0: Uhr mit Patrick Seiler. Noch ist der Sommer nicht zu Ende, die extremen Hitzewellen dürften aber vorerst vorbei sein. In der Schweizer Politik hat die Diskussion darüber begonnen, wie sich das Land künftig wappnen soll. In der SRF-Sendung Arena gingen die Meinungen am Abend weit auseinander. SVP-Nationalrat Ernst Wandflu betonte die Grenzen beim Klimaschutz.
1: Ich höre sehr viel, letzte, wenn ich in den Kommentaren schaue, auf den sozialen Medien, ihr Bauern, ihr macht nichts. Mhm. Oder es ist nicht so einfach, eine Kuh kannst du nicht einfach elektrifizieren. Ja, die funktioniert, das ist ein Teil der Natur, weil die kann man nicht einfach Stromstecker einstecken und dann funktioniert es.
0: Grünen-Präsidentin Lisa Mazzone verlangte hingegen deutlich mehr Tempo bei der Reduktion von Emissionen.
2: Ja klar, wir müssen uns anpassen, wir müssen ein besseres Leben für alle ermöglichen, wir müssen die Landwirtschaft, der Landwirtschaft eine Zukunft geben, aber wir müssen auch gegen jeden Zentren Grad bekämpfen. Also wir müssen schauen, wir sind wie ein bisschen diese Inselstaaten, wir sind überdurchschnittlich betroffen vom Klimawandel wegen den Bergen, aber auch wegen der Hitze. Und wir hätten wirklich, es ist in unserem Interesse, dass es jetzt sich etwas bewegt.
0: Der Schweizerische Städteverband forderte zudem einen nationalen Aktionsplan, um den Hitzeschutz in den Städten besser zu koordinieren. Die Arena gibt es zum Nachschauen, unter anderem in der Play SRF App. Die Kurzvideo-App TikTok und der chinesische Mutterkonzern ByteDance zahlen 400 Millionen Dollar an die US-Regierung. Damit beenden sie einen Rechtsstreit mit den Behörden über den Schutz der Privatsphäre von Minderjährigen. Die US-Regierung hatte der Plattform vorgeworfen, Daten von Kindern unter 13 Jahren ohne Zustimmung der Eltern gesammelt zu haben. Mit dem Vergleich sei kein Schuldeingeständnis verbunden, teilte das US-Justizministerium mit. Laut den Behörden hat TikTok seine Schutzmaßnahmen in den vergangenen 2 Jahren deutlich verschärft. Um ein Verbot in den USA abzuwenden, hatte ByteDance Anfang 2026 zudem das US-Geschäft mehrheitlich an amerikanische Investoren abgetreten. Nach einem Schwertangriff an einer Schule in Mittelschweden ist ein Mensch gestorben. Das teilte die örtliche Gesundheitsbehörde mit. 3 weitere Personen wurden verletzt, 2 davon schwer. Die Tat ereignete sich an einer Oberschule in Fogersta, rund 170 Kilometer nordwestlich von Stockholm. Die Polizei schoss den 18-jährigen Tatverdächtigen an und nahm ihn danach fest. Laut schwedischen Medienberichten handelt es sich um einen ehemaligen Schüler, der wegen Körperverletzung vorbestraft ist. Der schwedische König Karl Gustav zeigte sich in einer Mitteilung tief bestürzt über die Gewalttat und sprach den Betroffenen sein Mitgefühl aus. Das Wetter heute Samstag. Neben Wolken wird es heute ziemlich sonnig. Die Temperatur 22 Grad im Norden und 27 Grad im Süden. Das waren die Nachrichten von Radio SRF, verantwortlich Patrick Seiler.

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1: Die Nachrichten von SRF um 3 Uhr mit Patrick Seiler. Noch ist der Sommer nicht zu Ende. Die extremen Hitzewellen dürften vorerst aber vorbei sein. In der Schweizer Politik hat die Diskussion darüber begonnen, wie sich das Land künftig wappnen soll. In der SRF-Sendung Arena gingen die Meinungen am Abend weit auseinander. SVP-Nationalrat Ernst Wandfluh betonte die Grenzen beim Klimaschutz.
2: Ich höre sehr viel. Letzte, wenn ich in den Kommentaren schaue, auf den sozialen Medien, ihr Bauer, ihr macht nichts. Oder ist nicht so einfach, eine Kuh kannst du nicht einfach elektrifizieren. Ja, die funktioniert, das ist ein Teil der Natur. Die kann man nicht einfach Stromstecker einstecken und er funktioniert.
1: Grünen-Präsidentin Lisa Mazzone verlangte hingegen deutlich mehr Tempo bei der Reduktion von Emissionen.
3: Ja klar, wir müssen uns anpassen, wir müssen ein besseres Leben für alle ermöglichen, wir müssen die Landwirtschaft, der Landwirtschaft eine Zukunft geben, aber wir müssen auch gegen jeden zehnten Grad bekämpfen. Also wir müssen schauen, wir sind wie ein bisschen diese Inselstaaten, wir sind überdurchschnittlich betroffen vom Klimawandel wegen den Bergen, aber auch wegen der Hitze und wir hätten wirklich, es ist in unserem Interesse, dass es jetzt sich etwas bewegt.
1: Der Schweizerische Städteverband forderte zudem einen nationalen Aktionsplan, um den Hitzeschutz in den Städten besser zu koordinieren. Die Arena gibt es zum Nachschauen unter anderem in der Play SRF App. In Kongo-Kinshasa ist eine erste Lieferung von über 16.000 Dosen eines Ebola-Impfstoffs eingetroffen. Das meldet die Nachrichtenagentur AFP. Bereitgestellt wurden die Dosen von der Weltgesundheitsorganisation WHO. Das Land erlebt derzeit den tödlichsten Ebola-Ausbruch seiner Geschichte mit bereits über 2500 Toten. Der Impfstoff des Herstellers Merck ist allerdings eigentlich für einen anderen Ebola-Stamm zugelassen als jenen, der aktuell grassiert. Erste Laborversuche deuten laut der WHO jedoch darauf hin, auf eine mögliche Schutzwirkung. Ein Teil der insgesamt 70.000 versprochenen Dosen soll deshalb in einer klinischen Studie getestet werden. Der Rest geht an das Gesundheitspersonal. Beim US-Flugzeugbauer Boeing droht ein neuer Streik. Mehr als zwei Drittel der Ingenieurinnen und Ingenieure sowie von Technikerinnen und Technikern haben ein Angebot des Managements für einen neuen Gesamtarbeitsvertrag abgelehnt. Damit droht ab dem 6. Oktober ein Streik der rund 17.000 Gewerkschaftsmitglieder. Boeing hatte Lohnerhöhungen von fast 30% über 4 Jahre geboten. Die Gewerkschaft begründet das Nein dennoch mit unzureichenden Anpassungen an die Teuerung und mit tiefem Misstrauen gegenüber der Führung. Boeing ließ über einen führenden Manager verlauten, man sei enttäuscht und bereite nun Notfallmaßnahmen vor. Ein Streik könnte die ohnehin verzögerte Zulassung neuer Modelle wie der 737 MAX 10 weiter zurückwerfen. Das Wetter heute Samstag. Neben Wolken wird es heute ziemlich sonnig. Die Temperatur 22 Grad im Norden und 27 Grad im Süden. Das waren Nachrichten von Radio SRF. Verantwortlich Patrick Seiler. Verkehrsinfo SRF von 3:03 A1 Bern Richtung Zürich zwischen Deitingen und Wangen an der Aare. Verkehrsbehinderung, Aquaplaning, Gefahr.

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1: Die Nachrichten von SRF um 4 Uhr mit Patrick Seiler. Der US-Technologiekonzern Apple hat erstmals offengelegt, wie viel Steuern er in den einzelnen europäischen Ländern zahlt. Grund dafür sind neue Transparenzvorschriften der Europäischen Union für Großkonzerne. Besonders ins Auge sticht Irland. Dort zahlte Apple im vergangenen Geschäftsjahr 17 Milliarden Dollar an Ertragssteuern. Das entspricht 40% aller weltweiten Steuerzahlungen des Konzerns. Die Summe fiel vor allem wegen eines Urteils des Europäischen Gerichtshofes so hoch aus. Apple musste Irland nach einem jahrelangen Rechtsstreit Steuern in Milliardenhöhe nachzahlen. Apple betont stets, einer der größten Steuerzahler der Welt zu sein. In Kongo-Kinshasa ist eine erste Lieferung von über 16.000 Dosen eines Ebola-Impfstoffs eingetroffen. Das meldet die Nachrichtenagentur AFP. Bereitgestellt wurden die Dosen von der Weltgesundheitsorganisation WHO. Das Land erlebt derzeit den tödlichsten Ebola-Ausbruch seiner Geschichte mit bereits über 2.500 Toten. Der Impfstoff des Herstellers Merck ist allerdings eigentlich für einen anderen Ebola-Stamm zugelassen als jenen, der aktuell grassiert. Erste Laborversuche deuten laut der WHO auf eine mögliche Schutzwirkung hin. Ein Teil der insgesamt 70.000 versprochenen Dosen soll deshalb in einer klinischen Studie getestet werden. Der Rest geht an das Gesundheitspersonal. Beim US-Flugzeugbauer Boeing droht ein neuer Streik. Mehr als zwei Drittel der Ingenieurinnen und Ingenieure sowie von Technikerinnen und Technikern haben ein Angebot des Managements für einen neuen Gesamtarbeitsvertrag abgelehnt. Damit droht ab dem 6. Oktober ein Streik der rund 17.000 Gewerkschaftsmitglieder. Boeing hatte Lohnerhöhungen von fast 30% über 4 Jahre geboten. Die Gewerkschaft begründet das Nein dennoch mit unzureichenden Anpassungen an die Teuerung und mit tiefem Misstrauen gegenüber der Führung. Boeing ließ über einen führenden Manager verlauten, man sei enttäuscht und bereite nun Notfallmaßnahmen vor. Ein Streik könnte die ohnehin verzögerte Zulassung neuer Modelle wie der Max 737 Max 10 weiter zurückwerfen. Das Wetter heute Samstag. Neben Wolken wird es heute ziemlich sonnig. Die Temperatur 22 Grad im Norden und 27 Grad im Süden. Das waren die Nachrichten von Radio SRF. Verantwortlich Patrick Seiler. Verkehrsinfo SRF von 4.03 Uhr. A1 Bern Richtung Zürich zwischen Deitingen und Wangen an der Aare. Verkehrsbehinderung. Aquaplaning. Gefahr.

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1: Die Nachrichten von SRF um 5 Uhr mit Patrick Seiler. Guten Morgen, die Hauptthemen dieser Sendung. Nach den Hitzewellen, Politik debattiert über künftigen Hitzeschutz, so auch in der SRF Arena von gestern Abend. Dann, erstmals offengelegt, Apple zahlt 40% seiner weltweiten Steuern in Irland. Und Rechtsstreit beigelegt, TikTok zahlt 400 Millionen Dollar an die USA. Das Wetter heute neben Wolken ziemlich sonnig, 22 bis 27 Grad. Noch ist der Sommer nicht zu Ende. Die extremen Hitzewellen dürften vorerst aber vorbei sein. In der Schweizer Politik hat die Diskussion darüber begonnen, wie sich das Land künftig wappnen soll. In der SRF-Sendung Arena gingen die Meinungen am Abend weit auseinander. SVP-Nationalrat Ernst Wandfluh betonte die Grenzen beim Klimaschutz.
2: Ich höre sehr viel. Letzte, wenn ich in meinen Kommentaren angucke, auf den sozialen Medien, ihr pure macht nichts. Oder ist nicht so einfach, ein Kuh kannst du nicht einfach elektrifizieren. Ja, die Funktion, das ist ein Teil von Natur. Die kann man nicht einfach Stromstecker einstecken und dann funktioniert es.
1: Grünen-Präsidentin Lisa Mazzone verlangte hingegen deutlich mehr Tempo bei der Reduktion von Emissionen.
3: Ja klar, wir müssen uns anpassen, wir müssen ein besseres Leben für alle ermöglichen, wir müssen der Landwirtschaft eine Zukunft geben, aber wir müssen auch gegen jeden Zentren Grad bekämpfen. Also wir müssen schauen, wir sind wie ein bisschen diese Inselstaaten, wir sind überdurchschnittlich betroffen vom Klimawandel, wegen den Bergen, aber auch wegen der Hitze. Und wir hätten wirklich, es ist in unserem Interesse, dass es jetzt sich etwas bewegt.
1: Der Schweizerische Städteverband forderte zudem einen nationalen Aktionsplan, um den Hitzeschutz in den Städten besser zu koordinieren. Die Arena gibt es zum Nachschauen unter anderem in der Play SRF App. Der US-Technologiekonzern Apple hat erstmals offengelegt, wie viel Steuern er in den einzelnen europäischen Ländern zahlt. Grund dafür sind neue Transparenzvorschriften der Europäischen Union für Großkonzerne. Besonders ins Auge sticht Irland. Dort zahlte Apple im vergangenen Geschäftsjahr 17 Milliarden Dollar an Ertragssteuern. Das entspricht 40% aller weltweiten Steuerzahlungen des Konzerns. Die Summe fiel vor allem wegen eines Urteils des Europäischen Gerichtshofes so hoch aus. Apple musste Irland nach einem jahrelangen Rechtsstreit Steuern in Milliardenhöhe nachzahlen. Apple betont, stets einer der größten Steuerzahler der Welt zu sein. Die Kurzvideo-App TikTok und ihr chinesischer Mutterkonzern ByteDance zahlen 400 Millionen Dollar an die US-Regierung. Damit beenden sie einen Rechtsstreit mit den Behörden über den Schutz der Privatsphäre von Minderjährigen. Die US-Regierung hatte der Plattform vorgeworfen, Daten von Kindern unter 13 Jahren ohne Zustimmung der Eltern gesammelt zu haben. Mit dem Vergleich sei kein Schuldeingeständnis verbunden, teilte das US-Justizministerium mit. Laut den Behörden hat TikTok seine Schutzmaßnahmen in den vergangenen 2 Jahren deutlich verschärft. Um ein Verbot in den USA abzuwenden, hatte ByteDance Anfang 2026 zudem das US-Geschäft mehrheitlich an amerikanische Investoren abgetreten. Nach einem Schwertangriff an einer Schule in Mittelschweden ist ein Mensch gestorben. Das teilte die örtliche Gesundheitsbehörde mit. 3 weitere Personen wurden verletzt, 2 davon schwer. Die Tat ereignete sich an einer Oberschule in Fogersta, rund 170 Kilometer nordwestlich von Stockholm. Die Polizei schoss den 18-jährigen Tatverdächtigen an und nahm ihn danach fest. Laut schwedischen Medienberichten handelt es sich um einen ehemaligen Schüler, der wegen Körperverletzung vorbestraft ist. Der schwedische König Karl Gustav zeigte sich in einer Mitteilung tief bestürzt über die Gewalttat und sprach den Betroffenen sein Mitgefühl aus. In Kongo-Kinshasa ist eine erste Lieferung von über 16.000 Dosen eines Ebola-Impfstoffs eingetroffen. Das meldet die Nachrichtenagentur AFP. Bereitgestellt wurden die Dosen von der Weltgesundheitsorganisation WHO. Das Land erlebt derzeit den tödlichsten Ebola-Ausbruch seiner Geschichte mit bereits über 2.500 Toten. Der Impfstoff des Herstellers Merck ist allerdings eigentlich für einen anderen Ebola-Stamm zugelassen als jenen, der aktuell grassiert. Erste Laborversuche deuten laut der WHO jedoch auf eine mögliche Schutzwirkung hin. Ein Teil der insgesamt 70.000 versprochenen Dosen soll deshalb in einer klinischen Studie getestet werden. Der Rest geht an das Gesundheitspersonal. Und Leichtathletik. Bei der Athletissima in Lausanne gewinnt Europameisterin Audrey Vero über 800 Meter. Damit gewinnt die 22-jährige Freiburgerin in dieser Saison das vierte Diamond League-Rennen über diese Distanz. Und auch die Schweizer Staffel der Frauen über 4x100 Meter siegte in Lausanne. Die Wetterprognose für heute Samstag, den 22. August. Es wird heute oft sonnig. In den Voralpen und am Alpennordhang ist es teils sonnig, teils bewölkt. Nach einem frischen Morgen gibt es am Nachmittag um 22 Grad. Im Süden wird es 27 Grad warm. Und das waren die Nachrichten von Radio SRF. Verantwortlich war heute Nacht Patrick Seiler.

Ein herzliches Guten Morgen, Schweiz, das schicke ich Ihnen heute entgegen und heiße Sie willkommen bei SRF Musikwelle mit stimmiger Volksmusik von der Tag da mit uns zusammen an.

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1: Die Nachrichten von SRF von 6 Uhr mit Marco Kalle. Wie soll sich die Schweiz für künftige Hitzewellen vorbereiten? Die Meinungen in der Politik dazu gehen auseinander. Das zeigte sich am Abend in der SRF Arena. Und in den USA bremst eine Bundesrichterin Präsident Donald Trump aus. Sie erklärt das faktische Einwanderungsverbot für Menschen aus 75 Ländern für rechtswidrig. Das Wetter heute oft sonnig bei 22 bis 27 Grad. Noch ist der Sommer nicht zu Ende. Die extremen Hitzewellen dürften vorerst aber vorbei sein. In der Schweizer Politik hat die Diskussion darüber begonnen, wie sich das Land künftig für solche Hitzewellen wappnen soll. In der SRF-Sendung Arena gingen die Meinungen am Abend weit auseinander. SVP-Nationalrat Ernst Wandfluh betonte die Grenzen beim Klimaschutz.
2: Ich höre sehr viel, letzte, wenn ich in den Kommentaren anschaue, auf den sozialen Medien, ihr Bauern macht nichts. Oder ist nicht so einfach, eine Kuh kannst du nicht einfach elektrifizieren. Ja, die funktioniert, das ist die ein Teil der Natur. Die kann man nicht einfach Stromstecker reinstecken und er funktioniert.
1: Grünen-Präsidentin Lisa Mazzone verlangte hingegen deutlich mehr Tempo bei der Reduktion von Emissionen.
3: Ja klar, wir müssen uns anpassen, wir müssen ein besseres Leben für alle ermöglichen, wir müssen die Landwirtschaft, der Landwirtschaft eine Zukunft geben, aber wir müssen auch gegen jeden Zentimeter Grad bekämpfen. Also wir müssen schauen, wir sind wie ein bisschen diese Inselstaaten, wir sind überdurchschnittlich betroffen vom Klimawandel wegen den Bergen, aber auch wegen der Hitze und wir hätten wirklich, es ist in unserem Interesse, dass es jetzt sich etwas bewegt.
1: Der Schweizerische Städteverband forderte zudem einen nationalen Aktionsplan, um den Hitzeschutz in den Städten besser zu koordinieren. Die Arena gibt es zum Nachschauen, unter anderem auf der Play-SRF-App. In die USA. Seit Januar gibt es dort für Staatsangehörige aus 75 Ländern keine Einwanderungsvisa mehr. Menschen etwa aus lateinamerikanischen Ländern, aus Balkanstaaten oder aus vielen Staaten in Afrika und dem Nahen Osten können also nicht mehr in die USA einwandern. Nun hat eine Bundesrichterin diese Regelung gestoppt. Sie sei offensichtlich rechtswidrig. Sie verbietet die Erteilung von Visa kategorisch aufgrund der Staatsangehörigkeit und setze damit unter anderem das geltende Einwanderungsrecht außer Kraft. Das US-Außenministerium hatte den Visastopp unter anderem damit begründet, dass Personen aus diesen 75 Ländern ein hohes Risiko hätten, der öffentlichen Hand zur Last zu fallen und in den USA Sozialleistungen zu beziehen. Die Türkei hat den israelischen Regierungschef Benjamin Netanyahu mit einem internationalen Haftbefehl zur Festnahme ausgeschrieben. Der Haftbefehl steht im Zusammenhang mit dem israelischen Angriff auf Aktivisten, die Hilfe in den Gazastreifen liefern wollten. Netanyahu reagierte umgehend und ließ mitteilen, der türkische Präsident Recep Tayyip Erdogan sei ein antisemitischer Diktator. Bereits seit 2 Jahren gibt es einen Haftbefehl des Internationalen Strafgerichtshofs gegen Netanyahu wegen des Verdachts, er sei für Kriegsverbrechen und Verbrechen gegen die Menschlichkeit im Gazastreifen verantwortlich. Seither ist Netanyahu kaum noch ins Ausland gereist. Dann weiter mit 2 Meldungen in der Übersicht. Der US-Technologiekonzern Apple hat erstmals offengelegt, wie viel Steuern er in den einzelnen europäischen Ländern zahlt. Grund dafür sind neue Transparenzvorschriften der EU. In Irland zahlte Apple im vergangenen Geschäftsjahr 17 Milliarden Dollar Ertragssteuern, auch wegen Steuernachforderungen. Das sind 40% aller weltweiten Steuerzahlungen von Apple. Und die Kurzvideo-App TikTok und ihr chinesischer Mutterkonzern ByteDance zahlen 400 Millionen Dollar an die US-Regierung. Damit beenden sie einen Rechtsstreit, bei dem es um den Schutz der Privatsphäre von Minderjährigen geht. Laut dem US-Justizministerium ist die Zahlung von TikTok aber kein Schuldeingeständnis. In Kongo-Kinshasa ist eine erste Lieferung von über 16.000 Dosen eines Ebola-Impfstoffs eingetroffen. Das meldet die Nachrichtenagentur AFP. Bereitgestellt wurden die Dosen von der Weltgesundheitsorganisation, der WHO. Das Land erlebt derzeit den tödlichsten Ebola-Ausbruch seiner Geschichte mit bereits mehr als 2500 Toten. Der Impfstoff des Herstellers Merck ist allerdings eigentlich für einen anderen Ebola-Stamm zugelassen als jenen, der aktuell grassiert. Erste Laborversuche deuten laut der WHO jedoch auf eine mögliche Schutzwirkung hin. Ein Teil der insgesamt 70.000 versprochenen Impfdosen soll darum in einer klinischen Studie getestet werden. Der Rest geht an das Gesundheitspersonal. Und dann noch eine Meldung aus der Leichtathletik. Bei der Atletissima in Lausanne hat Europameisterin Audrey Vero über 800 Meter gewonnen. Damit hat die 22-jährige Freiburgerin in dieser Saison das vierte Diamond League-Rennen über diese Distanz gewonnen. Und auch die Schweizer Staffel der Frauen über 4x100 Meter siegte in Lausanne. Soweit die Meldungen. Und dann noch das Wetter. Es ist heute oft sonnig. In den Voralpen und am Alpennordhang hat es mehr Wolken und einzelne Regengüsse sind möglich. Am Morgen ist es noch frisch. Am Nachmittag gibt es dann 22 Grad im Norden und 27 Grad im Süden. Das waren Nachrichten von Radio SRF. Verantwortlich Jan von Tobel.
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5: SRF Musikwelle und Sie haben, meine ich, etwas vor heute. Es ist noch ganz früh am Samstagmorgen. Da wünschen wir Ihnen schon jetzt gutes Gelingen, bei was auch immer Sie für heute geplant haben. Und bringen Sie gerne noch ein bisschen zusätzlich auf Touren mit unseren Melodien.

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So ist das eben bei uns, bei SRF Musikwelle, auch heute, Samstagmorgen. Lassen Sie es sich gut gehen.

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1: Die Nachrichten von SRF vom 7 Uhr mit Marco Koller. Guten Morgen. Beim Klimaschutz gibt es Grenzen, sagt eine Seite. Wir müssen beim Klimaschutz etwas bewegen, sagt die andere. Hitzewellen und wie sich die Schweiz dafür wappnen soll, das war das Thema in der SRF Arena. Dann, in den USA stoppt eine Bundesrichterin das faktische Einwanderungsverbot für Menschen aus 75 Ländern. Die Türkei schreibt den israelischen Regierungschef Benjamin Netanyahu international zur Festnahme aus. Und das Wetter heute oft sonnig bei 22 bis 27 Grad. Noch ist der Sommer nicht zu Ende. Die extremen Hitzewellen dürften vorerst aber vorbei sein. In der Schweizer Politik hat die Diskussion darüber begonnen, wie sich das Land künftig für solche Hitzewellen wappnen soll. In der SRF-Sendung Arena gingen die Meinungen am Abend weit auseinander. SVP-Nationalrat Ernst Wandfluh betonte die Grenzen beim Klimaschutz.
2: Ich höre sehr viel, letzte, wenn ich in den Kommentaren schaue, auf den sozialen Medien, ihr Bauern ihr macht nichts. Mhm. Oder es ist nicht so einfach, eine Kuh kannst du nicht einfach elektrifizieren. Ja, die funktioniert. Das ist ein Teil der Natur. Die kann man nicht einfach Stromstecker einstecken und dann funktioniert es.
1: Grünen-Präsidentin Lisa Mazzone verlangte hingegen deutlich mehr Tempo bei der Reduktion von Emissionen.
3: Wir müssen uns anpassen, wir müssen ein besseres Leben für alle ermöglichen, wir müssen der Landwirtschaft eine Zukunft geben, aber wir müssen auch gegen jeden Zentren Grad bekämpfen. Also wir sind überdurchschnittlich betroffen vom Klimawandel. Es ist in unserem Interesse, dass es jetzt sich etwas bewegt.
1: Der Schweizerische Städteverband forderte zudem einen nationalen Aktionsplan, um den Hitzeschutz in den Städten besser zu koordinieren. Die Arena gibt es zum Nachschauen, unter anderem auf der Play-SRF-App. Jetzt in die USA. Seit Januar gibt es dort für Staatsangehörige aus 75 Ländern keine Einwanderungsvisa mehr. Menschen etwa aus lateinamerikanischen Ländern, aus Balkanstaaten oder aus vielen Staaten in Afrika und dem Nahen Osten können also nicht mehr in die USA einwandern. Nun hat eine Bundesrichterin diese Regelung gestoppt. Sie sei offensichtlich rechtswidrig. Sie verbiete die Erteilung von Visa kategorisch aufgrund der Staatsangehörigkeit und setze damit unter anderem das geltende Einwanderungsrecht außer Kraft. Das US-Außenministerium hatte den Visastopp unter anderem damit begründet, dass Personen aus diesen 75 Ländern ein hohes Risiko hätten, der öffentlichen Hand zur Last zu fallen und in den USA Sozialleistungen zu beziehen. Die Türkei hat den israelischen Regierungschef Benjamin Netanyahu mit einem internationalen Haftbefehl zur Festnahme ausgeschrieben. Der Haftbefehl steht im Zusammenhang mit dem israelischen Angriff auf Aktivisten, die Hilfe in den Gazastreifen liefern wollten. Netanyahu reagierte umgehend und ließ mitteilen, der türkische Präsident Recep Tayyip Erdogan sei ein antisemitischer Diktator. Bereits seit 2 Jahren gibt es einen Haftbefehl des Internationalen Strafgerichtshofs gegen Netanyahu wegen des Verdachts, er sei für Kriegsverbrechen und Verbrechen gegen die Menschlichkeit im Gazastreifen verantwortlich. Seither ist Netanyahu kaum noch ins Ausland gereist. Dann weiter mit 2 Meldungen in der Übersicht. Der US-Technologiekonzern Apple hat erstmals offengelegt, wie viel Steuern er in den einzelnen europäischen Ländern zahlt. Grund dafür sind neue Transparenzvorschriften der EU. In Irland zahlte Apple im vergangenen Geschäftsjahr 17 Milliarden Dollar Ertragssteuern, auch wegen Steuernachforderungen. Das sind 40% aller weltweiten Steuerzahlungen von Apple. Und die Kurzvideo-App TikTok und ihr chinesischer Mutterkonzern ByteDance zahlen 400 Millionen Dollar an die US-Regierung. Damit beenden sie einen Rechtsstreit, bei dem es um den Schutz der Privatsphäre von Minderjährigen geht. Laut dem US-Justizministerium ist die Zahlung von TikTok aber kein Schuldeingeständnis. In Kongo-Kinshasa ist eine erste Lieferung von über 16.000 Dosen eines Ebola-Impfstoffs eingetroffen. Das meldet die Nachrichtenagentur AFP. Bereitgestellt wurden die Dosen von der Weltgesundheitsorganisation, der WHO. Kongo-Kinshasa erlebt derzeit den tödlichsten Ebola-Ausbruch seiner Geschichte mit bereits über 2500 Toten. Der Impfstoff des Herstellers Merck ist allerdings eigentlich für einen anderen Ebola-Stamm zugelassen als jenen, der aktuell grassiert. Erste Laborversuche deuten laut der WHO jedoch auf eine mögliche Schutzwirkung hin. Ein Teil der insgesamt 70.000 versprochenen Dosen soll darum in einer klinischen Studie getestet werden. Der Rest geht an das Gesundheitspersonal. Eine Meldung aus der Leichtathletik noch. Bei der Atletissima in Lausanne hat Europameisterin Audrey Vero über 800 Meter gewonnen. Damit gewann die 22-jährige Freiburgerin in dieser Saison das vierte Diamond League-Rennen über diese Distanz. Und auch die Schweizer Staffel der Frauen über 4x100 Meter siegte in Lausanne. Die Börsendaten von SIX noch. Der Dow Jones Index in New York hat 1% gewonnen. Der Euro wird zu 93,53 gehandelt und den Dollar gibt es für 80,10. Soweit die Meldungen. Und das Wetter, es ist heute oft sonnig. In den Voralpen und am Alpennordhang hat es mehr Wolken und einzelne Regengüsse sind möglich. Am Morgen ist es noch frisch, am Nachmittag gibt es dann 22 Grad im Norden und 27 Grad im Süden. Das waren Nachrichten von Radio SRF, verantwortlich Jan von Tobel.
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5: Da ist die Gartentreppe am Mikrofon. Guten Morgen Ihnen allen. Und der Samstagmorgen, das ist für einen Haufen einer der schönsten Morgen der ganzen Woche. Keine Hetzete, ein bisschen mehr Zeit als sonst und vielleicht noch ganz schöne Pläne ob für das Wochenende. Und da haben wir doch jetzt gerade die passende Musik parat. Der Udo Jürgens, Kiss Me Quick.

0: Richtig friedliche Samstagmorgenmusik haben wir Ihnen da können überbringen. Das sind enge Diener, Ländlerfreunde gsi mit Nozas Sütschlin, die Hochzeit Futschlin, eine ganz gemütliche Polka. Vielleicht gehen Sie ja heute auch noch so ein, eine Hochzeit, und vielleicht wandern Sie durch Dörfer oder durch die Schweiz, und dann ist es gut möglich, dass Sie einen Blick haben auf Kirchen, auf Kirchentürme und dort oben der Gückel sehen. Und vor einer Woche, genau um diese Zeit, da haben wir erfahren, warum er vor allem auf reformierten Kirchen zu sehen ist.
1: In der Schweiz sind Gückel eher auf reformierten Kirchen zu finden und auf katholischen ein Kreuz. In Regionen von Süddeutschland zum Beispiel kräht der Gückel eher auf katholischen Kirchendächer. Die Symbolik vom Gückel ist aber im ganzen Christentum die gleiche. Er steht für die Kraft Jesu, die mit der Wahrheit Licht in die Finsternis bringt, die den Helltag ankündet nach der dunklen Nacht. Damit ist er auch ein Symbol für das Leben und für die Auferstehung Jesu. Und wenn man sich an die Geschichte von Petrus erinnert, mahnt der Gückel auf dem Kirchendach auch zur Ehrlichkeit, zur Demut und zur Umkehr nach einem Fehlverhalten.
0: Hat uns der Igor Basic spannend erzählt, wie viele Geschichten und Symbolik sich eben hinter Ort und Bauwerk verstecken. Und wenn Sie das Stichwort Rubrik Religion von letzter Woche über den Gückel auf dem Kirchenturm der Geschichte noch dahinter interessiert und Sie wollen in Ruhe hören, finden Sie beide Beiträge jetzt auf SRF unter Stichwort Religion. Und es wächst, wartet schon das nächste spannende Stichwort auf uns. Heute geht es um die grösste Marienstatue der Welt. Wo das hier steht, das erzählt uns nach Judith und Mel und dem Ambros Seelos heute der Norbert Bischofberger.

0: Einen guten Samstagmorgen mit uns hier mit der SRF Musikwelle. Es ist jetzt gerade 24 Minuten nach der 7. Und wir kommen zu unserem ganz besonderen Moment.
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0: Ja, und dann die Kolleginnen und Kollegen aus der Religionsredaktion ein bisschen die Augen offen, was alles so läuft und geht auf der Welt. Und da haben sie eben auch entdeckt und mitgekriegt, dass die grösste Marienstatue von ganz Europa in einem kleinen Dorf zu Polen steht. Und vor wenigen Tagen ist die geweiht worden. Gestiftet hat sie ein polnischer Unternehmer und Multimillionär zusammen mit seiner Frau. Die Marienstatue, die ist mehr als 55 Meter gross, zeigt Maria in einem langen Gewand und mit ausgestreckten Händen. Und was es mit dieser Statue auf sich hat und was sie über den Katholizismus zu Polen aussagt, das erklärt der SRF-Redakteur für Religion, der Norbert Bischofberger.
2: Sie sieht aus wie eine Figur aus einem 3D-Drucker. Sie ist aber riesig, mehr als 55 Meter hoch. Ganz hell, aus einem speziellen Beton, die grösste Marienstatue von ganz Europa. Sie steht in Konotopie, einem kleinen Dorf im Nordosten von Polen. Baut ist die Marienstatue auf einem Sockel in der Form von einer riesigen Krone. Besucherinnen und Pilger können auf die Aussichtsplattform aufsteigen und stehen dann ganz nah bei der Maria. Sogar einen Lift gibt es, der Besucher auf die Plattform aufführt. Gestiftet hat die riesige Marienstatue nicht etwa eine Kirche, sondern ein Privatmann, der Unternehmer Roman Karkoschik, ein Multimillionär, einer der reichsten Polen. Sein Geld hat der 75-Jährige in der Autozuliefererbranche und an der Börse gemacht. Er hat die Statue zusammen mit seiner Frau aus Dankbarkeit bauen lassen. Er sei schwer krank gewesen und wieder gesund geworden. Er habe zu der Maria gebetet und sie erhört worden. Schon vor 15 Jahren hat er ganz in der Nähe eine Marienkapelle bauen lassen. Seine Dankbarkeit hat er sich etwas kosten lassen. Mehr als 20 Millionen Euro soll er investiert haben. Entworfen hat die Marienfigur der polnische Bildhauer Adam Jakub Matejowski. Sie sei ein Geschenk für alle Menschen. Seine Maria habe ihre Krone abgeleitet. Damit können die Menschen ihre näher sein. Die Maria sei bescheiden und voller Fürsorge. Tatsächlich zeigt seine Statue eine Maria mit einem freundlichen Lächeln und einer offenen Haltung. Die Hände streckt sie weit aus. Die Maria, die Mutter von Jesus, die Mutter Gottes, gilt in Polen traditionell als geistliche Königin. Das wird auch im berühmtesten polnischen Marienwallfahrtsort Jasnagora in Częstochau in der Nähe von Krakau deutlich. Mehrere Millionen Pilgerinnen und Pilger kommen dort jedes Jahr zu der Schwarzen Madonna von Częstochau. In der kommunistischen Zeit sind Wallfahrten zu der Mutter Gottes in Częstochau Ausdruck vom Widerstand gegen den Kommunismus im Land gewesen. 1979 hat der polnische Papst Johannes Paul II. In Częstochau eine Messe mit einer Million Gläubigen gefeiert. Eine Machtdemonstration gegen den Kommunismus in der Zeit vor der Wende. Der Papst und die römisch-katholische Kirche in Polen haben dortmal die Oppositionsbewegung Solidarność unterstützt. Und was sagt die Statue über den Katholizismus im heutigen Polen aus? Der Katholizismus ist in Polen immer noch sehr wichtig. Nur bis vor wenigen Jahren war Polen erzkatholisch. Heute gehören immer noch fast 3/4 der Bevölkerung zu der römisch-katholischen Kirche. Der Anteil ist in den letzten Jahren aber stark zurückgegangen. Gerade bei den jungen Menschen ist heute anders wichtig als die Religion. Selbstverwirklichung im Beruf, Freizeit oder Konsum. Zu der Entfremdung von der Kirche beiträgt, haben die sexuellen Übergriffe von Priester und Ordensleuten und auch die strenge Sexualmoral und die strikte Ablehnung von der Abtreibung durch die römisch-katholische Kirche. Die neue Marienstatue ist da weniger ein politisches Statement. Sie ist eher Ausdruck von der persönlichen Frömmigkeit von ihrem Stifter. Sie gefällt denn auch nicht allen. Der polnische Dominikanerpater Paweł Guszynski hat sie als «kleines Monster» bezeichnet. Andere finden, man hätte das Geld besser für karitative Zwecke gebraucht. Die Einwohner von Konotopie hoffen auf Besucher und Pilgerströme. Der Bischof Christoph Wendkowski hat die Marienstatue am 4. Maria Himmelfahrt geweiht und in seiner Predigt gewünscht, das Denkmal solle die Menschen zu Gott führen. Er hat gemeint, viele Menschen richten ihren Blick heute mehr auf die Erde und auf sich selber. Die Maria solle sie da an Gott erinnern. Es wird sich zeigen, ob der Wunsch, die Menschen mit der neuen Marienstatue zu Gott zu führen, in Polen gerade für junge Menschen nicht nur ein frommer Wunsch wird bleiben.
0: Die grösste Marienstatue von Europa, die steht also seit kurzem zu Polen. Wir haben den Beitrag gehört vom Norbert Bischof Berger. Und wenn es Ihnen geht wie mir und Sie jetzt einfach unbedingt auch noch wissen, wie denn die Marienstatue aussieht, unter SRF und grösste Marienstatue, wenn Sie mit diesen Begriff suchen im Internet, dann sehen Sie das imposante Bauwerk.
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0: Und wir kommen zurück in die Schweiz, sind happy und glücklich am Samstagmorgen mit der Musik von Hans Muff und seiner Original Swing Ländler Kapelle. Hören wir jetzt Hurra! Das Glück ist da!

ganz neue Musik hier bei uns auf der SRF Musikwelle von der Claudia Jung. Die Liebe meines Lebens. Und jetzt haben wir nachnehmen bei der nächsten Formation. Das ist Mooslechner, Biegel, Maisnitze, Kliebe. Und dann wissen Sie schon etwa, in welches Land das wir gehen. Genau, wir gehen ins Nachbarland, auf Österreich, beim Städei. Den Walzer hören wir mit der Wengerbach-Musi. Schöne Seitenmusi, die wir Ihnen präsentieren können. Und dann haben wir etwas vom Chuck Berry komponiert. Memphis, Tennessee, mit dem Johnny River. Einen schönen abwechslungsreichen Samstagmorgen, vielleicht auch wettermäßig. Das hören wir dann drüber ab vom Lucian Schmassmann.

0: Ja, wenn sie applaudiert, dann kommt er natürlich. Das braucht er immer so ein bisschen. Der Lucian Schmassmann, Kollege von SRF Meteo, aber wir haben geklatscht, der ist da.
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0: Gell, Lucian? Oh, du liebst schon grosse Auftritte. Jetzt macht er noch ein bisschen einen Bums. Jetzt sind wir auch alle wach.
2: So, jetzt bin ich da.
0: Das ist auch schön. Das ist ganz schön. Tun wir ein bisschen durchschnaufen. Ein bisschen ankommen am Samstagmorgen. Und jetzt, ich sehe, die Sonne hat es draussen. Es hat ein bisschen Wölkli. Ist das so das Programm, das wir heute dürfen, überall erwarten
2: dürfen? Ja, genau. Der Wechsel von Sonnenschein und Wolken ist genau das, was auf uns zukommt. Wobei für viele die Sonne schon ganz klar wird dominieren. Also gerade die, die im Flachland sind, die, die aber auch in den westlichen Bergen sind, im Wallis beispielsweise, oder auch die, die im Tessin sind. Da ist es nämlich heute häufig sonnig. So ein bisschen anders ist es Voralpen hoch, Alpen-Nordhang, Nordbünde beispielsweise. Da hat es wahrscheinlich schon noch relativ viele Wolken heute den ganzen Tag so ein bisschen umeinander. Das heisst, dort ist wirklich der Wechsel von dunklen Wolken, aber auch ein paar sonnigen Abschnitte. Und dann gibt es auch noch gewisse Gebiete, wo ein bisschen Regen abbekommen. Momentan ist das gerade so ein bisschen im Toggenburg der Fall. Das Ganze zieht jetzt auch so ein bisschen Richtung Alpstein. Da ist es noch ein bisschen am Regnen. In der Zentralschweiz ist es vorne noch nass gewesen. Sonst auch noch so ein bisschen am Jura. Fahre ich umeinander, auch dort hat es noch ein paar Regenwolken unterwegs, aber am Tag, also vor allem am Nachmittag, ist das wirklich nur noch so ein bisschen in den Voralpen, wo es da ganz, ganz lokal mal noch mehr könnte nass werden. Und die Temperaturen, die gehen noch recht rauf. Momentan noch relativ frisch draussen, bei etwa so 12 Grad. Am Nachmittag geht es dann im Norden um die 22 Grad, im Süden sogar bis zu 28 Grad.
0: Ja, da sind wir wieder bei diesen gemütlichen, schönen Sommertemperaturen. Und wenn man dir so ein bisschen zulässt, hat man das Gefühl, morgen wird das alles noch ein Spürchen freundlicher, sonniger?
2: Ja, so ein bisschen freundlicher, genau, ein bisschen sonniger. Es ist morgen eigentlich überall dann wirklich einfach häufig sonnig. Es gibt dann auch wieder Quellwolken über den Bergen, aber ich gehe davon aus, dass die dann nicht allzu fest werden stören. Also morgen ein idealer Tag, würde ich sagen, um irgendwie in den Bergen zu wandern oder zum Beispiel auch um eine Biketour zu machen. Die Temperaturen gehen auch nochmal ein bisschen darauf. Wir starten nochmal frisch, aber am Nachmittag gibt es dann nochmal so etwa 23-24 Grad im Norden. Und im Süden bleiben wir bei etwa 27 Grad.
0: Also hat das schon ein bisschen etwas Herbstliches, das in der Luft liegt, finde ich, so langsam ein bisschen. Was kannst du uns noch für die neue Woche gerade schon mitgeben?
2: Ja, da gehen wir vom Herbst eher wieder in Hochsommer zurück. Die Temperaturen gehen nämlich wieder darauf, schon am Montag 24 bis 28 Grad dazu. Eigentlich einfach meistens sonnig mit Quellwolken wieder über den Bergen. Dann auf der Dienstag, da gibt es wahrscheinlich mal eine Front, die eventuell wieder flächige Regen bringt, vor allem so ein bisschen Dienstagmorgen rein. Bevor es dann wieder sonniger wird und vor allem wieder wärmer oder heißer wird, Mittwoch, Donnerstag, sind sogar wieder knapp Hitzetage mit etwa so 30 oder 31 Grad möglich.
0: Lucian Schmassmann mit deinen doch recht freundlichen Prognosen. Danke dir vielmals.
2: Danke auch.
0: Hast du noch etwas Wichtiges sagen?
2: Nein, nein.
0: Gehst du auf das Bike morgen oder wandern?
2: Das wäre super, aber ich darf noch mal arbeiten.
0: Schön.

Das ist ein ganz besonderer Marsch, den wir hier hören können. Entstanden im Jahr 2020. Mögen wir uns nicht gerne zurückerinnern. Genau, Corona-Pandemie haben wir und das hat für die Rekrutenschüler bedeutet, sie haben mehrere Wochen am Stück in der Kaserne müssen dürfen bleiben und das hat sie dazu gezwungen, zum kreativ sein, hat der Chef vom Rekrutenspiel, der Stéphane Terrain, den rückblickend gesagt. Und was ist dabei rausgekommen? Verschiedene Kompositionsworkshops haben den Marsch, den wir jetzt gerade gehört haben, zum Licht quasi bewegt. Gruß nach Hause ist erarbeitet worden und entstanden von allen Rekruten vom Rekrutenspiel 16.1.2020 unter dem Arrangement von Stéphane Terrain. Also haben wir Gruß nach Hause gelost mit einer ganz schönen Erinnerung und schönen Geschichte dazu. Ganz andere Musik haben wir Ihnen jetzt parat, nämlich der Marc Pircher und Helena.

0: 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Einen ganz guten Samstagmorgen mit uns. Jetzt ist es 8 Uhr.
1: Die Nachrichten von SRF um 8 Uhr mit Marco Kalle. Guten Morgen. Die Verhandlungen über ein Handelsabkommen zwischen den USA und Kanada sind gescheitert. Nun erheben die USA einen Zoll von 50% auf gewisse kanadische Produkte. Und wie sich die Schweiz für künftige Hitzewellen vorbereiten soll, dazu gehen die Meinungen in der Politik weit auseinander. Das zeigte sich am Abend in der SRF Arena. Das Wetter heute oft sonnig bei 22 bis 27 Grad. Seit US-Präsident Donald Trump an der Macht ist, haben sich die Beziehungen zum Nachbarland Kanada verschlechtert. Und jetzt verschlechtern sie sich weiter. Die USA erheben neue Zölle auf gewisse kanadische Produkte und Kanada droht sogleich mit Gegenzöllen. Jan von Tobel berichtet.
2: Die neuen US-Zölle betragen 50%. Die USA hatten sie schon vor einem Monat angedroht und eine Frist gesetzt für Verhandlungen über ein Handelsabkommen mit Kanada. Diese Frist ist um Mitternacht nun abgelaufen, die Verhandlungen sind gescheitert, die Zölle treten in Kraft. Das haben beide Seiten bestätigt. Die US-Zölle werden unter anderem auf Hockeyschläger, Möbel sowie Milchprodukte erhoben. Sie betreffen zwar nur einen kleinen Teil der kanadischen Exporte in die USA, sie kommen aber zu den Zöllen hinzu, die die USA schon zuvor auf Stahl, Holz und Autos verhängt hatten. Ansonsten gilt zwischen den beiden Ländern eigentlich ein Freihandelsabkommen, das die beiden Wirtschaften vor Zöllen schützt. Der kanadische Regierungschef Mark Carney sagte, die Unterhändler hätten bis zur letzten Minute hart an einem Handelsabkommen mit den USA gearbeitet, die Bedingungen der USA seien aber unfair gewesen. Der US-Handelsbeauftragte Jameson Greer seinerseits sagte, Kanada habe neue Forderungen gestellt und das Abkommen abgelehnt.
1: Jan von Tobel hat berichtet. Und weiter nun mit zwei Meldungen in der Übersicht. In den USA hat eine Bundesrichterin das faktische Einwanderungsverbot für Menschen aus 75 Ländern gestoppt. Sie sagte, eine so kategorische Regelung nur aufgrund der Staatsangehörigkeit sei rechtswidrig. Die US-Regierung hatte den Visastopp im Januar verhängt. Er betrifft unter anderem Menschen aus Lateinamerika, Afrika und dem Nahen Osten. Und der US-Technologiekonzern Apple hat erstmals offengelegt, wie viel Steuern er in den einzelnen europäischen Ländern zahlt. Grund dafür sind neue Transparenzvorschriften der EU. In Irland zahlte Apple im vergangenen Geschäftsjahr 17 Milliarden Dollar Ertragssteuern, auch wegen Steuernachforderungen. Das sind 40% aller weltweiten Steuerzahlungen von Apple. Noch ist der Sommer nicht zu Ende. Die extremen Hitzewellen dürften fürs Erste aber vorbei sein. In der Schweizer Politik hat die Diskussion darüber begonnen, wie sich das Land künftig für solche Hitzewellen wappnen soll. In der SRF-Sendung Arena gingen die Meinungen am Abend weit auseinander. SVP-Nationalrat Ernst Wandfluh betonte die Grenzen beim Klimaschutz.
3: Ich höre sehr viel, Letzte, wenn ich meine Kommentare angucke, auf den sozialen Medien, ihr Bauern macht nichts. Oder ist nicht so einfach, eine Kuh kannst du nicht einfach elektrifizieren. Ja, die funktioniert, die ist ein Teil der Natur. Die kann man nicht einfach Stromstecker einstecken, dann funktioniert es.
1: Grünen-Präsidentin Lisa Mazzone verlangte hingegen deutlich mehr Tempo bei der Reduktion von Emissionen.
4: Wir müssen uns anpassen, wir müssen ein besseres Leben für alle ermöglichen, wir müssen der Landwirtschaft eine Zukunft geben, aber wir müssen auch gegen jeden Zentren Grad bekämpfen. Also wir sind überdurchschnittlich betroffen vom Klimawandel. Es ist in unserem Interesse, dass es jetzt sich etwas bewegt.
1: Der Schweizerische Städteverband forderte zudem einen nationalen Aktionsplan, um den Hitzeschutz in den Städten besser zu koordinieren. Die Arena gibt es zum Nachschauen, unter anderem auf der Play-SRF-App. 85 Verletzte und Feuerwerk, das auf die Tribüne geschossen wurde. In Deutschland ist es bei einem Fußballpokalspiel zu schweren Ausschreitungen gekommen. Passiert ist es beim Spiel Mannheim gegen Kaiserslautern. Nach der regulären Spielzeit feuerten Anhänger von Kaiserslautern Feuerwerk auf den Sitzplatzbereich ab. Daraufhin stürmten Mannheimer Fans den Platz. Die Polizei schritt ein, auch Einsatzkräfte auf Pferden ritten auf den Platz. 85 Menschen mussten medizinisch behandelt werden, sagt die Polizei, auch 33 Polizeiangehörige. 8 Menschen mussten in Spitäler gebracht werden. Nach einer kurzen Unterbrechung wurde die Partie zu Ende gespielt. Kaiserslautern setzte sich nach Verlängerung durch. Und nun zu Schweizer Erfolgsmeldungen aus der Leichtathletik. Bei der Atletissima in Lausanne hat Europameisterin Audrey Verro über 800 Meter gewonnen. Damit gewann die 22-jährige Freiburgerin in dieser Saison das vierte Diamond League-Rennen über diese Distanz. Und auch die Schweizer Staffel der Frauen über 4x100 Meter siegte in Lausanne. Damit zu den Börsendaten von SIX. Der Dow Jones Index in New York hat 1% gewonnen. Der Euro wird zu 93,53 Rappen gehandelt. Und den Dollar gibt es zurzeit für 80,10 Rappen. Soweit die Meldungen. Das Wetter, es ist heute oft sonnig. In den Voralpen und am Alpennordhang hat es mehr Wolken und einzelne Regengüsse sind möglich. Am Morgen ist es noch frisch, am Nachmittag gibt es dann 22 Grad im Norden und 27 Grad im Süden. Das waren Nachrichten von Radio SRF. Verantwortlich ist heute Morgen Jan von Tobel.
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0: Was haben Sie noch so ob heute? Der Tag ist noch jung. Vielleicht haben Sie in der nächsten Viertelstunde noch so ein bisschen frei. Das würde mich natürlich sehr freuen, dann kann ich Sie kennenlernen. Wenn Sie Lust haben zum Mitmachen bei unserem Morgenquiz, ja oder nein, das spielen wir so um die Viertel ab. Sie können anrufen auf Telefonnummer 0848 531 531. Und ich habe die Zeit also. Auch heute am Abend, wobei am 5. September, das ist auch ein Samstag, da ist er zu Bregenz, der Semino Rossi, Samstag Nachmittag, 5. September, am 4. in Bregenz. Und er hat die Zeit, die Ricarda Treppe, aber lieber Semino, ist heute schon bereit.

Ja, so ist recht. Wir haben doch einfach die Musik, die gerade zu der Laune und zu der Stimmung passt, mit der Vivi Bach, jetzt gerade aktuell. Nimm's leicht. Mir ist schon klar, das ist etwa die einfacher gesagt als gemacht. Aber zwischendurch mal wieder ein Anstupf oder vielleicht ein bisschen Leichtigkeit durch das Radio durch, das ist gar nicht so schlecht. Und wir spielen jetzt einmal ausnahmsweise «The Champion». Schon bevor dass wir überhaupt loslegen mit dem Spiel, wo wir dann schauen können, ob es ein Champion oder eine Championne weiblicher Form gibt. Wir spielen das Orchestra. Benny Gebauer jetzt ganz gerne mit «The Champion». Und darüber ab lernen wir dann alle unsere Kandidatin heute. Das ist Frau Marianne Bommer von «Romanshorn» kennen.

0: Und mit dem Champion sind wir genau bei 20 Minuten nach der Nacht. Und jetzt ready.
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0: Ja, gar nicht allzu weit weg, nämlich in Rommenshorn im Kanton Thurgau. Dort ist jetzt Marianne Bommer am Telefon. Einen schönen guten Morgen, der Quizpartnerin von heute. Grüezi wohl, Frau Bommer.
3: Ja, guten Morgen, Frau Treim.
0: Wenn ich so gerade schaue, was Sie mir schon erzählt haben, Sie sind sehr viel unterwegs, Velotouren haben Sie gemacht, schon durch Holland bis in die Schweiz, am Rhein entlang, sind auch schon durch das Salzburgerland, dazu her tun Sie Turnen, die tun Jassen, da kommt man fast nicht mehr mit, was Sie alles machen, Frau Bommer, von wo nehmen Sie die ganze Energie auch her?
3: Ja, da weiß ich jetzt auch nicht. Ja, ich schaue einfach, dass ich genug geschlafen habe. Und aufs Essen schauen wir auch ein bisschen, dass wir auch ein bisschen gesund essen. Ja, also ist vielleicht auch noch ein bisschen von oben herab gesteuert, ich weiss es nicht.
0: Ah, das ist schön, wenn man natürlich also mit 71 richtig fit und bereit ist. Wenn wir gerade hören dürfen, so zum Morgen, was heisst das für Sie, einen guten Morgen?
3: Also mal sicher ein Müsli mit viel Früchten drin, verschiedene Flöckchen, Kerne, Joghurt oder Quark. Und dann noch ein bisschen Brot. Mhm. Und einen Kaffee natürlich.
0: mit Milch? Sind Sie noch jemand, der klassische Milch trinkt? Oder was nehmen Sie?
3: Also am Morgen nehme ich gerne ein bisschen Milch in Kaffee. Ja. Das ist aber schon alles, was ich brauche, Milch sonst, ja.
0: Das geht ja ganz vielen mittlerweile so. Hat sich denn jetzt Morgen jetzt im Verlauf von Ihrem Leben auch verändert? Haben Sie immer so ausgewogen gut in den Tag gestartet?
3: Nein, wo wir noch geschafft haben, habe ich eigentlich immer Butterbrot und Kaffee genommen. Aber nachher haben wir dann angefangen mit dem Müsli und da wollten wir jetzt nicht mehr missen. Also ich sage mal, ein Power-Müsli ist das.
0: Für eine Powerfrau wie Marianne Bommer, die so unterwegs ist mit allem drumherum. Und jetzt testen wir natürlich in ihre Energie auch. Da in unserem Morgenquiz sind 5 Behauptungen, ja oder nein, bereit für Sie. Und ein winkend schöne Tickets, Tageskarten zum auf der Rhein oder auf den Untersee eine Schifffahrt geniessen, auch wenn sie ganz in der Nähe sind, einmal ein bisschen etwas Ruhiges machen, ist vielleicht auch ganz etwas Schönes, oder, Frau Bommer?
3: Ja, das ist sehr schön, ja. Also Schifffahrt tue ich immer gerne, ja.
0: Und so wie ich Sie kenne, kann man ja gut auch das Velo noch drauf nehmen auf das Schiff und irgendein Ründchen machen.
3: Und zurückfahren mit dem Velo, ja.
0: Genau. Dann drücke jetzt die Daumen und wir legen los, auch für alle daheim. Toi, toi, toi beim Mitquissen. Das ist die erste Behauptung. Ich behaupte nämlich, Regen kann man schmücken, sogar bevor der erste Tropfen fällt.
3: Ja, was soll ich jetzt da sagen? Also nachher schmückt es einmal schon, ja, wenn er dann gefallen ist, der Tropfen. Also ich sage nein.
0: Sie sagen nein. Dann gehen wir zu der zweiten Behauptung. Und da kommen wir gleich zum Sonntag. Es ist schweizweit verboten, Frau Bommer, Wäsche an einem Sonntag aufzuhängen.
3: Nein.
0: Dann sind wir bei der dritten Behauptung und da hören wir doch gerade etwas drin.
4: Heute ist der Apparat ja nur kaputt.
5: Gott sei Dank. Da kann man sich wenigstens mal unterhalten.
4: Oder früh ins Bett gehen.
5: Ich gehe nach den Spätnachrichten der Tagesschau ins Bett.
4: Aber der Fernseher ist doch kaputt.
5: Ich lasse mir von einem kaputten Fernseher nicht vorschreiben, wann ich ins Bett zu gehen habe.
0: Legendären Auszug vom Loriot. Es ist 15 her, seit der Loriot verstorben ist, 87-jährig. Loriot behauptet, Frau Bommer, das war sein Künstlername.
3: Ich denke, ja.
0: Mhm, dann machen wir doch das. Ja. Und sind bei der vierten Behauptung. Und da habe ich die hier. In der Schweiz leben mehr Menschen im Alter über 65 Jahre als unter 20 Jahre.
3: Mehr unter 65 bis unter 20. Hm. Sagen mal ja.
0: Sie sagen ja. Ja, ich lasse sie da in Ruhe studieren. Die Energie, man spürt richtig, wie sie sich zusammennehmen. Sind eine ehrgeizige Person. Steht so viel auf dem Spiel.
3: Ja.
0: So viel Raum und Ehr. Und da haben wir noch die letzte Behauptung. Der Käser, der sagt am Loch, wo es im Käse gibt, fachsprachlich Käseohr.
3: Ich habe noch nie gehört. Käseohr.
0: Wenn Sie es, die so weit rum sind, noch nie gehört haben.
3: Da habe ich noch gar nie gehört, nein. Und essen so viel Käse.
0: Hat er keine Ohren, der Käse?
3: Käseohr.
0: Es tun alle jetzt mitraten oder vielleicht ein bisschen mitschmunzeln.
3: Ich sage jetzt einmal ja.
0: Sie sagen ja, gut. Also, ja, mit einem Lachen dazu, das gefällt mir. Dann möchte ich natürlich noch wissen, wie tun Sie sich selber einschätzen, Frau Bommer, von diesen fünf? Was haben Sie das Gefühl, wie viele sind richtig?
3: Ja, ich sage mal vier.
0: Sie
3: sagen. Ich war ein bisschen optimistisch, ja, viel müssen raten.
0: Ja, aber das ist doch gut. Sind wir optimistisch?
3: Ja, sicher.
0: Und viele haben das in den letzten Tagen, wir sind beim Auflösen, so können beobachten, dass man geschmeckt hat, dass es regnen, bevor tatsächlich dann auch der Regen gekommen ist. Das ist wirklich so, weil Pflanzen und Bakterien, die im Boden drin sind, die lassen, sobald es auch Kilometer weiter weg ist, so einen Stoff raus und der treibt es dann durch die Luft, dass man richtig schmeckt, dass es regnen, auch wenn man weit, weit weg ist. Also man kann schmecken, bevor der erste Tropfen kommt, dass es auch wirklich regnen. Da wäre es ja,
3: ja
0: richtig gewesen.
3: Ja, dann...
0: Dann sind Sie niemand, der Wäsche aufhängt am Sonntag. Machen sich nicht strafbar. Nein, nein. Es gibt kein generelles Verbot. Da haben Sie völlig richtig mit Ihrem Nein. Das ist die erste Übereinstimmung. Dann haben wir den Loriot. Da sagen Sie, ja, das war sein Künstlername. Vico von Bülow hat er tatsächlich geheißen. Der Vico von Bülow. Und er hat dann aus seinem Nachnamen und aus dem Wappentier, das Wappentier von der von Bülows ist nämlich ein Birol, der Vogel Birol. Auf Französisch heisst Birol Loriot und so ist sein Künstlername entstanden. Et voilà, da haben wir das zweite Jahr, wo Ihnen eine Übereinstimmung gibt. Sie sind bei zweien. Und dann leben mehr Menschen im Alter über 65 als unter 20. Da haben wahrscheinlich mit Ihnen zusammen einen Haufen müssen überlegen. Und ich habe hier gerade die Kollegin vom 10 vor 10 von gestern Abend, die uns die Auflösung bitten.
6: Dieses Jahr wurden in der Schweiz erstmals mehr Menschen über 65 Jahren gezählt als Menschen unter 20.
0: So,
3: ja.
0: Dann haben wir das also auch. Das ist bei der dritten. Die dritte Übereinstimmung und jetzt müsste es das Käseohr geben, dass Sie verdoppeln
3: können. Ja.
0: Die Käserinnen und Käser, die sind jetzt ganz schön erheitert bei Ihnen, weil ein Loch im Käse, das ist ein Käseauge.
3: Ein Käseauge ist das?
0: Genau, und wenn es kein Loch hat, das habe ich auch nicht gewusst, dann ist es ein blinder Käse. haben wir alle etwas gelernt?
3: Ja, genau.
0: Und das bedeutet einfach der Vervollständigkeit halber, Sie haben drei richtige und immerhin für Sie selber langen das Tipptopp für so ein Schifffahrtsticket. Das ist ja schon sehr viel.
3: Ja, sehr gut. Ja,
0: das
3: sehr
0: freut
3: gut. mich.
0: Und Sie haben uns viel Freude gemacht mit Ihrem schönen Dialekt, mit Ihrer munteren Art und mit Ihrer erfrischenden Art, auch vielleicht um in den Tag reinzustarten, haben Sie jemandem vielleicht gerade noch einen guten Anschub gegeben. Danke viel, vielmals dafür, liebe Frau Bommer.
3: Ich danke auch vielmals und wünsche Ihnen einen ganz schönen Tag.
0: Ich Ihnen auch. Und haben Sie vom Turnen, vom Jassen, vom Velofahren noch jemanden, den Sie gerade gerne grüßen lassen möchten, wenn Sie schon mal am Radio sind?
3: Ja, gerade alle, die mich kennen. Alle, die mich kennen und jetzt gehört haben. Grüße ich und wünsche allen einen ganz schönen Tag.
0: Das wünschen wir Ihnen auch. Alles Gute, Frau Bommer. Merci vielmals.
3: Danke auch vielmals.
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0: Wir spielen wieder am Montagmorgen. Die Marianne Bommer von Romanshorn hat das heute richtig gut gemacht und eben auch mit einem Schmunzeln. Um das geht es ja auch in unserem Quiz. Und sie zücht dann einmal an einem schönen Tag mit dem Schiff über den Untersee und den Rhein. Und da wünsche ich ihr natürlich richtig einen wunderschönen Ausflug und Ihnen allen auch ganz einen guten Start in das Wochenende.

Georges Moustaki, Chanson du mois de juin. Ja, da haben wir schon hinter uns. Der Juni ist schon passé, auch wenn es sich immer noch richtig schön sommerlich anfühlt, das Wetter, alles, was wir haben. Auch doch gewisse Tendenzen, gerade so mit gewissen Nebelstreifen, die ich auch schon heute jetzt gerade zugeschickt gekriegt habe, wo es ja doch heute am Vormittag oder Morgen schon jetzt beim Hundespaziergang so langsam ein bisschen herbstlich wird's doch. Wie weit, dass uns nächste Woche das Thema Herbst überhaupt beschäftigt, das hören wir jetzt gerade mit dem Lucian Schmassmann. Wir haben aber noch Toggenburger Mädelmusik mit dem Thalerwalzer hier bei uns und darüber ab die Helene Fischer. Auf der Suche nach mir. Ihnen einen ganz guten Morgen mit uns zusammen, der SRF Musikwelle.

0: Na, von ihr lassen wir uns ganz gerne in den Tag rein begleiten. Die Helene Fischer auf der Suche nach mir.
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0: Hast du dich gefunden? Hast du dich büschelt, lieber Lucian?
2: Ob ich mich büschelt habe?
0: Ja, hast du dich gefunden? Mittlerweile 20 vor 9.
2: So ah ja, ah, doch, doch, so Mensch. Ja, ich bin angekommen.
0: Also gut. Ein Kollege von SRF Meteo erzählt uns jetzt zum Wochenendwetter natürlich spannend. Der Regen, der ist endlich gekommen. Hat er auch wirklich alle Teile von der Schweiz, haben sich da alle können über wenigstens einmal ein bisschen etwas Regen freuen?
2: Ja, und die meisten sogar über ein bisschen mehr als nur gerade ein bisschen. Es hat wirklich flächig geregnet. Gestern haben wir hier bei SRF Meteo richtig gejubelt, als wir das Radarbild gesehen haben und gestern Morgen um 10 Uhr einfach die ganze Schweiz gleichzeitig Regen abbekommen hat. Das ist wirklich ein Bild mit Seltenheitswert gewesen. Den Sommer, wahrscheinlich sogar das Jahr fast schon. Aber eben, es hat viel gegeben, zum Teil fast zu viel. Im Süden hat es da doch auch gewisse Erdrutsch gegeben, Überschwemmungen hat es gegeben, auch im Norden lokal zu viel. Aber grundsätzlich, glaube ich, müssen wir uns wirklich jetzt freuen, dass es wieder mal so flächig geregnet hat und dass sich die Natur zumindest wieder ein bisschen kann erholen mit dem Regen. Wenn wir nämlich jetzt ein bisschen vorausschauen, sehen wir, ja, allzu viel Regen von der Menge her ist da nicht mehr gerade mit dabei. Heute sowieso nicht. Wir ganz lokal am Regnen gewesen, jetzt heute am Morgen, aktuell beispielsweise auch gerade in Teilen vom Kanton Jura, heute am Nachmittag, dann vor allem in der Voralpen hoch, Alpen-Nordhang hoch, wo es dann nicht ausgeschlossen ist, dass es noch immer ganz lokal nass wird. Das sind dann auch die Gebiete, wo es insgesamt am meisten Wolken umeinander hat. Da ist ein bisschen der Wechsel von sonnigen Phasen und bewölkten Phasen. Und sonst haben wir dann heute doch relativ viel Sonnenschein. Gut, auch wenn es bei weitem nicht wolkenlos wird sein, auch dort, was jetzt fast sonnig ist oder nur sonnig ist, kann es sein, dass es noch mal ein bisschen mehr Wolken gibt im Verlauf des Tages. Aber eben die Sonne, die

0: Tag. Aber es gibt auch morgen wieder ein paar Quellwolken über den Bergen, sollten aber eigentlich fast überall trocken bleiben. Vielleicht am ehesten Mal ein Spritzregen gibt es dann auf der Alpen-Südseite dort über den Bergen. Und was könnte man noch sonst erwähnen für morgen? Ah, ein, zwei Nebelfelder könntest du morgen Morgen auch noch haben, nehmen im Mittelland. Aber die wären dann schnell wieder weg. Und die Bison übrigens, die spürt man dann morgen auch noch ein bisschen.
1: Ja, apropos Nebelfelder, habe ich schon auch ein Mail gekriegt, ein schönes Foto vom Hundespaziergang. So deitige Solothurn umeinander, so richtig schön Herbst verhangen. Dort schon der Morgen, heute auch. Und dann hast du gesagt, Regen quasi eben recht dominant gewesen, gestern so, aber jetzt neue Woche übernimmt dann die Woche recht die Sonne schon wieder das Zepter.
0: Ja, am Ende geht es gerade weiter mit dem Hochdruckwetter. Das wird sogar noch mal wärmer mit 24 bis 28 Grad auf der Alpen-Nordseite. Dann aber kommt doch wieder mal eine Störung zu uns auf der Dienstag, nämlich so in der Nacht vom Montag auf den Dienstag bringt dann auch wieder Regen. Es ist noch nicht ganz klar, ob es dann wirklich flächig nass wird. Wird wahrscheinlich dann auch regional wieder grosse Unterschied geben. Und dann, vor allem der Blick auf die Temperaturen wird interessant, am Mittwoch und am Donnerstag, da liegen nämlich sogar wieder Hitzetage drin. Also die Temperaturen steigen da wieder knapp auf über 30 Grad.
1: Kollege von SRF Meteo, Lucian Schmassmann, bist du ein Tanzvögel?
0: Ja, natürlich. Wenn es Grund gibt zum Tanzen, dann immer.
1: Das Davos oben, oder? Dort wirst du natürlich,
0: natürlich
1: auf
0: immer
1: der Distanz ja, zu dem ja. Schottisch zusammen mit den Davoser Ländlerfreunden. Das Davoser Tanzfüdli haben wir bereit. Vom Eddie Bernhard.

Patricia Di Bari mit Carissima, Mammina Mia. Und das passt natürlich auch bestens für die Mammina Mia, für die liebe Mama oder Tante oder Onkel, haben wir dann nach der 9 unsere Gratulationen, wo sie gerne dürfen Glückwünsche überbringen für ein ganz bestimmtes Datum, wo sie vielleicht jemanden kennen in ihrem Umfeld, wo 95 wird oder älter oder ein Ehepaar, wo seit 60 Jahren schon miteinander verheiratet ist. Das ist hier am ganz gute Gelegenheit, um auf der SRF Musikwelle diesen Jubilarinnen, Jubilaren eine Freude zu machen und am Radio gratulieren. Gehen Sie dafür einfach auf unsere Webseite srfmusikwelle.ch und dort auf Gratulationen. Dann sehen Sie alles Weitere, was Sie noch dazu beitragen können. Wir haben jetzt die High Kings parat mit «Chasing Rainbows».

0: Die Nachrichten von SRF um 9 Uhr mit Marco Kolle. Die neuen US-Zölle auf Produkte aus Kanada, weil ein Handelsabkommen gescheitert ist. Und die unterschiedlichen Meinungen dazu, wie sich die Schweiz für künftige Hitzewellen wappnen soll. Das sind zwei unserer Themen an diesem Samstagmorgen. Das Wetter heute oft sonnig bei 22 bis 27 Grad. Seit US-Präsident Donald Trump an der Macht ist, haben sich die Beziehungen zum Nachbarland Kanada verschlechtert. Und jetzt verschlechtern sie sich weiter. Die USA erheben neue Zölle auf gewisse kanadische Produkte. Kanada droht sogleich mit Gegenzöllen. Jan von Tobel berichtet.
1: Die neuen US-Zölle betragen 50%. Die USA hatten sie schon vor einem Monat angedroht und eine Frist gesetzt für Verhandlungen über ein Handelsabkommen mit Kanada. Diese Frist ist um Mitternacht nun abgelaufen. Die Verhandlungen sind gescheitert. Die Zölle treten in Kraft. Das haben beide Seiten bestätigt. Die US-Zölle werden unter anderem auf Hockeyschläger, Möbel sowie Milchprodukte erhoben. Sie betreffen zwar nur einen kleinen Teil der kanadischen Exporte in die USA, sie kommen aber zu den Zöllen hinzu, die die USA schon zuvor auf Stahl, Holz und Autos verhängt hatten. Ansonsten gilt zwischen den beiden Ländern eigentlich ein Freihandelsabkommen, das beide Wirtschaften vor Zöllen schützt. Der kanadische Regierungschef Mark Carney sagte, die Unterhändler hätten bis zur letzten Minute hart an einem Handelsabkommen mit den USA gearbeitet, die Bedingungen der USA seien aber unfair gewesen. Der US-Handelsbeauftragte Jameson Greer seinerseits sagte, Kanada habe neue Forderungen gestellt und das Abkommen abgelehnt. Die Beziehungen zwischen Kanada und den USA unter Donald Trump sind schon länger angespannt, nicht nur wegen Zöllen, auch darum, weil Trump damit drohte, Kanada zum 51. Bundesstaat der USA zu machen.
0: Jan von Tobel hat berichtet. Und nun weiter mit zwei Meldungen in der Übersicht. In den USA hat eine Bundesrichterin das faktische Einwanderungsverbot für Menschen aus 75 Ländern gestoppt. Sie sagte, eine so kategorische Regelung nur aufgrund der Staatsangehörigkeit sei rechtswidrig. Die US-Regierung hatte den Visastopp im Januar verhängt. Er betrifft unter anderem Menschen aus Lateinamerika, Afrika und dem Nahen Osten. Und der US-Technologiekonzern Apple hat erstmals offengelegt, wie viel Steuern er in den einzelnen europäischen Ländern zahlt. Grund dafür sind neue Transparenzvorschriften der EU. In Irland zahlte Apple im vergangenen Geschäftsjahr 17 Milliarden Dollar Ertragssteuern, auch wegen Steuernachforderungen. Das sind 40% aller weltweiten Steuerzahlungen von Apple. Noch ist dieser Sommer nicht zu Ende. Die extremen Hitzewellen dürften fürs Erste aber vorbei sein. In der Schweizer Politik hat die Diskussion darüber begonnen, wie sich das Land künftig für solche Hitzewellen wappnen soll. In der SRF-Sendung Arena gingen die Meinungen am Abend weit auseinander. SVP-Nationalrat Ernst Wandflu betonte die Grenzen beim Klimaschutz.
2: Ich höre sehr viel, Letzte, wenn ich in den Kommentaren anschaue, auf den sozialen Medien, ihr pur, ihr macht nichts. Oder ist nicht so einfach, eine Kuh kannst du nicht einfach elektrifizieren. Ja, die Funktion, das ist, die ist ein Teil der Natur. Die kann man nicht einfach Stromstecker einstecken, dann funktioniert es.
0: Grünen-Präsidentin Lisa Mazzone verlangte hingegen deutlich mehr Tempo bei der Reduktion von Emissionen.
3: Wir müssen uns anpassen, wir müssen ein besseres Leben für alle ermöglichen, wir müssen der Landwirtschaft eine Zukunft geben, aber wir müssen auch gegen jeden Zentren Grad bekämpfen. Also wir sind überdurchschnittlich betroffen vom Klimawandel. Es ist in unserem Interesse, dass es jetzt sich etwas bewegt.
0: Der Schweizerische Städteverband forderte zudem einen nationalen Aktionsplan, um den Hitzeschutz in den Städten besser zu koordinieren. Die Arena gibt es zum Nachschauen, unter anderem auf der Play-SRF-App. 85 Verletzte und Feuerwerk, das auf die Tribüne geschossen wurde. In Deutschland ist es bei einem Fußballpokalspiel zu schweren Ausschreitungen gekommen. Passiert ist es beim Spiel Mannheim gegen Kaiserslautern. Nach der regulären Spielzeit feuerten Anhänger von Kaiserslautern Feuerwerke auf den Sitzplatzbereich ab. Daraufhin stürmten Mannheimer Fans den Platz. Die Polizei schritt ein, auch Einsatzkräfte auf Pferden ritten auf den Platz. 85 Menschen mussten medizinisch behandelt werden, sagt die Polizei, auch 35 Polizeiangehörige. 8 Menschen mussten in Spitäler gebracht werden. Nach einer kurzen Unterbrechung wurde die Partie zu Ende gespielt. Kaiserslautern setzte sich nach Verlängerung durch. Und noch zu einer oder zu Erfolgsmeldungen aus der Leichtathletik. Bei der Atletissima in Lausanne hat Europameisterin Audrey Vero über 800 Meter gewonnen. Damit gewann die 22-jährige Freiburgerin in dieser Saison das vierte Diamond League-Rennen über diese Distanz. Und auch die Schweizer Staffel der Frauen über 4x100 Meter siegte in Lausanne. Dann die Börsendaten von SIX. Der Dow Jones Index in New York hat 1% gewonnen. Der Euro wird zu 93,53 gehandelt, der Dollar zu 80,10. Und noch der Blick aufs Wetter. Es ist heute oft sonnig. In den Voralpen und am Alpennordhang hat es mehr Wolken und einzelne Regengüsse sind möglich. Am Morgen ist es noch frisch, am Nachmittag gibt es dann 22 Grad im Norden und 27 Grad im Süden. Das waren Nachrichten von Radio SRF, verantwortlich Jan von Tobel.
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6: Und da starten wir doch mit ganz feinen Klängen in die Stunde hinein. Und ich wünsche Ihnen auch einen ganz lieblichen Start in den Tag von mir, der Ricarda Trepp.

Ja, nach dem feinen, lieblichen Start in den Morgen rein, sind wir jetzt bereit für unsere Jubilarin für heute. Das ist Frau Alice Lüthold von Steinhausen im Kanton Zug. Sie kriegen ganz, ganz liebe Glückwünsche, die ich Ihnen gerade so überbringen darf, wie wir sie gekriegt haben von Marcel Lüthold. Nämlich, liebe Alice, du bist jetzt schon wieder ein Jahr näher an deinem ganz grossen Ziel von 100 Jahren. Jeden Tag ein kleiner Moment voller Freude und auch viel Lächeln. Trotzdem Handicap, Makula anscheinend, aber trotzdem Handicap sind sie sehr, sehr zufrieden, Frau Lüthold. Und sie meistern die jeden Tag aufs Neue und alle sind ganz, ganz fest stolz auf sie. Wir wünschen Ihnen ganz einen wundervollen Tag und ein tolles neues Lebensjahr und freuen uns auf den Mittag heute in Aarau mit den herzlichsten Glückwünschen zum 96. Geburtstag von der ganzen, ganzen grossen Familie. Liebe Frau Alice Lüthold, das ist schön, wenn man natürlich sich kann freuen auf den Mittag und die Familie, die kommt und dann noch der 96., den Sie feiern können. Und wir hier vom ganzen Team von SRF Musikwelle drücken Ihnen natürlich auch ganz fest Däumen, dass wir dann zu dem grossen 100. schon auch noch am Radio gratulieren können. Alles Gute, liebe Grüße auf Zug.

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2: Ja, der Musiktitel mit dem Slavko Ausenik und seinem Original Oberkreiner, der hat gerade richtig gut gepasst zu diesen Gratulationsgrüßen. Ich denke oft an schöne Zeiten, so hat nämlich der Titel geheissen. Und wir gratulieren ganz, ganz herzlich der Alice Lüthold von Steinhausen im Kanton Zug, wo heute nämlich ihre 96. kann feiern. Ganz, ganz einen schönen Tag wünschen wir Ihnen und allen anderen, die heute natürlich etwas zu feiern haben, ganz einen guten, schönen Samstag. Küss mich in den Himmel. Da hören wir jetzt den Gigi Anderson.

dass die auch so zart und fein können singen und so stimmungsvoll, liebevoll über Engel ein Lied machen. Das sind nämlich die Randfichten, die wir gehört haben. Genau, das sind die von «Lebt denn der alte Holzmichel noch, Holzmichel noch, Holzmichel noch». Die können also auch über Engel und richtig schön fein singen. Und jetzt kommen wir zu einem Lied, wo schon verrückt ist, dass es derige gibt, wo eigentlich über Jahre, Jahrzehnte nichts von ihrem Zauber verlieren. «Et si tu n'existais pas» vom Joe Dassin, das ist so eins, genau so eins. Und wenn es die nicht gäbe, der Joe Dassin, der singt hier von Liebe, von Dankbarkeit und von dem Gedanken, wie anders doch das Leben wäre ohne ganz bestimmten Mensch.

0: Seit über 220 Jahren ein Stück Bündner Musikgeschichte haben wir auch gehört. So alt wie der Kanton Graubünden ist, ist nämlich auch die Blasmusik und die ganze Brassband Musica de Domet. So ist nämlich der richtige Name Brassband Musica de Domet, wo wir hier gehört haben mit Slate Burn, mit dem Marsch von William Rimmer. Und das ist eine Aufnahme, die entstanden ist über ein Projekt von der SRG, wo sechs Musikvereine aus allen vier Sprachregionen von der Schweiz dürfen Radioaufnahmen machen im 2024 und mit dabei eben auch die Brassband Musica de Domet. Und so können wir die Geschichte, die Bündner Musikgeschichte, noch ein bisschen weiter raustragen und verbindet natürlich auch richtig schön die Grenzen und die Sprachregionen von der Schweiz.
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0: Ja, das machen wir jetzt nämlich auch verbinden zwischeneinander, weil etwa die sind ja nicht die ganz grossen Fester, die am meisten Eindruck hinterlassen. Häufig sind es die Menschen mit einem grossen Herz, die aus einer persönlichen Freude heraus etwas Ungutes für andere entstehen lassen. Mein Kollege Martin Wittwer der erzählt uns jetzt von zwei so direkten Menschen mit einem grossen Herz, von zwei Jubilaren, die ihren 80. Geburtstag nicht einfach nur gefeiert haben, sondern dabei auch an Menschen mit Behinderungen gedacht haben.
2: Der Franz Schrag aus Zollikow hat seinen 80. Geburtstag an einem Ort gefeiert, wo ihm besonders ans Herz gewachsen ist, im Hotel Schadau am Thunersee nämlich. Mit 34 Gästen hat er bei herrlichem Ausblick, gutem Essen und musikalischer Begleitung ein wunderbares Fest erlebt. Besonders unterhaltsam war ein Quiz, wo seine drei Kinder über ihn vorbereitet haben. Mit alten Fotos und lustigen Erinnerungen haben sie Anekdoten aus seinem Leben präsentiert. Themen sind unter anderem seine Leidenschaft für Oldtimer, sein politisches Engagement und viele Stationen aus seinem Leben. Für eine ganz spezielle Überraschung hat seine Enkelin gesorgt. Ganz spontan hat sie sich ans Klavier gesetzt und zwei Stückchen gespielt. Ein Moment, wo viele von den Gästen berührt hat. Der Franz Schrag hat an seinem Geburtstag vor allem Dankbarkeit verspürt. Dankbarkeit für seine Familie, für seine Gesundheit und für all die Menschen, die ihn begleiten. Darum hat er statt Geschenk zwei Denkermilchkessel aufgestellt. Gäste haben 460 Franken gespendet. Und der Jubilar hat diesen Betrag grosszügig auf insgesamt 1'000 Franken aufgestockt. Und weil er optimistisch in die Zukunft schaut, hat er seinen Gästen bereits versprochen, wenn er auch seinen 90. Geburtstag noch bei guter Gesundheit feiern kann, wird es ein Wiedersehen hier am Thunersee geben. Lieber Franz Schrag, herzliche Glückwünsche natürlich und ein grosses Dankeschön an Sie und an Ihre Gäste. Liebe Grüße nach Zollikofen. Auch der Peter Sommer aus Altdorf im Kanton Uri kürzlich seinen 80. Geburtstag gefeiert, ganz im familiären Rahmen zusammen mit seiner Frau, seinen Geschwistern und seinen Neffen hat er im Restaurant Adler zu Bürglen ein gemütliches Mittagessen genossen. Für ihn war schon lange klar, dass er zu seinem Geburtstag kein Geschenk wette. Stattdessen hat er seine Familie darum gebeten, eine Spende für die Stiftung «Denk an mich» zu machen. Und er selber hat noch als draufgesetzten Betrag aus dem Kässeli hat er nämlich verdoppelt. So sind am Schluss ebenfalls 1'000 Franken für die Stiftung «Denk an mich» zusammengekommen. Am Fest ist viel gelacht und erzählt worden. Besonders berührend ist der Anspruch von seinem jüngsten Bruder gewesen. Er hat gewürdigt, wie sehr sich der Peter Sommer während seinem ganzen Leben für seine Familie eingesetzt hat und dass man immer auf ihn zählen kann. Kurz nach dem Geburtstag hat der Peter Sommer noch eine größere Operation über sich müssen ergehen. Umso schöner ist es, dass er sich mittlerweile auf dem Weg von der Besserung befindet und gute Fortschritte macht. Ja, im Namen von der Stiftung «Denk an mich» weiterhin eine gute Besserung und ein herzliches Dankeschön, lieber Peter Sommer. Glückwünsche natürlich und liebe Grüße nach Altdorf. Wir stellen Ihnen so Spendenkessel sehr gerne kostenlos zur Verfügung. Dazu erhalten Sie auch Informationsmaterial über die Stiftung «Denk an mich», damit Ihre Gäste erfahren, wer Sie da unterstützt und wie wertvoll jeder Einzelbetrag ist. Immer wieder zeigen uns die schönen Geschichten, dass aus kleinen und grossen Fest wunderbare Spenden entstehen, die Menschen bewegen und Freude schenken. Sie finden uns auch im Internet, denkemich.ch. Dort finden Sie alle Informationen rund um die Stiftung und können unkompliziert mit uns in Kontakt treten. Wir freuen uns auf Sie.
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0: Und schon immer schön zum um die 20 vor 10 Jahren jeden Samstag an Martin Wittwer zuhören, was eben das bei Ihnen so Kreatives aufgefallen ist oder eben was für ein grosses Herz das gewisse Menschen haben und an andere mitdenken. Und dann tun wir auch gerne darüber berichten bei uns auf der SRF Musikwelle am Samstagmorgen und hören jetzt wieder Musik. Nämlich Zellberg Buben, die sind bereit mit Bella Bella Donna. Dann haben wir die Familienkapelle Guido Rüegge mit Flötenfieber, wunderbare Schottisch vom Otto Truttmann. Und zuerst hören wir ein Hit, der 19 Wochen lang in den deutschen Charts war. 8 Wochen in den Top 10. Der Peter Maffay, du bist anders.

0: Mantovani and his orchestra da bei uns auf der SRF Musikwelle.
1: Die Nachrichten von SRF um 10 Uhr mit Marco Kalle. Seit US-Präsident Donald Trump an der Macht ist, haben sich die Beziehungen zum Nachbarland Kanada verschlechtert. Und jetzt verschlechtern sie sich weiter. Die USA erheben nämlich neue Zölle auf gewisse kanadische Produkte. Und Kanada droht sogleich mit Gegenzöllen. Jan von Tobel.
2: Die neuen US-Zölle betragen 50%. Die USA hatten sie schon vor einem Monat angedroht und eine Frist gesetzt für Verhandlungen über ein Handelsabkommen mit Kanada. Diese Frist ist um Mitternacht nun abgelaufen, die Verhandlungen sind gescheitert, die Zölle treten in Kraft, das haben beide Seiten bestätigt. Die US-Zölle werden unter anderem auf Hockeyschläger, Möbel sowie Milchprodukte erhoben. Sie betreffen zwar nur einen kleinen Teil der kanadischen Exporte in die USA, sie kommen aber zu den Zöllen hinzu, die die USA schon zuvor auf Stahl, Holz und Autos verhängt hatten. Ansonsten gilt zwischen den beiden Ländern eigentlich ein Freihandelsabkommen, das beide Wirtschaften vor Zöllen schützt. Der kanadische Regierungschef Mark Carney sagte, die Unterhändler hätten bis zur letzten Minute hart an einem Handelsabkommen mit den USA gearbeitet, die Bedingungen der USA seien aber unfair gewesen. Der US-Handelsbeauftragte Jameson Greer seinerseits sagte, Kanada habe neue Forderungen gestellt und das Abkommen abgelehnt.
1: Die Delegierten der SVP und der Grünen fassten heute ihre Abstimmungsparolen zur Neutralitätsinitiative, über die in etwas mehr als einem Monat abgestimmt wird. Im Initiativkomitee sind vor allem Vertreterinnen und Vertreter der SVP. An deren Delegiertenversammlung in Baar im Kanton Zug wird Altbundesrat Christoph Blocher eine Rede über die Neutralität halten. Die Initiative verlangt eine striktere Neutralität. Die Schweiz dürfte zum Beispiel nur noch dann Sanktionen gegen kriegsführende Staaten ergreifen, wenn die UNO diese beschlossen hat. Die Delegierten der SVP fassen zudem die Parole zur Ernährungsinitiative. Diese will eine Landwirtschaft, die stärker auf pflanzliche Ernährung ausgerichtet ist. Zu dieser Vorlage haben die Grünen bereits zuvor Stimmfreigabe erklärt. An ihrer Delegiertenversammlung heute in Freiburg ist unter anderem die Atomkraft ein weiteres Thema. 85 Verletzte und Feuerwerk, das auf die Tribüne geschossen wurde. In Deutschland ist es bei einem Fußball-Pokalspiel zu schweren Ausschreitungen gekommen. Passiert ist es beim Spiel Mannheim gegen Kaiserslautern. Nach der regulären Spielzeit feuerten Anhänger von Kaiserslautern Feuerwerk auf den Sitzplatzbereich ab. Daraufhin stürmten Mannheimer Fans den Platz. Die Polizei schritt ein, auch Einsatzkräfte auf Pferden ritten auf den Platz. 85 Menschen mussten medizinisch behandelt werden, sagt die Polizei, auch 35 Polizeiangehörige. 8 Menschen mussten ins Spital. Nach einer kurzen Unterbrechung wurde die Partie zu Ende gespielt. Kaiserslautern setzte sich nach der Verlängerung durch. Das Wetter, heute ist es ziemlich sonnig, trotz Wolken, bei 22 Grad im Norden und 27 Grad im Süden. Das waren Nachrichten von Radio SRF, verantwortlich Jan von Tobel.
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0: Mit mir, der Ricardo Treppe, schönen guten Samstag wünsche ich Ihnen. Und jetzt können Sie gemütlich sitzen bleiben und ein bisschen verreisen in Gedanken. Gehen wir zurück ins Jahr 1963. Puh, wo sind Sie dort gewesen? Haben Sie noch gerade irgendeine gute Erinnerung an die Anfang 60er Jahre, wo Sie dort noch so rum gewesen sind? Vielleicht haben Sie jetzt gerade musikalisch ein Aha-Erlebnis, weil wir hören einen Schlager aus Schweden, wo im 63 gross rausgekommen ist, von der Siv Malmquist, Mr. Casanova.

Ein bisschen Englisch mag es auch noch so leiden an dem Samstagmorgen. Der Andy Williams haben wir gehört. Und jetzt ziehen wir weiter mit guten deutscher Musik, nämlich der Ramon Roselli ist bereit. Ganz neue Titel haben wir bereit von ihm, passend zu dem, was denn alles noch kommt. Nämlich im September sollte das ganze Album rauskommen. Das heisst «Alles, was du suchst». Und der Titelsong zu dem Album, den haben wir ihn jetzt schon mal vorab als Lustigmacherli drauf.

0: Und da hebt er sich ganz fest und pflückt auf davon. Das ist nämlich die Titelmusik von Karel Svoboda aus der Fernsehserie aus dem 81. Die wunderbare Reise des kleinen Nils Holgersson.
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0: Und so wenig braucht's und dann hebt man schon ab und fliegt davon, fliegt vielleicht in die Vergangenheit und hat ein paar schöne Erinnerungen, die einem aufkommen. Und es ist natürlich auch ganz schön, wenn Sie heute könnt ein gutes Erlebnis geniessen, wo Ihnen dann wieder für in Zukunft wird richtig schöne Erinnerungen wachlen werden an das, was Sie heute Abend vielleicht oder morgen erlebt haben. Im solothurnischen Langendorf beispielsweise, da gibt es heute Abend ein ganz besonderes Erlebnis. Rund 50 Jugendliche nämlich, zwischen 12 und 20 Jahren, die bringen das Musical «Sophie» auf die Bühne. Begleitet werden sie von einer Live-Band, einem 50-köpfigen Chor und Solisten. Die Geschichte im Musical «Sophie» die handelt von Veränderungen, von Freundschaften und vom Suchen nach einem eigenen Platz im Leben. Los geht's heute, um 6:30 am Abend, im Kirchenzentrum zu Langendorf. Der Eintritt ist frei, es gibt eine Kollekte. Und dann gehen wir noch ins Freiamt heute, im Pflegezentrum Pflege zu Muri. Da spielt heute um 2:30 am Nachmittag die Staufberg-Musikanten auf. Seit über 35 Jahren pflegen sie böhmische Blasmusik mit Polkas, Walzer und Märsch. Also genau perfekt für so einen Samstagnachmittag, so ein gemütliches Sommerkonzert für alle, die gerne Blasmusik hören. Ab 2:30 im Kanton Aargau, zu Muri. Im Pflege. Ja, und wenn Sie das Wochenende etwas mal so richtig einzigartiges Wetten erleben, dann lohnt sich ein Besuch im bernischen Schüpfen. Dort ist das eidgenössische Scheller- und Treichler-Treffen. Wenn so hunderte von Treicheln und Schellen miteinander klingen, boah, das gibt so richtig schön Hennehaut. Dazu her ist ein grosses Festprogramm, das sie auf beigestellt haben, mit viel Musik, Umzug, Traditionen und heute Abend beispielsweise auch an einem Konzert mit Ös, der Dritte, um 8:30 und später auch mit Kuhli. Ja, und dann geht es um 9:30 im Morgen am Sonntag schon wieder weiter. Dann ist nämlich ein Gottesdienst angesagt. Und am 11. sind Festansprachen unter anderem auch mit dem Bundesrat Albert Rösti. Also, es gibt einen Haufen zum Sehen und Hören und zum Erleben am eidgenössischen Scheller und Treichler Treffen zu schüpfen.
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0: Und sie da ist auch ein Erlebnis und ein Ereignis in einem zusammen. Immer wieder ein Erlebnis am Radio und ein Hörgenuss. Freiheit in meiner Sprache oder eben Libertà. Da ist aus dem 1979 die Milva.

C'est Tino Rossi, le plus beau tango du monde. Kurz nach der halben Elfe, uns erwartet als nächstes ein Sarg. Und da gehen wir mal in den Kanton Neuenburg und hören vom Bandit Madrin, was da für besondere und ganz ein bisschen außergewöhnlichere Sagen zu erzählen gibt. Und die haben wir auch bei uns auf der SRF Musikwelle, also um die 20 vor 11 Uhr bereit. Nächste Interpretin ist Claudia Jung. «Ich hab's niemals so gemeint». Es ist auf Deutsch eine Version von «Always on my mind».

0: Mit dem gemütlichen Walzer begleiten wir Sie überall in der Schweiz oder auch im Ausland, wo auch immer Sie uns hören. Sie können ja mal schreiben, wo exotisch dass Sie uns gerade am Hören sind, die SRF Musikwelle, wo wir Ihnen jetzt gerade auch mit dem gemütlichen Walzer ein bisschen Gutes tun können durch den Samstag durch. Das würde mich natürlich sehr freuen. Auf srfmusikwelle.ch Kontakt ins Studio können Sie jederzeit kurz einmal eine Nachricht schicken. Da freue ich mich doch darüber. Und jetzt haben wir Ihnen eine Nachricht, die schon ein paar Jahre zurückgeht. Nicht einfach nur eine Nachricht, aber schon wahrscheinlich überbracht und überbracht und überbracht von ganz vielen Menschen. Weitergehen, weitergehen, weiterverzählt. So doch, sagt man, entsteht's.
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0: Die haben wir bei uns immer einmal in der Woche am Donnerstag vor den Ölfen oder eben auch am Samstag selbstverständlich. Und wenn Sie mal nicht hören können, dann ist das nicht weiter dramatisch, weil dann können Sie sie online nachhören, auch bei uns auf der Webseite. Finden Sie die Sagen schön parat und richtig lustig, um mal vielleicht durchzuhören auf srfmusikwelle.ch. Wir haben es heute mit einer Art Robin Hood zu tun, einer Figur, wo laut der Legende im englischen Sherwood Forest ja gelebt hat und die hat die Reichen bestohlen, der Robin Hood, und hat den Armen Geld geschenkt. Unser Robin Hood, der hat zu Frankreich gelebt und hat Neuenburg in der Sagenwelt, also seine Spuren hinterlassen. Der Louis Mandrin. Die Sage dazu, die kriegen wir jetzt erzählt von der Ariane Racine.
2: Der Bandit Mandrin greift an. Wie hat der Bandit Louis Mandrin ausgesehen? Gut. Ein schwarzer Hut, ein grauer Mantel, ein rotes Gilet. Sein Spitzname? Bonne Humeur, gute Laune. Er war gespässig und gescheit. In seinem Gürtel Messer und Pistolen. In seinen Taschen Goldstückchen, Papier und Tinte, den er gern geschrieben hat. Am liebsten hat der Bandit zu Frankreich die Reichen und ihre Diener terrorisiert. Er war weit bekannt. Im 18. Jahrhundert hat der Mondrain gelebt. Mit seiner Bande von über 300 Rittern hat er den verhassten Steuerbehörden vom König von Frankreich zu Krieg erklärt. Er hat sie gezwungen, mit dem Volk zu teilen. Für die Armen war der Mondrain ein Befreier, ein Held. Aber für die Mächtigen war er der Kapitän der Schmuggler, der Teufel selber. In der Armee von Mondrain ist jeder Mann mit zwei Gepäck gerettet. Tabak, Leder, Pulver, Salz, Wein, Schmuck und Seide. Teure Güter, dass sich fast niemand hätte können leisten. Und von Stadt zu Stadt hat Mondrain und seine Männer die hochwertigen Waren auf dem Merit billig verkauft. Die Leute haben sich gefreut an diesem Theater. Und öfter hat Mondrain noch ein Gefängnis überfallen und Schmuggler und Schulter befreit, aber nie die Mörder, sagt die Sage. Die hätte er nicht in seiner Armee wollen. Am 20. Mai 1757, am 2, läutet die Alarmglocke vom Dorf Couvet im Val de Travers. Von den Feldern, von den Häusern rennen die Leute tiefig zur Kille. Ist es ein Brand? Nein. Eine Prinzgeburt? Ja, Neuchâtel hat damals zur Preußen gehört. Nein, keine Prinzgeburt.

0: Am Abend sind die Barrikaden fertig gewesen. Man hat die letzten Baukruisteine aufbiegelt und da sieht man eine luxuriöse Kutsche mit weissen Rössern. Wer hockt da drinnen? Der Mondra. Es sieht aus wie eine Faue. Da brüllt der Borel. Auf die Plätze, fertig! Alle greifen zur Waffe, aber da steigt jemand aus der Kutsche. Ein ganz grosser, der Generalstaatsanwalt. Er ist fuchstief und wild. Was soll das, Gouverneur Borel? Im Namen seiner Majestät, der König von Preußen, ich befehle, diese Barrikade abzubauen, tout de suite. Was, der Bandit Mondrin? Das ist lächerlich, alles in Ordnung. Damals hat Guillaume Pierre Divernois geheissen. Und er hat gewusst, dass der Mondrin schon seit 2 Jahren tot war. Sie haben den Mondrin zu Frankreich verraten und verhaftet und dann einen kurzen Prozess gemacht, um Aufstand zu vermeiden. Dafür hat er in Valence vor 6'000 neugierigen Menschen den langen, grausamen Tod auf dem Rad erleiden. Louis Mondrin war nur 30. Aber seine Legende hat ihm überlebt.
1: Ja, und darum erzählt man sich also auch heute noch die Sage von Louis Mondrin, der nach seinem Tod Unruhe unter den Obrigkeiten gestiftet hat. Heute hier bei uns auf der SRF Musikwelle erzählt von der Ariane Racine, die schöne Geschichtenart vom Eber Robin Hood aus dem Neuenburgischen.
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1: Einen schurig schönen, fröhlichen, guten, munteren Samstag. Das wünsche ich Ihnen hier auf der SRF Musikwelle. Und wir hören jetzt einmal Musik, die ein bisschen in eine ganz andere Richtung abgeht als das, was wir bis jetzt schon gehört haben. Wir haben Ihnen jetzt nämlich den Tenor, der Plácido Domingo.

0: Im Original ein Hit von Chris Andrews, da hat eben der Bernd Spier eine Pretty Belinda daraus gemacht, ein Schlager, wo auch mehr als nach 50 Jahren gerade wieder der grosse Erkennungseffekt hat und der Bernd Spier einem eine Melodie gibt, die einfach richtig schön in die Beine geht.
1: Die Nachrichten von SRF vom 11 Uhr mit Marco Kalle. Die Verhandlungen über ein Handelsabkommen zwischen den USA und Kanada sind gescheitert. Damit erheben die USA nun einen Zoll von 50% auf gewisse kanadische Produkte. Das bestätigen beide Seiten. Die USA hatten die Zölle schon vor einem Monat angedroht und eine Frist gesetzt für Verhandlungen über ein Handelsabkommen. Diese Frist ist um Mitternacht nun abgelaufen. Die US-Zölle werden unter anderem auf Hockeyschläger, Möbel sowie Milchprodukte aus Kanada erhoben. Sie betreffen zwar nur einen kleinen Teil der kanadischen Exporte in die USA, sie kommen aber zu den Zöllen hinzu, die die USA schon zuvor auf Stahl, Holz und Autos verhängt hatten. Eigentlich gilt zwischen den beiden Ländern ein Freihandelsabkommen. Der kanadische Regierungschef Mark Carney kündigte sogleich an, Kanada werde diese Zölle in gleicher Höhe erwidern. Die Delegierten der SVP und der Grünen fassen heute ihre Abstimmungsparolen zur Neutralitätsinitiative, über die in etwas mehr als einem Monat abgestimmt wird. Im Initiativkomitee sind vor allem Vertreterinnen und Vertreter der SVP. An deren Delegiertenversammlung in Baar im Kanton Zug wird Altbundesrat Christoph Blocher eine Rede über die Neutralität halten. Die Initiative verlangt eine striktere Neutralität. Die Schweiz dürfte zum Beispiel nur noch dann Sanktionen gegen kriegsführende Staaten ergreifen, wenn die UNO diese beschlossen hat. Die Delegierten der SVP fassen zudem die Parole zur Ernährungsinitiative. Diese will eine Landwirtschaft, die stärker auf pflanzliche Ernährung ausgerichtet ist. Zu dieser Vorlage haben die Grünen bereits zuvor Stimmfreigabe erklärt. An ihrer Delegiertenversammlung heute in Freiburg ist unter anderem die Atomkraft ein weiteres Thema. In Kerzers im Kanton Freiburg ist ein Mann schwer verletzt worden, als es in der Garage seines Wohnhauses zu einer Explosion kam. Der Mann sei dort mit Arbeiten beschäftigt gewesen, schreibt die Polizei. Die Rege habe ihn dann mit schweren Verbrennungen ins Spital geflogen. Aus Sicherheitsgründen mussten rund 30 Anwohnerinnen und Anwohner vorübergehend ihre Wohnungen verlassen. Als die Feuerwehr eine weitere Gefahr ausschließen konnte, durften sie wieder nach Hause. Die Polizei ermittelt nun, warum es zu der Explosion kam. Und noch der Blick aufs Wetter. Es ist heute ziemlich sonnig, trotz Wolken, bei 22 Grad im Norden und 27 Grad im Süden. Das waren Nachrichten von Radio SRF, verantwortlich Jan von Tobel.
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0: Merci an Marco Koller in den Nachrichten. Er begleitet uns schon den ganzen Morgen richtig gut. Und vielleicht sind Sie jetzt ja gerade hinter dem Steuer, also wo unterwegs und lassen sich gerne mit der SRF Musikwelle begleiten. Da kann ich Ihnen nur sagen, wir haben Cigliolia Cinquetti parat. Auf der Straße der Sonne oder eben Alle Porte del Sole. Ein richtig kraftvoller Titel. Und zuerst ein leichter, guter Klavier. Das Klavierstück von Floyd Kramer, Wild Wood Flower, und der dreht uns perfekt durch den Samstag mit ein bisschen Lichtigkeit und richtig schön beschwingt. Das wünsche ich Ihnen, dass Ihnen das auch gelingt und dass Sie es gut haben heute an dem Samstag. Die Gartentreppe ist am Mikrofon.

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kann man zum Nachhinein fast sagen, ist gut, hat er nicht das gemacht, was er eigentlich einmal wollte. Mediziner werden, er hat sogar ein Medizinstudium angefangen, hat sich aber dann ganz für die Musik entschieden und hat seinen grossen Durchbruch im 75 geschafft. Der Nicolas Perec, den wir auch gehört haben mit «Le Boulevard au du matin». Und er ist einer der ganz grossen, bekannten französischen Chansonniers von den 70er, 80er Jahren, die wir Ihnen hier auf der SRF Musikwelle können präsentieren können und zack, gerade wieder in ganz eine andere Richtung können. Dank der Blaskapelle MP13 unter der Leitung von Peter von Öff mit «Zur Linde», den Walzer, haben wir jetzt parat mit Ihnen.

0: Musik von den Krüger Brothers, schon ein bisschen herbstlich angefärbt, kann man ruhig sagen, ist der Titel «Carolina in the Fall». Ja, und wenn die Musik kommt bei uns auf der SRF Musikwelle, dann wissen Sie, wir gehen raus in die Regionen. Da haben die Kolleginnen und Kollegen von den Regionalredaktionen ein paar gute Häppchen aufgespart, die unter der Woche vielleicht nicht gerade so Platz hatten, nicht wirklich genug Stoff in dem Sinn hergegeben haben, aber perfekt passend für das, was wir Ihnen vor dem Mittag am Samstag servieren können. Schön, gut dosiert, gut bekömmlich. Drei Teile und drei Teile, nicht alles auf einmal. Das ist vielleicht fast zu viel. Darum dosieren wir und bringen Ihnen jetzt drei Blitzlichter und dann in ein paar Augenblick, ein bisschen später, nochmal drei Blitzlichter aus unseren Regionen. Und da kommen die unglaublichsten Geschichten von den letzten Tagen ans Licht. Wir sind bei der Schule, sage ich da nur. Und im Kanton Zürich.
1: In der Stadt Zürich war diese Woche Schulanfang. Ein grosses Thema ist ja jeweils, in welche Schule ein Kind eingeteilt wird und mit welchen Gespönchen. Bei diesem Fall war es den Eltern sehr wichtig, dass ihr 10-jähriger Sohn in ein bestimmtes Schulhaus kommt. Klappt hat das nicht. Das Kind ist in ein anderes, 600 Meter weiter entferntes Schulhaus eingeteilt worden. Die Eltern haben prompt reagiert und sind vor Gericht gegangen. Der Bub könnte einen 7-Minuten Schulweg unmöglich auf sich nehmen. Ihm täte die Füsse weh, wenn er mehr als 200 Meter weit laufen muss. Ein Ortszeugnis bestätigt das. Das Gericht hat Beschwerden der Eltern abgewiesen. Es sei äußerst fraglich, ob der Bub wirklich Mühe hat mit Laufen. Schließlich hat er in seiner alten Schule auch einen Schulweg gehabt von mehr als 200 Meter. Es muss also andere Gründe geben für die Beharrlichkeit der Eltern. Vielleicht das grosse Nähe zu Ärzten und Anwälten. Auf jeden Fall bleibt zu hoffen, dass der Bub jetzt irgendwo ins neue Schuljahr starten konnte und dass es seinen Füßen gleich wieder besser geht. Aus Zürich, Katrin Oyer.
2: In Appenzell-Ausserrode gibt es an der Volksschule schon bald keine Schulnoten mehr, sondern Buchstaben. Das hat der Kanton entschieden und übergeht damit das Stimmvolk. Das hat vor 17 Jahren der Urne nämlich klar gesagt, dass Schulnoten für alle Schülerinnen und Schüler eine gute Sache sind. Vorher hat es zu Ausserrhoden nur auf der Oberstufe Noten im Zeugnis gegeben. Jetzt also kehrt Wendy. Neu gibt es für Prüfungen mit wenig bis gar keinen Fehler nicht mehr einen Sechser, also ein sehr gut, sondern den Buchstaben A, was so viel bedeutet wie Grundanspruch deutlich übertroffen. Ein Einer, der bis jetzt einfach schlecht bedeutet hat, wird neu mit einem D bewertet, was übersetzt so viel heisst wie Grundanspruch noch nicht erreicht. Ob das die Sache besser macht? Ja, heisst es beim Kanton Appenzell-Ausserrhoden, Buchstaben machen die Beurteilung differenzierter. Eine Zahl sage wenig darüber aus, was ein Kind wirklich können, ganz anders als ein einzelner Buchstabe. Ja. Aus der Ostschweiz, der Sascha Zürcher.
3: Das Schiefeneck zu Basel ist ein Kultbeiz, eine richtige Institution. Seit über 100 Jahren gibt es die urchige Beiz, die im Klein-Basel, der Name sagt es, im Eckhaus daheim ist. Aber schief ist an diesem Strassenecke gar nichts. Das hat vor kurzem ein Basler Komiker-Duo bewaffnet mit Massband und Winkel herausgefunden und ein Video davon ins Netz gestellt. Die Satiriker finden, hier müssen einen neuen Namen an. Und ihre Follower haben flissig Vorschläge gemacht. Am meisten Stimmen hat der politisch nicht ganz korrekte Namen bekommen, nämlich Crack-Ecke. An dem Platz, wo die Beiz ist, wird nämlich nicht nur Bier konsumiert. Auf jeden Fall hat das Komiker-Duo, wie versprochen, tatsächlich beim Kanton eine Petition eingegeben, die wahrheitsgetreue Umbenennung vom Kultlokal zum Schiefeneck fordert. Die zuständige Kommission vom Basler Parlament hat allerdings wenig Humor bewiesen. Die knappe Antwort war, sie haben beschlossen, die Petition gar nicht erst entgegenzunehmen, wegen ihrem, Zitat, offensichtlich abwägigem Inhalt. Der schiefe Name der Beiz bleibt also, auch wenn es Eck gerade ist. Aus Basel, Simon Weber.

der Heino mit ein bisschen anderen Klängen im Freital zu Berge. Und wenn Sie das morgen machen wollen, dann nur zu, weil es ist richtig schön frisch. Gegen morgen so um die 12 Grad, da können Sie also richtig wirklich im Tau noch loslaufen. Nachher wärmt dann die Sonne doch wieder auf bis gegen 30 Grad. Aber es dürfte durch jetzt doch den Regen, der es ein bisschen geht, erfrischende, schöne, gute Wanderung werden. Mit der frisch gewaschenen Luft und hoffentlich auch richtig guter Fernsicht. Ganz, ganz viel Vergnügen und einen schönen Ausflug, wenn Sie das wirklich vorhaben. Vielleicht gehen Sie ins Appenzellische, wer weiß. Von dort her haben wir auf jeden Fall die nächste Musik, nämlich die Streichmusik Dobler von Wiesbad. Familienmusik, da haben wir den Andrin Dobler, der Lorenz Dobler, beide an der Giege, am Hackbrett der Fabian Dobler und am Cello die Anja Dobler und am Kontrabass der Papa, der Martin Dobler. Und sie bringen uns jetzt das Leuchtkäferchens «Stell dich ein», wo wir jetzt dürfen geniessen von ihnen.

0: Aus dem Bekannten, es geht eine Träne auf Reise, hat der Adamo Affida una lacrima al vento draus gemacht. Und das hört man eben genau hier bei uns auf der SRF Musikwelle, wie auch die zweite Tranche, die uns jetzt erwartet, noch die drei weiteren Blitzlichter von der letzten Woche von den Kolleginnen und Kollegen aus dem Regionaljournal. Da hängt mir immer noch der Bub nach 10 ist er gsi, glaub's, in der Stadt Zürich, wo anscheinend einen 7-Minuten-Schulweg nicht hat können verkraftet. Eltern vor Gericht sind, dass er an eine andere Schule hat dürfen, aber das Gericht die Beschwerde zurückgewiesen hat. Was es nicht alles gibt, ihm decken die Füße weh, wenn er 7 Minuten Schulweg hätte. Ist gut, wenn man das hier einfach so hören kann. Ein Moment hören, darüber schmunzeln und dann vielleicht auch wieder vergessen. Genau das sind eben, zack, unsere kurzen, aber giftig guten, grellen Blitzlichter.
1: Vor kurzem hat das Bundesgericht im Kanton Bern auf die Finger geklopft. Es geht um das überarbeitete Polizeigesetz und unter anderem um die Frage, wie das die Berner Polizei Auto überwacht. Dass Kamera an stark befahrenen Strassen Fotos machen von Autonummernschild und dass man die Foto auch noch aufbewahrt, das geht nicht, sagt das höchste Schweizer Gericht. Das passt am Berner Sicherheitsdirektor gar nicht. Er hat darum am Gericht einen Brief geschrieben. Drinnen steht, das Urteil führe zu einer grossen Sicherheitslücke im Kanton Bern und die Richterinnen und Richter sollen nochmal über die Bücher. Ich stelle mir vor, oder Herr Meier, der sein Autopermi abgeben musste, weil er über das Rotlicht sprettert, oder Frau Müller, die das Hausverbot plus eine saftige Geldstrafe hat bekommen, weil sie zum dritten Mal die Hälfte des Einkaufs nicht eingescannt hat, hätte gute Gründe, einen Brief ans Gericht zu schreiben. Aber wo kommen wir da hin? Aus Bern, Leonie Marti.
2: Wir können es mittlerweile leider. Leere Pizzaschachteln auf der Wiese, Chipspackungen und Bierdosen unter einem Parkbänkli. Littering, sagt man dem, und im Kampf dagegen gibt es seit dem Sommer schweizweit Bussen dafür. Und gleich, im luzernischen Krienz hat die letzte Zeit so ausgesehen, als nimmt Littering völlig neue Dimensionen an. Auf einem Feldweg war während Wochen nämlich nicht einfach nur Güssel verteilt, es sind ganze Güsselwege herumgestanden. 2 Stück, tonnenschwer, ohne Nummernschilder und ohne, dass jemand gewusst hat, woher sie kommen. Die Luzerner Zeitung hat von Geistergüsselwegen geschrieben und herausgefunden, dass eine Privatperson sie am regionalen Entsorgungsunternehmen abgekauft und dort deponiert hat. Nicht zum Entsorgen, sondern zum Weiterverkaufen. Alles ziemlich undurchsichtig. Aber diese Woche sind die beiden Geistergüsselwegen plötzlich wieder verschwunden gewesen. Niemand weiss, wodurch. Vielleicht hat ja das mit dem Weiterverkauf geklappt und vielleicht stehen sie einfach an einem anderen Ort auf einem Feldweg, Litteringbus hin oder her. Aus der Zentralschweiz, der Markus Föhn.
3: Es war ein schlimmes Bild, das die Angestellten der Wiesensteinbahn am Montagmorgen angetroffen haben. Die Scheibe vom Plüschtierautomat in die Eingangshalle war zerstört. Das ist so ein Automat, wo man für einen Franken einen Greifarm bedienen kann, wo er mit viel Glück dann so ein Tier rausholt. Der Greifarm hat an dem Montagmorgen aber nichts mehr zum Greifen gehabt. Die herzigen Plüschtierli sind wie dumme verstreut am Boden gelegen. Das muss man sich einmal vorstellen, wie herzlos kann man auch nur sein. Die Diebe haben es aufs Bargeld im Münzautomat abgesehen, sie sind auf und davon. Die Polizei hat Ermittlungen aufgenommen. Nur so ein Tipp, es könnte ja noch interessant sein, zu schauen, wer amig an dem Automat versucht hat, Stofftierli rauszuholen. Vielleicht war es ja einer von denen, der Franken um Franken reingelassen hat und jedes Mal musste zuschauen, wie der Greifarm die Stofftierli statt ins Ausgabefach im letzten Moment wieder zurückfallen lassen hat. Wobei das dann ziemlich viele Verdächtige wären. Eigentlich die meisten, die schon mal versucht haben, aus einem Automat ein Stofftier rauszuholen. Aus Aarau, Alex Moser.
0: Eine nächste gute Runde Blitzlichter gibt es dann in einer Woche wieder am Samstagmittag und sonst natürlich bei den Kollegen von SRF 1. Da können Sie am Radio dann das Regionaljournal hören, am Mittag um 12 Uhr oder um 17:30 Uhr am Abend heute. Und jetzt bleiben wir bei dem Kindlichen, wo uns der Alex Moser gerade aus dem Kanton Aargau mit seinen Stofftieren noch gebracht hat und packend Badehose ein. Nein, nicht im Original von der Conny Frobös. mit der kleinen Cornelia. Es ist eine Coverversion aus dem 64 mit dem Uncle Dub und The Dub Cats.

Ein guter, wenn Sie gerade am Mittag rüsten sind und etwas Feines zum Zubereiten. 9 Minuten geht es noch, dann haben wir Mittag um 12 Uhr und wir begleiten Sie da weiter gut begleiten mit verschiedensten Musikrichtungen. Das hier, was wir gerade gehört haben, das ist Maite Kelly. Die Liebe, die hat ihren Plan. Und jetzt hören wir Inge und Maria. Die sind schon ein bisschen länger unterwegs. Wir gehen hier zurück ins Jahr 1990. Und das ist etwas, ein Musiktitel, und das habe ich auf einem Schlüsselbund gekriegt von meiner Tochter. «Fahr nicht schneller, als dein Schutzengel fliegt.»

0: Das Tchaikovsky Chamber Orchestra hier bei uns auf der SRF Musikwelle.
1: Die Nachrichten von SRF um 12 Uhr mit Lukas Lüthi. Spanien wird derzeit von unterschiedlichen Wetterextremen heimgesucht. In der Region Valencia kämpfen Einsatzkräfte gegen einen Waldbrand, der sich weiter ausgebreitet hat. Wegen der Flammen mussten rund 1000 Menschen aus einer Gemeinde in Sicherheit gebracht werden. Das teilen die Behörden mit. Das Feuer wurde durch einen Blitzeinschlag ausgelöst. Weiter nördlich hat es an der katalanischen Mittelmeerküste heftig geregnet. Auf Bildern sind überschwemmte Straßen zu sehen. Die Feuerwehr musste zudem mehrere Menschen aus Autos retten, die von den Wassermassen eingeschlossen wurden. Es habe mindestens 7 Verletzte gegeben, berichten lokale Medien. Hunderte Personen seien in Sicherheit gebracht worden. Zu zwei kurzen Meldungen. Die Verhandlungen über ein Handelsabkommen zwischen den USA und Kanada sind gescheitert. Das bestätigen beide Staaten. Damit erheben die USA nun einen Zoll von 50% auf gewisse kanadische Produkte. Der kanadische Regierungschef Mark Carney kündigte sogleich an, Kanada werde diese Zölle in gleicher Höhe erwidern. Der Iran erlaubt Öltankern aus dem Irak durch die Straße von Hormus zu fahren. Der Irak habe darum gebeten, meldet die staatliche iranische Nachrichtenagentur IRNA. Ob die Sondergenehmigung dauerhaft gilt, ist nicht klar. Der Irak gehört zu den Ländern, die am stärksten von den Einschränkungen im Schiffsverkehr betroffen sind. Auch diese Nacht hat Russland die Ukraine angegriffen. In der Hauptstadt Kiew ist mindestens ein Mensch getötet worden. Die Behörden sprechen zudem von Verletzten. Auch in Saporischschja im Süden der Ukraine gab es ein Todesopfer. Erst gestern hatte Russland in der ukrainischen Großstadt Kryvyi Rih ein belebtes Einkaufszentrum getroffen. 16 Menschen wurden getötet. Es gab rund 130 Verletzte. Der ukrainische Präsident Volodymyr Zelensky warf Russland einen Terroranschlag auf Zivilpersonen vor. Auf der anderen Seite hat auch die Ukraine weitere Angriffe geflogen auf Russland. Dabei habe man in der Region Samara eine Ölraffinerie getroffen, sagt die ukrainische Armee. Und die russische Region Perm sagt, auch dort sei eine Industrieanlage getroffen worden. Zum Blick aufs Wetter noch. Heute ist es neben Wolken ziemlich sonnig. Dazu gibt es 22 Grad im Norden und 27 Grad im Süden. Das waren Nachrichten von Radio SRF. Verantwortlich Jan von Tobel.
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0: Ja, Samstagmittag, da satteln Sie vielleicht noch das Pferd, gehen ab in den Stall oder vielleicht einfach Sie mit Ihren beiden Beinen raus in die Berge, raus von draussen, schauen, was sich da alles so ein bisschen tun hat mit dem Regen, wie es wieder anfängt zu grünen. Ganz sicher ist, dass wir jetzt in den Stall gehen miteinander. Musikalisch, weil die Wenkemühre, die weiss ganz genau, wer das beste Ross im Stall ist. Ganz einen guten Mittag wünsche ich. Ricardo Trepp.

Marty Robbins gibt es richtig schöne gute Laune. Zum Weiterzeuchen den Samstagnachmittag. The Story of My Life. Schreiben Sie eine neue Geschichte heute am Nachmittag. Irgendein gutes Kapitel wird sich schon finden, wo Sie nachtragen können. Ich weiss auch gar nicht, vielleicht sind Sie ja jemand, der tatsächlich Tagebuch schreibt und da schöne Einträge macht und dann geht zurückschauen und zurücklesen und sich so plötzlich wieder richtig gut kann erinnern, was alles schon gelaufen ist im eigenen Leben. Ich nehme mir das immer wieder vor, aber scheitere immer wieder dran. Zeug es einfach nicht weiter, weil irgendwann am Abend nochmal gleich nochmal den Schreiber in die Hand nehmen und nochmal nachträgen. Also wenn Sie mir einen guten Tipp haben, um da dranbleiben, dann bin ich sehr empfänglich dazu und dafür. Wir haben das Trio Herrsche, das hier parat ist. Als nächstes in unserem Musikprogramm. Die haben ganz neue Musik rausgegeben in dem Jahr, im Februar 26, ab der CD «Frühling am Speer». Und da hören wir jetzt eine Komposition von Walter Grob. Und das ist ein Schottisch, der heisst der Tobiesler.

0: Wenn sie auch können mitsingen. Ein Stern, der deinen Namen trägt, hier einmal mit den jungen Zillertaler.
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0: Und da geht es heute um ganz, ganz bekannte Titel, wo Sie sofort auch gerade mitsingen, mitschunkeln, vielleicht gerade gute Erinnerungen noch damit verbunden sind. Santa Maria, der grösste Hit von Roland Kaiser. Und auch gleichzeitig seinen Durchbruch. Aber bis dass das Lied rausgekommen ist, da hat es zwei deutsche Versionen gebraucht. Die erste, die ist ihm verboten worden. Was da alles dahinter steckt, das hören wir jetzt erzählt von unserem Schlagerexperten Roger Devin.
2: Wir schreiben das Jahr 1980. Der Roland Kaiser hat schon ein paar kleinere Hits gehabt, zum Beispiel «Sieben Fässer Wein». Und jetzt liegt ein neuer Vorschlag auf seinem Tisch. Und der heißt «Santa Maria», geschrieben vom italienischen Duo Oliver Onions.

das Original gefällt dem Roland Kaiser. Dass es so hoch gesungen ist, spielt keine Rolle. Ich singe einfach 2 Oktaven tiefer, hat der Roland Kaiser entschieden. Nur ein Problem hat es noch gegeben. Der deutsche Text fehlt. Also sitzen der Roland Kaiser und der Autor Norbert Hammerschmidt zusammen. Ihnen fällt ein, aus Schiff vom Christoph Kolumbus hat Santa Maria geheißen. Also machen sie einen Text über Abenteuer, Herausforderungen und Risiken. So beschreibt der Roland Kaiser in seiner Autobiografie Sonnenseite. Am Schluss sind sie begeistert. Der Text von Santa Maria ist jetzt so gegangen. Santa Maria, Königin und Stolz aller Meere, segelte für Spaniens Ehre bis an alle Grenzen dieser Erde. Santa Maria, mächtig war dein Rollen und Beben, sturmgepeitscht doch nie unterlegen, jagtest du dem Horizont entgegen. Allne hätt's gefallen. Also hätte Roland Kaisers Lied aufgenommen, 10.000 Platten sind gedruckt worden. Und dann passiert's. Stopp! Hat dem Roland Kaisers im Produzent Thomas Meisel plötzlich gesagt, obwohl er kurz vorher nur mit allem einverstanden war. So wird das nix! Alle sagen fassungslos gsi, aber der Thomas Meisel ist hart geblieben und wird in der Biografie so zitiert. Das Lied braucht einen anderen Text. Diese Musik braucht Strand, Liebe, Exotik und keinen Kahn auf hoher See. Also nur mal von vorn. Der Roland Kaiser und der Norbert Hammerschmidt haben die Flasche Wein aufgemacht und schreiben einen neuen Text, wo in ihren Augen ein kompletter Witz war. Voller Klischees, voller Kitsch und Plattitüde. Der Text war zum Weglachen komisch, hat der Roland Kaiser noch gesagt und ihn am Produzent vorgelegt. Der Listen und sagt, sensationell. Der Roland Kaiser antwortet, wie bitte? Das wird ein Hit, sagt der Produzent. Und der Roland Kaiser antwortet, du Tommy, das ist eine Persiflage, ein Witz, den wir veröffentlichen werden, sagt der Produzent. Der Roland Kaiser hat das zwar nicht können glauben, aber er hat seinem Produzent vertraut. Zum Glück. Santa Maria ist der endgültige Durchbruch für den Roland Kaiser. Mit einem Text, wo er selber gar nie ernst genommen hat.

0: haben wir auch noch Geschichte dazu gekriegt vom Roger Devin, unserem Schlagerexperte. Und übrigens, das Lied hier, Santa Maria, das war auch in der Schweiz ein Hitparadenerfolg. Und der Roland Kaiser selber, der sagt über das Lied heute, es sei ein Wendepunkt gewesen in seinem Leben. Ja, etwa die braucht so ein bisschen die besonderen Geschichten, dass es richtig etwas Gutes wird.
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1: Die Nachrichten von SRF um 12.30 Uhr mit Lukas Lüthi und das sind drei unserer Themen heute Mittag. Organisierte Kriminalität in der Schweiz. Bei Verdacht soll es künftig eine allgemeine Meldepflicht geben. Das sei wichtig für die Ermittlungen, sagt die Chefin des Bundesamtes für Polizei. Delegiertenversammlung bei der SVP und den Grünen. Themen sind die Neutralitätsinitiative und der Hitzesommer. Waldbrand und Überschwemmungen. Spanien erlebt derzeit unterschiedliche Wetterextreme. Und ein erster Blick aufs Wetter bei uns. Es ist heute teilweise sonnig, morgen gibt es dann etwas mehr Sonne. Im Norden bei 23 und im Süden bei 27 Grad. Drogen, Menschenhandel, Geldwäscherei. Organisierte Kriminalität gibt es auch in der Schweiz, das sagt das Bundesamt für Polizei FEDPOL seit Jahren. Im Frühling war es dann selbst betroffen. Ein FEDPOL-Polizist soll Ermittlungsinformationen an die Drogenmafia verkauft haben. Man arbeite den Fall auf, sagt FEDPOL-Chefin Eva Wilde-Cortez in der Samstagsrundschau von Radio SRF. Michael Wettstein.
2: Zum Maulwurf in ihrem Bundesamt sagt FEDPOL-Chefin Eva Wilde-Cortez, sie kenne den Polizisten nicht persönlich. Das FEDPOL schaue, wo man sich noch verbessern könne, um künftig zu verhindern, dass Informationen an Organisationen wie die Mafia fließen würden.
3: Man muss immer eine Abwägung machen. Oder? Die Mitarbeiter die brauchen die Informationen, um zu arbeiten. Oder wenn man die kappen, von den Informationen, die sie brauchen für ihre Auftragserledigung, dann können sie das nicht mehr machen. Oder? Aber hier muss man schauen, oder? Sind die Zugriffsrechte korrekt gewesen? Muss man hier mehr kontrollieren? Müssen wir präventiv mehr machen? Müssen wir bei der Einstellung vielleicht weitere Kontrollen machen?
2: Die Ermittlungen zum Datenfluss laufen derzeit über die Bundesanwaltschaft. Zum Thema Bekämpfung der organisierten Kriminalität in der Schweiz wollen Bund, Kantone und Gemeinden bis Ende Jahr einen nationalen Aktionsplan präsentieren. Der Plan soll auch eine allgemeine Meldepflicht für kantonale und kommunale Behörden enthalten. Das heißt, wenn zum Beispiel die Lebensmittelkontrolle in einem Restaurant Hinweise auf Geldwäscherei erkennt, soll sie Meldung erstatten müssen. Bislang handhaben dies die Kantone unterschiedlich. Kantonale Inspektorinnen und Kontrolleure beispielsweise seien besonders nah dran an den Betrieben.
3: Sie sehen in die Geschäfte rein, es gibt Auffälligkeiten, die sie weitergeben könnten. Also auf das ist die Strafverfolgung auch angewiesen, oder? Dass die Lebensmittelinspektorinnen oder Inspektoren oder Arbeitsinspektoren oder Grundbuchämter, dass die angestellten Personen, durch dass sie wissen, was sie für Möglichkeiten haben, was sie für Pflichten haben und an wer sie sich wenden können. Und das sind für uns doch wichtige Indizien, wo man dann nachgehen kann, entweder erhärtet es sich oder nicht.
2: Sagt FEDPOL-Chefin Eva Wilde-Cortez in der Samstagsrundschau.
1: Michael Wettstein hat berichtet. Die Delegierten der SVP und der Grünen treffen sich heute zu ihren jeweiligen Delegiertenversammlungen. Am Nachmittag werden sie unter anderem die Parolen fassen zur Neutralitätsinitiative, über die in etwas mehr als einem Monat abgestimmt wird. Die SVP trifft sich in Baar im Kanton Zug. Dort warb Parteipräsident Marcel Dettling vor den Delegierten für eine eng gefasste Neutralität in einer geopolitisch angespannten Lage.
4: Ausgerechnet jetzt, in dieser Situation, will Bundesrat Gassis und seine Leute aus dem EDA noch auf der ganzen Welt sich einmischen und den großen Zampano spielen. Hier gilt es klar, eine rote Linie zu zeigen. Nein, wir mischen uns nicht in fremde Hände und wir wollen nicht in fremde Konflikte hineingezogen werden.
1: Im Initiativkomitee sind vor allem Vertreterinnen und Vertreter der SVP. Die Initiative verlangt eine striktere Neutralität. Die Delegierten der Grünen haben sich in Freiburg versammelt. Präsidentin Lisa Mazzone stellte in ihrer Rede die Hitzewellen dieses Sommers in den Mittelpunkt. Sie sagte, die Lage sei ernst und sie kritisierte den Bundesrat.
5: Der Bundesrat hat während des Sommers einfach geschwiegen. Kein Wort. Gegenüber den Schwierigkeiten der Verzweiflung der Bevölkerung blieb er stumm. Und als er aus den Ferien zurückkam, flog er für 22 ersten Augustreden kreuz und quer mit dem Helikopter durch die Schweiz.
1: Mazzone forderte zudem, der Bundesrat müsse Albert Rösti das Umweltdepartement entziehen. In Kerzers im Kanton Freiburg ist ein Mann schwer verletzt worden, als es in der Garage seines Wohnhauses zu einer Explosion kam. Der Mann sei dort mit Arbeiten beschäftigt gewesen, schreibt die Polizei. Die Rega habe ihn mit schweren Verbrennungen ins Spital geflogen. Aus Sicherheitsgründen mussten rund 30 Anwohnerinnen und Anwohner vorübergehend ihre Wohnungen verlassen. Als die Feuerwehr eine weitere Gefahr ausschließen konnte, durften sie wieder nach Hause. Die Polizei ermittelt nun, warum es zu der Explosion kam. Zwei Meldungen in der Übersicht. Die Verhandlungen über ein Handelsabkommen zwischen den USA und Kanada sind gescheitert. Das bestätigen beide Seiten. Damit erheben die USA nun einen Zoll von 50% auf gewisse kanadische Produkte. Der kanadische Regierungschef Mark Carney kündigte sogleich an, Kanada werde diese Zölle in gleicher Höhe erwidern. Der Iran erlaubt Öltankern aus dem Irak durch die Straße von Hormuz zu fahren. Der Irak habe darum gebeten, meldet die staatliche iranische Nachrichtenagentur IRNA. Ob die Sondergenehmigung dauerhaft gilt, ist nicht klar. Der Irak gehört zu den Ländern, die am stärksten von den Einschränkungen im Schiffsverkehr betroffen sind. Spanien wird derzeit von unterschiedlichen Wetterextremen heimgesucht. In der Region Valencia kämpfen Einsatzkräfte gegen einen Waldbrand, der sich weiter ausbreitet. Wegen der Flammen mussten rund 1000 Menschen aus einer Gemeinde in Sicherheit gebracht werden. Das teilen die Behörden mit. Das Feuer wurde durch einen Blitzeinschlag ausgelöst. Weiter nördlich hat es an der katalanischen Mittelmeerküste heftig geregnet. Auf Bildern sind überschwemmte Straßen zu sehen. Die Feuerwehr musste zudem mehrere Menschen aus Autos retten, die von den Wassermassen eingeschlossen wurden. Es habe mindestens 7 Verletzte gegeben, berichten lokale Medien. Hunderte Personen seien in Sicherheit gebracht worden. Auch diese Nacht hat Russland die Ukraine angegriffen. In der Hauptstadt Kiew ist mindestens ein Mensch getötet worden. Die Behörden sprechen zudem von Verletzten. Auch in Saporischschja im Süden der Ukraine gab es ein Todesopfer. Erst gestern Nachmittag hatte Russland in der ukrainischen Großstadt Kryvyi Rih ein belebtes Einkaufszentrum getroffen. 16 Menschen wurden getötet. Es gab rund 130 Verletzte. Der ukrainische Präsident Volodymyr Zelensky warf Russland einen Terroranschlag auf Zivilpersonen vor. Auf der anderen Seite hat auch die Ukraine weitere Angriffe geflogen auf Russland. Dabei habe man in der Region Samara eine Ölraffinerie getroffen, sagt die ukrainische Armee. Und die russische Region Perm sagt, auch dort sei eine Industrieanlage getroffen worden. Noch eine Meldung vom Sport, von der Formel 1. Mercedes-Pilot George Russell gewinnt das Sprintrennen des Großen Preises der Niederlande. Der Brite setzte sich vor dem Monegassen Charles Leclerc im Ferrari und dem britischen McLaren-Piloten Lando Norris durch. Und das Wetter am Nachmittag scheint trotz Wolken auf die Sonne. In den Voralpen und am Alpen-Nordhang sind bei dichteren Wolken auch einzelne Regengüsse möglich. Morgen Sonntag ist es oft sonnig, hat aber zunächst noch einige Nebelfelder und später Quellwolken über den Bergen. Die Temperaturen erreichen 23 Grad im Norden und 27 Grad im Süden. Das waren Nachrichten von Radio SRF, verantwortlich Jan von Tobel.
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6: Ja, und ich liebe genau das an unserem Musikprogramm. Wir sind so vielseitig, da hat es so gute, unterhaltsame Musik. Und jetzt bis am Eis, da bringen wir Ihnen noch Übliches, was wir so in unserem über 55'000 grossen Fundus haben an Musiktiteln. Und nach dem Eis, dann kommt dann der Erik Dauer und dann haben wir dann unsere Hitwelle und dort geht es dann ein bisschen mit dem, was aktuell bei Ihnen angesagt ist, richtig schön weiter eine Stunde lang. Dort sind der Erik Dauer auf dem Lauf und erhalten, was im Moment gerade so angesagt ist. Zuerst aber gehen wir jetzt hier richtig zurück. Ich habe Freude, wenn ich so Geschichten sehe, dass es eigentlich einmal eine Musik war, die aus der Arbeiterbewegung entstanden ist, im 54. In Bruck, Windisch, hat man die kleine Arbeitermusik gegründet. Das im 54. 10 Jahre später hat man es dann umbenannt und dann sind es Schachenbuben Bruck gsi, wo da Musik gemacht haben. Und ein Haufen Jahrzehnte später, aber man ist dran geblieben, da hat man dann die Blaskapelle Eigenamt daraus gemacht. Und so Leute wie ich, die jetzt nicht gerade einen Bezug haben zu dem Aargauer Eigenamt, denen sei gesagt, dazu gehören die Gemeinden Birr, Birrhardt, Lupfig und Scherz. Und hören tun wir sie jetzt natürlich gerne, weil das, um das geht es am Schluss. Was könnten die? Die Blaskapelle Eigenamt unter der Leitung von Peter Leutwiler haben wir ihnen jetzt ein Stück, das perfekt passt in so einem Mittag, wo man vielleicht nach dem Essen ein bisschen schwerer wird, mit Schwung und guter Laune.

Voll mit «Ich hab dich doch lieb». Ach ja, das ist doch schön. Und das muss man zwischendurch vielleicht auch sich mal wieder eingestehen, wenn es nicht ganz so einfach ist. Und falls Ihnen das vorher auch so gut gefallen hat, das war im Fall Gruppe Brennholz. Die sind aus dem Tirol, sind recht spannende Newcomer in der jungen Volksmusikszene, wo man sich gerne sollte, darf merken. Die haben gerade erst einen Preis gewonnen, bei «Immer wieder sonntags» am 2. August. Da haben sie richtig schön begeistert mit ihrer sympathischen Tiroler Art, mit dem frischen Musiksound und dieser jugendlichen Energie und ein bisschen Partylaune. Und mir gefällt natürlich sowieso der Text, den die Brennholz hier gesungen haben. «So lange kann Vogel hör singen». Ah, das ist schon mal Deutsch. «So lange kann Vögel...» Nein, «Vogel hör singen». Ja, ist nicht ganz so einfach. Vielleicht sollte ich es einfach noch mal ganz langsam probieren. «So lange kann Vogel hör singen». Jetzt ist es gegangen. Voilà. Das ist doch ein lustiger, munterer Vormittag hier auf der SRF Musikwelle. Mir hat es Spass gemacht. Ich hoffe, Sie haben sich gut unterhalten gefühlt, vor allem mit der Abwechslung von der Musik. Und wenn Sie jetzt sagen, ja, es ist ein bisschen wenig Marschmusik gekommen, so einen haben wir noch. Das Trio Bürgler Rickenbacher, die kommen uns jetzt genau gerade recht, noch sofort an Einzel. Sie haben «Gruß an Stanz». Das ist ein Stück von Karl Städeli, der das komponiert hat. Und den geniessen wir jetzt gerade noch so ab der Langspielplatte «Ilgauer Musik» aus dem 82. Dort drauf ist «Gruß an Stanz», genau in dieser Version, wie wir es für sie parat gemacht haben. Ganz ein gutes Wochenende weiterhin von mir, der Ricardo Trepp, und gute Unterhaltung hier mit uns auch, mit der SRF Musikwelle.

0: Es ist jetzt in Graz 1 hier bei uns auf der SRF Musikwelle.
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2: Ob mit Sternen über dem Paradies oder einer Schlagerparty auf Mallorca, so bei uns. Da sind die Sommerferien in vollem Gange heute Nachmittag. Bei uns wird die Hitzewelle zur Hitwelle und ich freue mich, haben Sie eingeschaltet. Wieder mit dabei der König von Mallorca persönlich, der Jürgen Drews, der sein Album dann auch noch ganz selbstbewusst 80 Jahre König von Mallorca getauft hat und damit landet er zurück auf Platz 20 und auf dem 19. wieder mit dabei. Die Maite Kelly, es geht doch, stellt sie fest, auf ihrem Album 24-7.

Wenn das Leben sie mal aus der Bahn wirft, ja, dann fängt sie sich wieder auf. Zum alten Kelly. Und an was denken die Grubenthaler echt bei Mallorca? Natürlich, an Schlagerparty. Da sind sie bestens aufgehoben. Also nicht mit Bierlaune, sondern mit Schlagerstimmung. So setzen sie sich auch durch hier bei uns und landen mit Schlagerparty auf Mallorca neu auf Platz 18.

Lügen haben kurze Beine, heisst es auch. Und bei ihnen gehen sie dafür direkt ins Ohr bei den Grubertaler. Und Portofino ist aktuell wieder sehr angesagt als Urlaubsdestination. Und davon profitieren natürlich auch die Calimeros mit ihrem entsprechenden Album Portofino. Damit sind sie auch mit dabei bei uns. Und zwar minus eins auf 17.

Calimeros haben sich die schönste Sternennacht gesichert auf Portofino. Also romantischer geht's kaum mehr. Und auf dem 16. wieder mit dabei das Best-of-Album «Gold» von Highway. Heimatliebe gibt alles mit ihrem Ländler-Tornado, geht aber 9 Plätze zurück damit aufs 15. Minus 5 zurück aufs 14. geht der Gölä mit «Urchig». Und auf dem 13. wieder mit dabei das Album «Freude am Leben» von Highway. Und die Freude, die ist hörbar gross.

0: Zum Wohl aufs Leben. Heide, geniessen euren Erfolg. Und Stubbe der Gang ist mit Hudi Gägeler wieder mit dabei auf dem 12. Und plus 2 aufs 11. geht's für die Genderbübe mit Freundschaft.
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0: Krise-Saison war heuer laut Bauernzeitung ganz speziell. Also wegen der Hitzewelle. Da sind sehr viele Sorten fast gleichzeitig gereift und entsprechend kurz war die Saison dann. Dafür mit äußerst schmackhaften Früchten und die gefürchteten Krise-Flüge, denen war es auch ein bisschen zu heiß. Ja, es hat eben alles seine Vor- und Nachteile. Auch unter dem Krisebaum, da kannst du den Schatten geniessen, aber holst du dafür vielleicht den einen oder anderen blauen Fleck. Und da sind Stubis mit ihren Erlebnissen jetzt unter dem Krisebaum. Das Album dazu, «Tunnen mit der Gang», es ist plus eins, unsere Nummer 10.

Sogar Katz und Gückel machen sich da bei der Hitze gerne gemütlich unter dem Krisebaum. Und der, der da jetzt im Wind hinterher rennt, das ist der Schlagertitan, der Howard Carpendale. Und das dann auch noch ohne Limit, zeitlos. Und mit zeitlos ist er dann auch gerade wieder aufs Neune zurückgeschnellt da bei uns.

Ein Evergreen aus alten Zeiten. Die Tonlage hat sich ein bisschen nach unten verändert, aber die Stimme ist nach wie vor charismatisch. Und genau das ist es, was ihn ausmacht, der Howard Carpendale. Das gewisse Etwas, das haben auch Highway entdeckt für sich. Sie punkten, wie es der Name schon sagt, mit Heimatgefühl. Und das machen sie auch bei «Von den Bergen her», wo dann auch noch gerade einen mächtigen Sprung aufgemacht hat, vom 19. aufs 9.

So, was ich im Kopf habe, ist noch jedes von den Alben von Highway bei uns auf Platz 1 gelandet. Und beim nächsten wird das genauso der Fall sein. Tournee von Freundschaft. So heisst das neue Album dann. Steht auch schon fest. Und ja, so manches von diesen Konzerten ist bereits schon ausverkauft. Bei Highway geht es eben rasant, da muss man pressieren. Aber auch bei den Rauschbüblen. Ihren Auftritt im Hallerstadion am 20. November 2027 in Zürich ist jetzt schon mal offiziell ausverkauft. Und ich meine damit wirklich 2027. Nicht der November, nein, sondern im November nächstes Jahr. Unglaublich, sie haben eine riesige Wandlung durchgemacht, die Rauschbüblen. Tönen jetzt auch schon ein bisschen anders als noch zu Anfangszeiten. Auch anders als da auf Zusammenstehen, wo aber nach wie vor gefragt ist, wie letzte Woche und diese Woche auf Platz.

Genau so, mit Ausrufezeichen. So tönt es hier bei den Rauschbüblen. Und genau so, selbstbewusst, kommt als Schweizer Örgli Quartett Genderbübel als nächstes daher mit einem «Geite schon». Für ihre Dankbarkeit, das Album dazu, geht es diese Woche plus zwei auf «Sexy».

Zwiefeli, ruhig einmal Grazi lassen. Hat Genderbüben wissen, wie man das Leben geniesst. Und auch der Traufer hat es voll im Griff. Diese Woche einmal fast für sein Heuboden geht es ein bisschen retour. -3 aufs 5.

wo drauf drin steckt, darf gerne auch dazu mitgeschunkelt werden. Darf man bei den Amigos auch, wobei einem bei ihnen, glaube ich, eher zum Mitklatschen zu Mut ist, Amix. Auch wenn es um eine der angeblich schönsten Herrscherinnen, die es je gegeben hat, geht. So schön, dass sich sogar der römische Kaiser Julius Caesar damals in sie verliebt hat, in die Kleopatra. Und ihr habt die Amigos hier jetzt ihr aktuelles Album gewidmet. Das ist -3 auf Platz 4 gelandet.

Wie so viel Schönheit wird Adamigos ganz schwindlig. Hat Cleopatra und auch die Freundin von der Stubete Gang ist schön. Und zwar auf dem Album Stubete Gang, diese Woche zu finden, plus zwei auf dem 3.

Hauptsache, meine Freundin, die ist schön. Und das ist sie definitiv da bei den Stubbis. He? Und wenn ich mir so anschaue, welche Position Singles von der ABBA während ihrer Karriere einmal so angelegt haben, zwischen 1974 und 1982, das war ja so ihren Karrierehöhepunkt gewesen. Und da hat es nur gerade einen kleinen Ausreißer gegeben mit Happy New Year. Sonst sind alle ihre Singles bei uns in der Schweiz Minimum in Top 10 gelandet. Und darum ist es auch kein Wunder, dass ihr das Album ABBA Gold einen riesen Erfolg hat. Und nach wie vor hat. Bis heute. Und sie sind auch heute wieder mit dabei. Plus eins auf dem zwei. ABBA. Mit ABBA Gold.

Und auf Platz 1, ja, da machen wir Ferien. Ja, wenn es ums Ferienmachen geht, um Strand und Sonne, dann haben sich ja eigentlich die Calimeros für sich reserviert, das Thema, oder? Aber bei den Schlagerpiloten passt es auch ganz gut. Da wird der Sommer unendlich. Und zwei Tickets haben sie sich auch schon für ihre Traumdestination reserviert. Destination Laguna Blue samt Sterne über dem Paradies.

So rein von der Outfit her könnten Sie sich glatt zu Captain Cook und seinen singenden Saxophon dazugesellen. Auch die treten einmal in einer schicken Uniform auf, allerdings sehr so als Kapitän auf einem Kreuzfahrtschiff, während den Schlagerpiloten in die Luft gehen. Und bei uns ganz neu, direkt auf Platz 1, mit Laguna Blue, Sterne über dem Paradies. Von Mallorca über Ägypten, heimischer Krisebaum bis hin zur Trauminsel Laguna Blu. Also im August sind wir da nach wie vor voll in Ferienstimmung bei SRF Musikwelle. Und es fühlt sich ja auch noch entsprechend hochsommerlich an, das Wetter, oder? Und Ihnen ist vielleicht noch mehr heimeliger Klang zumut. Dann bleiben Sie dran. Da gibt es nämlich jetzt den Gap bei uns nach der 2 in der Potzmusik. Und am Mikrofon war Erik Dauer. Geniessen Sie das Wochenende. Bis bald.

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1: Die Nachrichten von SRF um 14 Uhr mit Lukas Lüthi. Eine allgemeine Meldepflicht bei Verdacht auf organisierte Kriminalität. Das sei wichtig für Ermittlungen, sagt die Chefin des Bundesamtes für Polizei. Und Neutralität und Hitzewelle, das sind zwei Themen an den Delegiertenversammlungen der SVP und der Grünen. Das Wetter heute ist es teilweise sonnig, morgen gibt es dann mehr Sonne. Drogen, Menschenhandel, Geldwäscherei. Organisierte Kriminalität gibt es auch in der Schweiz, das sagt das Bundesamt für Polizei FEDPOL seit Jahren. Im Frühling war es dann selbst betroffen. Ein FEDPOL-Polizist soll Ermittlungsinformationen an die Drogenmafia verkauft haben. Man arbeite den Fall auf, sagt FEDPOL-Chefin Eva Wildi-Cortez in der Samstagsrundschau von Radio SRF. Michael Wettstein.
2: Zum Maulwurf in ihrem Bundesamt sagt FEDPOL-Chefin Eva Wildi-Cortez, sie kenne den Polizisten nicht persönlich. Das FEDPOL schaue, wo man sich noch verbessern könne, um künftig zu verhindern, dass Informationen an Organisationen wie die Mafia fließen würden.
3: Man muss immer eine Abwägung machen, oder? Die Mitarbeiter, die brauchen die Informationen, um arbeiten zu können. Oder wenn man die kappen, die von den Informationen, die sie brauchen für ihre Aufträge zu erledigen, dann können sie das nicht mehr machen, oder? Aber hier muss man schauen, oder? Sind die Zugriffsrechte korrekt gewesen? Muss man hier mehr kontrollieren? Müssen wir präventiv mehr machen? Müssen wir bei der Einstellung vielleicht weitere Kontrollen machen?
2: Die Ermittlungen zum Datenfluss laufen derzeit über die Bundesanwaltschaft. Zum Thema Bekämpfung der organisierten Kriminalität in der Schweiz wollen Bund, Kantone und Gemeinden bis Ende Jahr einen nationalen Aktionsplan präsentieren. Der Plan soll auch eine allgemeine Meldepflicht für kantonale und kommunale Behörden enthalten. Das heißt, wenn zum Beispiel die Lebensmittelkontrolle in einem Restaurant Hinweise auf Geldwäscherei erkennt, soll sie Meldung erstatten müssen. Bislang handhaben dies die Kantone unterschiedlich. Kantonale Inspektorinnen und Kontrolleure beispielsweise seien besonders nah dran an den Betrieben.
3: Sie sehen in die Geschäfte rein, es gibt Auffälligkeiten, die sie weitergeben könnten. Also auf das ist die Strafverfolgung auch angewiesen, oder? Dass die Lebensmittelinspektorinnen oder Inspektoren oder Arbeitsinspektorate oder Grundbuchämter, dass die angestellten Personen dort, dass sie wissen, was sie für Möglichkeiten haben, was sie für Pflichten haben und an wer sie sich wenden können. Und das sind für uns doch wichtige Indizien, wo man dann nachgehen kann, entweder erhärtet es sich oder nicht.
2: Sagt FEDPOL-Chefin Eva Wildi-Cortez in der Samstagsrundschau.
1: Die Delegierten der SVP und der Grünen treffen sich heute zu ihren jeweiligen Delegiertenversammlungen. Am Nachmittag werden sie unter anderem die Parolen fassen zur Neutralitätsinitiative, über die in etwas mehr als einem Monat abgestimmt wird. Die SVP trifft sich in Baar im Kanton Zug. Dort warb Parteipräsident Marcel Dettling vor den Delegierten für eine eng gefasste Neutralität in einer geopolitisch angespannten Lage.
4: Ausgerechnet jetzt, in dieser Situation, will Bundesrat Cassis und seine Leute aus dem EDA noch auf der ganzen Welt sich einmischen und den großen Zampano spielen. Hier gilt es klar, eine rote Linie zu zeigen. Nein, wir mischen uns nicht in fremde Händeln und wir wollen nicht in fremde Konflikte hineingezogen werden.
1: Im Initiativkomitee sind vor allem Vertreterinnen und Vertreter der SVP. Die Initiative verlangt eine striktere Neutralität. Die Delegierten der Grünen haben sich in Freiburg versammelt. Präsidentin Lisa Mazzone stellte in ihrer Rede die Hitzewellen dieses Sommers in den Mittelpunkt. Sie sagte, die Lage sei ernst und sie kritisierte den Bundesrat.
5: Der Bundesrat hat während des Sommers einfach geschwiegen. Kein Wort. Gegenüber den Schwierigkeiten der Verzweiflung der Bevölkerung blieb er stumm. Und als er aus den Ferien zurückkam, flog er für 22 ersten Augustreden kreuz und quer mit dem Helikopter durch die Schweiz.
1: Mazzone forderte zudem, der Bundesrat müsse Albert Rösti das Umweltdepartement entziehen. Nach dem Brand eines Restaurants in Thusis im Kanton Graubünden haben die Einsatzkräfte zwei Todesopfer geborgen. Sie seien im Gebäude gefunden worden, schreibt die Kantonspolizei Graubünden. Drei weitere Personen werden noch immer vermisst. Spezialisiertes Personal stehe weiterhin im Einsatz, so die Polizei. Die Such- und Bergungsarbeiten seien schwierig, weil das Gebäude noch immer einstürzen könne. Wieso es im Restaurant in der Nacht auf Freitag gebrannt hat, untersucht die Staatsanwaltschaft. Zwei Meldungen aus dem Ausland. Spanien wird von unterschiedlichen Wetterextremen heimgesucht. In der Region Valencia kämpfen Einsatzkräfte gegen einen Waldbrand, der sich ausbreitet. Und weiter nördlich hat es heftig geregnet. An der katalanischen Mittelmeerküste wurden Straßen überschwemmt. Hunderte Personen mussten in Sicherheit gebracht werden. Auch diese Nacht hat Russland die Ukraine angegriffen. In der Hauptstadt Kiew ist mindestens ein Mensch getötet worden. Die Behörden sprechen zudem von Verletzten. Die Ukraine hat auch auf Russland weitere Angriffe geflogen. Über Opfer ist nichts bekannt. Zum Sport mit Formel 1. Mercedes-Pilot George Russell gewinnt das Sprintrennen des Großen Preises der Niederlande. Der Brite setzte sich vor dem Monegassen Charles Leclerc im Ferrari und dem britischen McLaren-Piloten Lando Norris durch. Und der Blick aufs Wetter. Am Nachmittag scheint trotz Wolken oft die Sonne. In den Voralpen und am Alpen-Nordhang sind bei dichteren Wolken auch einzelne Regengüsse möglich. Morgen Sonntag ist es oft sonnig, es hat aber zunächst noch einige Nebelfelder und später Quellwolken über den Bergen. Die Temperaturen jeweils 23 Grad im Norden und 27 Grad im Süden. Das waren Nachrichten von Radio SRF, verantwortlich Marisa Eckli.
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7: Die Schweiz und seine Alpen. Oder vielleicht besser gesagt, die Schweizerinnen und Schweizer und die Alpen. Das ist eine lange Liebesgeschichte. Und mal ehrlich, manchmal ist es ein bisschen gar romantisch, was wir hier über die Alpen denken und uns vielleicht manchmal selber einreden. Verstehen Sie mich richtig, schlimm ist das nicht, aber ein bisschen auffällig ist es schon. Und die Frage sei erlaubt, woher kommt das eigentlich? Das ist das Thema in ein paar Minuten hier bei uns. Und es ist eine spannende Geschichte, kann ich Ihnen schon mal sagen. Und jetzt haben wir zwei Stunden Schweizer Musik vor uns. Schliesslich heisst es Potzmusik. Da heisst eben die Musik ganz aus und in Schweizer Hand. Am Mikrofon der Christian Salzmann und startet immer mit der Ländlkapelle Fritz Dünner und der Kutschenfahrt.

0: Samstag Nachmittag auf der SRF Musikwelle, 20 ab 2. Die Schweizerinnen und Schweizer und die Alpen, das ist eine spezielle Liebesgeschichte. Die Alpen im Lied der Schweiz, unter dem Titel ist beim Zeitglockenverlag ein neues Buch herausgekommen. Und es beschäftigt sich mit der Frage, woher wir Schweizerinnen und Schweizer unser romantisches Bild von den Alpen haben. Der Dani Häusler hat mit dem Autor darüber geredet.
1: Der 57-jährige Urner Sänger und Kirchenmusiker Roman Walker forscht auch am Institut der Alpen an der Universität Luzern. Im Buch mit dem Titel «Die Alpen im Lied der Schweiz» hat der Roman Walker das Schweizer Volkslied untersucht in Bezug auf das Bild, wo wir Schweizer von unseren Alpen haben. Ein Paradebeispiel, «Le Vieux Chalet», vom Abbé Joseph Beauvais.

0: Ich habe in dem Lied schön können zeigen, wie auch in der französischen Schweiz von weitem in die Bergen geschaut wird, in die Sehnsuchtsort. Und das Lied zum Beispiel ist jetzt einfach eins, wo allen denen, die stolpern und straucheln, Mut gibt, wieder aufzustehen. Weil es handelt ja von einem Alphütli, das die Lawine weggerissen hat und in der vierten Strophe wieder schöner aufgebaut wird. Und das ist so eine kleine Sonntagspredigt, die vier Strophen, die ich als etwas sehr Gelungenes erachte und wo beispielhaft ist für die Botschaft, die in so Lieder stecken.
1: Und da sind wir beim Punkt.
0: Oft ist auch ein Hintergedanke dabei, dass man sagt, wir sind edukativ, wir möchten die herangehende Generation mit diesen Inhalten bilden. Gerade zum Beispiel bei «Schauen von Bergen und Tal», das ist ein Lied, das für eine Klasse geschrieben worden ist. Aus dem heraus sieht man ganz genau, was für eine Grundhaltung, was für einen Blick auf die Welt man diesen Kindern mitgeben wollte. Und wie wirkmächtig das kann sein, das ist für mich schon eine besondere Erkenntnis. Also wie eine Klasse oder eine Gruppe oder eine Gemeinschaft, die miteinander Lieder singt, durch die geprägt werden.

0: Volkslieder als Überbringer von edukativen, also bildenden Inhalt, das hat den Autor Roman Walker interessiert. Und er zieht Parallelen zu heute.
1: Weil durchs Ohr selber gesungen gehen die Inhalte sehr schnell ins Langzeitgedächtnis. Das heisst, all die, die ich dann lesen konnte, haben dafür gesungen. Und das, was man denen vermitteln wollte, hat man in Lieder verpackt. Und das ist schon ein grosser Einfluss, den wir auf die Gesellschaft gehabt haben. So ein wie Influencer, aber statt durch irgendwelche True Social oder andere Medien, durchs Volkslied. Und die Erkenntnis, dass durch Singen eben ein grosser Einfluss aufs Denken der Leute möglich ist, das ist schon eine von der Erkenntnisse, die ich aus dieser Arbeit mitnehme.
0: Der Roman Walker hat durch seine Forschungsarbeit auch einen Ursprung für unsere Begeisterung für die Alpen gefunden.
1: Der Blick auf die Alpen ist ganz stark vom Albrecht von Haller geprägt worden, der Anfangs vom 18. Jahrhundert sein Gedicht «Die Alpen» geschrieben hat. Weil erst durch das Gedicht ist die Alpenbegeisterung europaweit ausgelöst worden, was zu dem Hype von Alpenreisenden geführt hat, vor allem Engländer, die Schweiz bereist haben.
0: 49 Strophen an 10 Zeilen umfasst das Gedicht vom Mediziner und Universalgelehrten Albrecht von Haller. Entstanden 1729, hat seine grosse Wirkung aber erst viel später, im 19. Jahrhundert, wo der Tourismus aufgekommen ist, so richtig entfacht.
1: Ich habe nie erkannt, dass das Gedicht so wie ein möglicher Ausgangspunkt ist für die Art, wie man die Alpen betrachtet und wie man sie tut, gewichten und wie man sie auch tut, schildern. Und das ist genau auch das, was dazu führt, dass ganz viele Schweizer irgendwo in den Alpen eine Sehnsuchtsort haben. Also kaum ein Zürcher, der nicht in Davos oder in St. Moritz sich hinsehnt. Also man sehnt sich in die Alpen, wo man weit weg am Horizont sieht. Und das kommt stark von dem Gedicht aus.
0: Die Begeisterung von uns Schweizer für unsere Alpen ist laut dem Autor Roman Walker, also vor allem auch durch den Blick von aussen auf die Alpen entstanden. Und viele kreative Köpfe haben diese Sehnsucht in wunderbare Gedichte und Lieder verwoben.

Darburger Vokalisten, Luegit von Berg und Tal. Gehört auf der SRF Musikwähler in der Potsmusik um 2:30 Uhr. Das ist jetzt dann nämlich gerade.

0: Geschwister, die von Niederhäusern und wenn die Amseln liedet.
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0: Etwa 10-mal im Jahr da sind wir von der SRF Musikwelle mit einer Live-Sendung unterwegs. Das heisst, wir kommen zu Ihnen und senden von dort. Und es ist ja gar nicht so selten, dass es in solchen Sendungen einmal so Magic Moments gibt, wie man es so sagt. Also Momente, die einem in Erinnerung bleiben, weil sie einfach wahnsinnig eindrücklich sind, besonders und oftmals besonders schön. Der Dani Häusler erinnert sich jetzt an so einen Auftritt zurück, der ihm so richtig grosse Freude gemacht hat.
2: Vor knapp einem Jahr durfte ich eine Botsmusik-Live-Radiosendung machen aus dem Restaurant Sagi Rinderbach im Emmittal. Speziell in Erinnerung geblieben ist mir der 25-jährige Jodler Damian Sommer und seine Akkordeonbegleiterin Doris Erdin. Bei ihrer wunderbaren Darbietung hatte ich also Hühnerhaut gehabt. So ist es auch unserer Moderatorin Ricarda Trepp gegangen.
3: Das gibt einem ein bisschen Hennenhaut, wenn man euch zwei zulässt und sieht, wie ihr schön harmonieren. Erzähl einmal, Damian, wie ist das für dich, um hier in dieser Sagi, eigentlich fast bei dir daheim, dürfen am Radio jodeln? Was macht das mit dir?
4: Ja, also das ist schon ganz etwas Spezielles. Das hat man nicht gerade alltag. Absolute Premiere für mich, so etwas. Bis jetzt habe ich einfach bei uns im Konzert oder an der Jodlerfest so einen Zug gesungen. Aber gerade so live im Radio, das ist schon Premiere, ja.
3: Wenn dir jemand so als Teenager gesagt hätte, hey, du kommst in dem Fall mal hierher, geh jodeln, was hättest du dem gesagt?
4: Ja, das hätte ich nicht geglaubt, ja.
2: Ricarda Trepp hat dann mit ihm auch noch über seinen Beruf geredet. Damian Sommer arbeitet bei Swiss Genetics und kümmert sich dort um Viehzucht.
3: Nur noch etwas nicht mehr wundern. Apropos Genetik, hast du das Gefühl, Jodeln kann man lernen mit fleissig üben? Oder hat es ein Stück weit schon auch mit der Genetik zu tun, dass einem das im Blut liegt?
4: Man kann sicher ganz viel lernen. Ja, das ist so. Man kann sicher die Atemtechnik und alles zusammen. Das ist gleich was. Das ist sicher auch an Orten das Gleiche und Ähnliche. Und fürs Jodeln, ja, man muss sicher gleich auch etwas im Blut haben. Und das durfte ich zum Glück mitnehmen. Aber ja, es braucht sicher beides. Ja.
2: Talent und fleissige Arbeit. Auch beim Jodeln braucht es beides, wenn es am Schluss so schön soll klingen wie beim Damian Sommer und der Doris Erdin. In der Sagi Rinderbach auf jeden Fall haben sie das Publikum sofort in ihre Band gezogen. Zum Beispiel mit dem Lied «Blustfahrt» vom Stefan Haldemann.

Das Akkordeon-Duo Martin Sutter, Junior und Senior mit dem Nachtlichtli-Fox. Gehört auf der SRF Musikwellen am Samstagnachmittag. Und jetzt noch bis am 3. Und das sind noch genau 7 Minuten, gibt es noch Dottmar Musik St. Gallen mit der Pfennigfuchser Polka und jetzt gerade der Jodelclub Schöpfheim mit Zwildi fahren.

0: Flotter musikalischer Schluss von dieser Stunde. Dottmar Musik St. Gallen haben wir gehört. Mit der Pfennigfuchser Polka. 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
1: Die Nachrichten von SRF um 15 Uhr mit Lukas Lüthi. Die SVP-Delegierten haben an ihrer Versammlung in Baar im Kanton Zug die Parolen zu den eidgenössischen Abstimmungen im September gefasst. Die Delegierten sagen Ja zur Neutralitätsinitiative ohne Gegenstimme bei einer Enthaltung. Für das Vorhaben geworben hat an der Versammlung unter anderem Alt-SVP-Bundesrat Christoph Blocher. Die Initiative fordert unter anderem, dass die immerwährende und bewaffnete Schweizer Neutralität in der Verfassung festgeschrieben wird. Die SVP-Delegierten sagten zudem einstimmig Nein zur Ernährungsinitiative. Diese will unter anderem, dass die Schweiz mehr Nahrungsmittel selbst herstellt. Auch an der Delegiertenversammlung der Grünen steht heute die Parolenfassung auf dem Programm. Nach dem Brand eines Restaurants in Thusis im Kanton Graubünden haben die Einsatzkräfte zwei Todesopfer geborgen. Sie seien im Gebäude gefunden worden, schreibt die Kantonspolizei Graubünden. Drei weitere Personen werden noch immer vermisst. Spezialisiertes Personal stehe weiterhin im Einsatz, so die Polizei. Die Such- und Bergungsarbeiten seien schwierig, weil das Gebäude noch immer einstürzen könne. Dieses ist vollständig ausgebrannt, acht Personen sind verletzt worden. Wieso es im Restaurant in der Nacht auf Freitag gebrannt hat, untersucht die Staatsanwaltschaft. Zwei Meldungen aus dem Ausland. Spanien wird von unterschiedlichen Wetterextremen heimgesucht. In der Region Valencia kämpfen Einsatzkräfte gegen einen Waldbrand, der sich ausbreitet. Und weiter nördlich hat es heftig geregnet. An der katalanischen Mittelmeerküste wurden Straßen überschwemmt, hunderte Personen mussten in Sicherheit gebracht werden. Auch diese Nacht hat Russland die Ukraine angegriffen. In der Hauptstadt Kiew ist mindestens ein Mensch getötet worden. Die Behörden sprechen zudem von Verletzten. Auch in Saporischschja im Süden der Ukraine gibt es ein Todesopfer. Die Ukraine hat auch auf Russland weitere Angriffe geflogen. Über Opfer ist nichts bekannt. Noch zum Sport mit Formel 1. Mercedes-Pilot George Russell gewinnt das Sprinterrennen des Großen Preises der Niederlande. Der Brite setzte sich vor dem Monegassen Charles Leclerc im Ferrari und dem britischen McLaren-Piloten Lando Norris durch. Der Blick aufs Wetter. Heute ist es teilweise, morgen oft sonnig. Dazu gibt es 23 Grad im Norden und 27 Grad im Süden. Das waren Nachrichten von Radio SRF. Verantwortlich Marisa Eckli.
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0: Schön sind Sie mit dabei bei 2 Stunden Schweizer Musik. Jetzt ist es noch eine, aber immerhin. Und die starten wir jetzt mit dem Trio Walter Grob und dem Till Eulenspiegel Schottisch. Am Mikrofon Christian Salzmann. Grüezi miteinander.

Da hat uns der Bubu Fox am 9 Minuten nach den Trünen. Ja, das war ein Ländler und das haben wir hier gehört. Ja, also wenn das kein Ländler ist, dann weiß ich auch nichts mehr. Aber das hier, jetzt müssen Sie hören, das ist auch so etwas wie Ländler. Und Sie denken wahrscheinlich, was? Das ist doch Techno. Ja, eigentlich schon, aber so weit auseinander sagt das eben gar nicht, Ländler und Techno. Das sagt der Pirmin Huber, er ist seines Zeichens Kontrabassist, lebt im Moment in Berlin und arbeitet dort. Und er bezieht sich darauf, dass ja beides Tanzmusik ist und dass man darum so gar nicht einen grossen Unterschied machen muss. Ist ja noch spannend, oder? Ihn treffen wir heute Abend im Fernsehen. Der Pirmin Huber, wo er seine Theorie noch ein bisschen mehr auseinandernimmt und er stellt uns seine Musik vor, also wo er komponiert. Er macht eben genau das, Schweizer Volksmusik und die mischt er mit Techno. Das also ein Thema heute Abend in der SRF-Dokumentation «Typisch Volksmusik zwischen Techno und Alpsegen». 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

0: die Länderkapelle Gläufig und der Gläufigmarsch. Und jetzt geht es um den Florian Walser. Der Florian Walser ist Profimusiker. Seit 36 Jahren spielt er im Tonhallenorchester zu Zürich Klarinette. Wer jetzt aber meint, der Florian Walser hätte nur klassische Musik gern, ja, der täuscht sich. Er hat nämlich auch ein Herz für die Schweizer Volksmusik. Und am liebsten mischt er verschiedene Musikstile. Das macht er als künstlerischer Leiter an der Stubeten am See, wo das Wochenende in der Tonhalle zu Zürich ist. Die ist zum 10. Mal mit Dutzenden von Kapellen, die ihre experimentelle Volksmusik vor einem grossen Publikum spielen können. Der Florian Walser ist so kurz vor der Stubeten, wo wir uns getroffen haben, ganz aufgeregt gewesen.
1: Ja, ich freue mich natürlich extrem auf die zwei schönsten Tage vom Jahr. Für mich ist Stubeten am See immer ein riesen Erlebnis. Ich bin ja immer in der Domhalle, fast jeden Tag im Orchester. Und die Domhalle, der heilige Klassikraum, ist für mich an der Stubeten am See immer wie verwandelt. Ich erkenne ihn fast nicht mehr. Es ist ganz eine andere Atmosphäre in dem Haus und auf das freue ich mich extrem.
0: Wie es zu der Stubeten am See überhaupt gekommen ist, was seine Musikerkollegen dazu sagen, dass er ernste und Unterhaltungsmusik mischt und warum die Tonhalle in Zürich die Stubeten vor allem Anfang an so unterstützt hat, all das hören wir im Brönsch, da bei uns auf der SRF Musikwelle, morgen am Sonntag am Vormittag um 11 Uhr und dann in der Wiederholung zu Abend um 8 Uhr nochmal. Und jetzt hören wir Musik, die unser Gast geschrieben hat, der Florian Walser, von seiner Kapelle Nogler nämlich. Da kommt Galopp hoch 4.

Galopp hoch 4. Und Sie haben es gehört, ganz so durchschnittliche Volksmusik, sage ich jetzt einmal ein bisschen. Ja, herablassend nicht gerade, aber wie man es halt so gehört, das ist es nicht. Sondern es ist eben eine Mischung von ganz alter Volksmusik, ein bisschen klassische Elemente hat es auch drin. Typisch Florian Walser halt. Der Florian Walser, er ist Gast im Brönsch. Morgen

Löpfix hier auf der SRF Musikwelle mit dem Schweizer Örgeli-Quartett Urwurzu. Heuerwetter, so hat der Schottisch geheissen. 3:55. Und damit ist Zeit für Ihren Musikwunsch, für Ihren Volkstümlichen. Ja, wir sind ja hier in der Schweizer Musiksendung und darum möchten wir eine Schweizer Volksmusik haben, die wir Ihnen erfüllen können. Und wenn Sie so einen Wunsch haben, dass Sie etwas im Kopf haben, das Sie eben hören und jemanden grüssen und noch ein bisschen mit mir reden, dann ist das eine gute Kombination. Und dann sollten Sie jetzt anrufen auf 0848 531 531. 0848 531 531. Der volkstümliche Musikwunsch, jetzt gerade.

0: Eieiei, ist etwas gegangen, he? Mit dem Typ Finn B, so hat der Schottisch geheissen, von der Ländlerkapelle «Drei Musketiere».
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0: Es für Ihnen Schubiger am Telefon von Gummiswald. Grüezi, Frau Schubiger.
2: Grüezi, Herr Salzmann.
0: Sie sind 81, haben Sie mir gesagt. Sie sind verwitwet und leben im Altersheim. Ist das Gummiswald selber?
2: Ja, im Tertianum.
0: Genau. Jetzt, das ist ja nicht einfach so, wenn die allerwenigsten Leute gehen freiwillig ins Altersheim, sondern gehen dann schon erst dann, wenn es quasi muss sein. Das war ja bei Ihnen schon ein bisschen so gewesen. Was war es, was Sie bewogen hat dazu?
2: Ja, mein Mann ist pflegebedürftig geworden. Und vom Spital her hat es geheißen, er müsse ins Altersheim. Mhm. Und für mich als damals stark sehbehinderte Person hat es nur die Möglichkeit gegeben, mit ihm zu gehen. Weil die Verantwortung, dass ich einen Brand in der Wohnung auslöse, weil ich vergesse den Herd oder nicht richtig kann den Herd abschalten, ja, die konnte ich nicht können tragen. Darum musste ich mitgehen.
0: Dann haben Sie sich entschieden, nachher dann zu gehen. Das ist jetzt 5 Jahre her. Ihr Mann ist vor 3,5 Jahren ist er gestorben.
2: Ja.
0: Und jetzt sind Sie allein. Wie geht es Ihnen denn?
2: Ja. Man gewöhnt sich daran. Ich habe liebe einen Mitbewohner. Und dann nachher ist es eigentlich nicht so schwer. Mhm. Und meine Kinder, die kümmern sich sehr um mich.
0: Das ist ja dann schon noch schön, oder? Also die kommen nicht einfach einmal im Monat einen Pflichtbesuch machen, sondern die sind
2: schon da. Nein, der jüngste Sohn, der läutet mir jeden Tag an und liest mir die Zeitung vor. Und die Tochter postet alles zusammen, was ich ihr sage, dass sie muss.
0: Aha.
2: Dann kommen sie schon vorbei und der älteste Sohn, der macht Buchhaltung für mich. Dann kommt er immer wieder schauen, was für Post das da ist.
0: Ihr Sohn liest Ihnen eine Zeitung vor, Ihr Wort?
2: Ja.
0: Das ist ja super. Also was für eine Zeitung denn?
2: Die Zeitung.
0: Aha.
2: Oder auch aus Gemeindesblättchen. Alles wird vorgelesen.
0: Nein,
2: ein Paarblatt.
0: Das haben Sie gut eingerichtet.
2: Ja. Ich habe auch liebe Kinder.
0: Ja, das klingt gerade so. Das ist schön. Ja, Frau Schubiger, jetzt lassen wir uns Lisa Stoll an. Die haben Sie sich gewünscht mit dem Bernina Express. Das ist das, was Sie wollen hören, gell?
2: Ja, genau.
0: Wer grüßen Sie?
2: Ich grüße Vera Arnold in Gipswil. Wenn Sie nicht arbeiten, im kleinen Porthof in Jona. Und alle Bewohner vom Tertianum Park Gummiswald. Also Park Rabendingen.
0: Mhm. Frau Schubiger, ich wünsche Ihnen alles Gute und einen schönen Nachmittag.
2: Danke gleichfalls.
0: Danke. Adi, Frau
2: Ade,
0: Schubiger.
2: Herr Salzmann.

0: Der Bernina Express von der Lisa Stoll. Das war der volkstümliche Musikwunsch von der Vreni Schubiger von Gummiswald.
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0: Und wenn Sie jetzt einen Musikwunsch haben, und das muss dann gar nicht etwa nur ein volkstümlicher sein, das kann irgendetwas sein, wo man da irgendwie im Archiv auftreiben können. Und wenn wir sie im Archiv haben, dann besorgen wir es, wenn es irgendwie geht. Also, wenn Sie einen Musikwunsch haben, dann gehen Sie doch auf für morgen Nachmittag. Dann machen wir nämlich das nächste Wünsch dir was, das nächste Wunschkonzert bei uns. 0848 086 086 0848 086 086.
2: Ja.

Schweizer Musik, und zwar in Reinkultur. Das haben wir in den letzten knapp 2 Stunden in der Botsmusik. Schön ist gesehen. Die nächste Botsmusik gibt es natürlich am nächsten Samstag wieder. Ja, und unterdessen haben wir natürlich auch viel Schweizer Musik. Nicht nur, aber eben schon auch. Und jetzt haben wir nochmal 2 Stück jetzt gut bis zu den 4 Nachrichten, nämlich der Benno Peter mit der Polka unterwegs. Und dann haben wir noch Kapelle Jovigit mit der Urmi Bigler. Das ist ein flotter Ländler, den wir dann hören, gerade von den Nachrichten.

0: Musikalisch ein schöner, ruhiger Schluss. Das passt doch zu den 2 Stunden Schweizer Musik, die wir jetzt gerade haben. Kapelle Joe Wiget und der Urmi Bergler.
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2: Die Nachrichten von SRF um 16 Uhr mit Lukas Lüthi. Die Delegierten der SVP und der Grünen haben sich zu ihren jeweiligen Versammlungen getroffen. Dabei standen auch die Parolenfassungen für die Abstimmungen im September auf dem Programm. Die SVP-Delegierten haben in Baar im Kanton Zug die Ja-Parole zur Neutralitätsinitiative beschlossen, ohne Gegenstimme bei einer Enthaltung. Für das Vorhaben geworben hat an der Versammlung unter anderem Alt-SVP-Bundesrat Christoph Blocher. Die Initiative fordert, dass die immerwährende und bewaffnete Schweizer Neutralität in der Verfassung festgeschrieben wird. Die SVP-Delegierten sagten zudem einstimmig Nein zur Ernährungsinitiative. Die Delegierten der Grünen sagten an ihrer Versammlung in Freiburg Nein zur Neutralitätsinitiative. Zur Ernährungsinitiative haben sie bereits im März Stimmfreigabe beschlossen. Diese Vorlage will unter anderem, dass die Schweiz mehr Nahrungsmittel selbst herstellt. Nach dem Brand eines Restaurants in Thusis im Kanton Graubünden haben die Einsatzkräfte 2 Todesopfer geborgen. Sie seien im Gebäude gefunden worden, schreibt die Kantonspolizei Graubünden. 3 weitere Personen werden noch immer vermisst. Spezialisiertes Personal stehe weiterhin im Einsatz, so die Polizei. Die Such- und Bergungsarbeiten seien schwierig, weil das Gebäude noch immer einstürzen könne. Dieses ist vollständig ausgebrannt, 8 Personen sind verletzt worden. Wieso es im Restaurant in der Nacht auf Freitag gebrannt hat, untersucht die Staatsanwaltschaft. In diesem Jahr beginnt die Weinlese in der Schweiz in vielen Regionen besonders früh. Gemäß der Nachrichtenagentur Keystone SDA rund 3 Wochen früher als in anderen Jahren. Grund dafür ist der heiße, trockene Sommer. In der Bündner Herrschaft im Kanton Graubünden zum Beispiel habe die Traubenernte bereits diese Woche begonnen. In den Kantonen Thurgau und Schaffhausen sei es ab Ende August soweit, schreibt die Nachrichtenagentur weiter. In einigen Kantonen der Westschweiz habe es eine so frühe Weinlese im August noch gar nie gegeben, heißt es vom Amt für Weinbau und Agrarökologie des Kantons Neuenburg. Zwei Meldungen aus dem Ausland. Spanien wird von unterschiedlichen Wetterextremen heimgesucht. In der Region Valencia kämpfen Einsatzkräfte gegen einen Waldbrand, der sich ausbreitet. Und weiter nördlich hat es heftig geregnet. An der katalanischen Mittelmeerküste wurden Straßen überschwemmt. Hunderte Personen mussten in Sicherheit gebracht werden. Auch diese Nacht hat Russland die Ukraine angegriffen. In der Hauptstadt Kiew ist mindestens ein Mensch getötet worden. Die Behörden sprechen zudem von Verletzten. Auch in Saporischschja im Süden der Ukraine gab es ein Todesopfer. Die Ukraine hat auch auf Russland weitere Angriffe geflogen. Über Opfer ist nichts bekannt. Und das Wetter? Heute ist es teilweise, morgen oft sonnig. Dazu gibt es 23 Grad im Norden und 27 Grad im Süden. Das waren Nachrichten von Radio SRF. Verantwortlich Marisa Eckli.
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0: So, jetzt haben wir 2 Stunden Schweizer Musik und nichts anderes. Und jetzt gehen wir zum Start in die letzte Samstagnachmittagsstunde ein bisschen weiter gegen Osten oder gegen Südosten vielmehr, ins Tirol nämlich. Von dort kommen jetzt die 3 Männer vom Trio Melodie. Und freche Madeln, Magi. Am Mikrofon der Christian Salzmann. Grüezi.

Das ist eigentlich so eine richtige Sommernummer, aber ist ein bisschen spät gekommen, ja, für das noch eine richtige Sommernummer könnte werden. Aber flott ist ja gleich. Seit dem 31. Juli im Programm da bei uns Angela Neubauer, Mia Bella am

0: Quadro Nuevo und Luna Rossa am 20.04.
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0: Ja, meine Damen und Herren, wenn Sie Freude haben an Kuhglocken, also so richtig grossen Treicheln, dann lohnt sich ein Besuch zu Schüpfen im Kanton Bern. Dort ist nämlich das eidgenössische Scheller- und Treichler-Treffen über das Wochenende. Ja, ja, wenn Hunderte von Treichler und Scheller miteinander klingen, dann ist Hühnerhautalarm angesagt. Dazu gibt es ein grosses Festprogramm mit Musik. Heute Abend zum Beispiel mit einem Konzert mit «Uns die Dritte», das ist um 8:30 Uhr. Und um 9:30 Uhr im Morgen, geht es dann weiter mit Gottesdienst und Treichler-Programm den ganzen Tag. Mit grossem Treichler-Umzug notabene dann am Nachmittag. Also, alle Informationen, wenn, wo und was, gibt es im Internet auf est2026.ch. est2026.ch.
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Schweizer Örgeli Trio Stefan Hoffmann und das Fox den Kobold am 16:30 Das ist gerade dabei. Und da, wo jetzt kommt, ich wette, da können Sie nach den ersten zwei Takten schon mitsummen oder mitbrummen. Mir ist es immer so gegangen, als ich das erste Mal gehört habe. Ja, es war ja schon mal da gewesen. Two Friends von Mike Oldfield. Wir hören aber nicht das Original, sondern Santiano mit Lieder der Freiheit.

0: Der Samstag spät am Nachmittag, 20 vor 5 Uhr. Der Ralf Wicki, einer der Moderatoren von Radio SRF 1, der war diese Woche im Engadin unterwegs gewesen. Und da ist er im Fall nicht allein. Das Engadin zieht tausende von Touristen an. Nicht zuletzt, weil man dort viele Wanderungen machen kann. Und da gibt es eine Strecke, wo man einfach nicht auslässt. Die bekannte Via Engiadina, sagt der Ralf Wicki.
1: Auf der Via Engiadina hat man die Möglichkeit, einmal quer durchs ganze Engadin zu wandern. Von Maloja im Oberengadin bis auf Vinadi im Unterengadin. Gerade an der Grenze zum Tirol, Österreich. Das sind ganze 160 Kilometer und gut 15'000 Höhenmeter. Und weil das so viel sind, muss man das in einzelnen Etappen machen, sagt auch der SRF 1 Autoreporter Marcel Häni.
2: Auf der offiziellen Seite von Schweiz Mobil zum Beispiel wird die ganze Via Engiadina in 12 Etappen aufgeteilt, mit gut machbaren 10 bis 20 Kilometern pro Tag. Und ich finde, das ist eine sehr gute Aufteilung. 10 bis 12 Kilometer läuft man schnell einmal und da hat dann auch einmal ein oder zwei Etappen mit 18 bis 20 Kilometern Platz im Wanderprogramm.
1: Via Engiadina ist unheimlich vielfältig. Ein Höhenklassiker, der meistens auf der linken Seite am Inn, aber vor allem auch über dem Inn durchgeht. Man streift durch typische Engadiner Dörfer, Arfen, Lärchenwälder und hat immer ein wunderbares Panorama um sich.
2: Und das Panorama gibt es unten mit der Seeplatte von der Engadiner Seen und oben mit der Engadiner Bergwelt. Aber man streift auch wichtige Punkte. Am Anfang, oberhalb dem Passdorf Maloja zum Beispiel, kommt man unterhalb der Quelle vom Inn vorbei und dann noch in der gleichen ersten Etappe zum Dörfli Grevasalvas, dort, wo der Drehort für einen Heidi-Film war. Und dann noch viel weiter hinten oder vorne, wie man es dann anschaut, im Dorf Guarda, das ist dann im Unterengadin, gibt es noch den Schellenursli-Weg. Und der ist auch sehr schön interessant und nicht nur für Kinder.
1: Um die ganze Vielfalt von dieser Via Engiadina einzufangen, gibt es für den SRF 1 Autoreporter Marcel Häni zwei exemplarische Routen, die man unbedingt machen sollte.
2: Da wäre zum einen die von Maloja über Grevasalvas auf Silva Plana. Das sind 12 Kilometer, 3,75 Stunden zum Wandern. Ich persönlich würde gerade noch früher bis auf St. Moritz laufen, nochmal gut 8 Kilometer in 2 Stunden. Warum die Etappe? Zum einen haben wir zum Maloja die Chance, Gletschermühlen zu sehen. Das ist ein einzigartiges Naturphänomen. Gletschertöpfe sind am Ende der letzten Eiszeit entstanden, wo Schmelzwasser sich sozusagen in Felsen hineingefressen hat und Mulden im Fels bildet. Da zu Maloja in der Nähe vom markanten Belvedere-Turm, also den sieht man sofort vom Dorf aus, sind bis jetzt gut 36 so Gletschertöpfe freigelegt worden. Und daneben geht es halt da durch eine wunderbare Landschaft mit Föhrenwäldern oberhalb am Silverplanersee bis oben auf Silverplaner selber. Und dann kann man eben noch auf der anderen Seite bei den anderen zwei Seen führen bis auf St. Moritz.
1: Die zwei Tourte werden im Unterengadin von St. Moritz her gesehen nach Zernetz, von Lawin auf Guarda.
2: Das sind aus meiner Sicht die zwei schönsten und auch unterschiedlichsten Dörfer auf dieser Via Engiadina. Jetzt mal abgesehen vom städtischen St. Moritz, was ja nicht so schön ist architektonisch. Das Lawin ist 1869 nach dem Grossbrand praktisch kein Haus mehr gestanden. Und weil viele Einwohner von Lawin schon viele Jahre vorher ihr Geld als Zuckerbäcker in Italien verdient haben und wieder heimgekommen sind, hat das neue Lawin eine Mischung von Engadiner und italienischer Lebensfreude. Und das zeigt sich auch bei der Architektur. Neben den Engadinerhäusern hat es auch Häuser, die so aussehen wie ein Palazzo in Italien mit einem Flachdach. Dazlawin sollte man also unbedingt mal auf einem grossen Dorfplatz bei einem Brunnen sitzen und das Dörfli anschauen.
1: Lawin ist auch der Start zu einer weiteren Etappe, die eben auf Guarda geht. Ein Dorf, wo, wie der Marcel sagt, das Engadin mit seiner Baukultur bestens vertreten kann.
2: Guarda ist für mich ein typisches Engadinerdorf. Da hat es ein schönes Engadinerhaus nach dem anderen. All schön mit Gravito verziert, der typische Verzierung am Engadinerhaus. Einfach wunderbar. Kleine Gässli hat es, Besetzesteich, ein bisschen erhöht ist das ganze Dorf. Und was da auch noch ist, da ist der Start vom Schellenursli-Weg. Ist man vielleicht schon mal vorbeigekommen, wenn man von Lawin die 13 Kilometer gemacht hat. Da einfach schnell eine Pause machen und ein bisschen später den Schellenursli-Weg von da aus, vom Anfang vom Dorf, nochmal machen. Der Schellenursliweg übrigens ist gut 3,5 Kilometer lang. Man trifft unter anderem auf die Alphütte vom Schellenursli und sucht selber die Glocken in der Wiese auf der Alp.
0: Der SRF-Autoreporter Marcel Hänni war das. Die Via Engiadina kann man übrigens auch als Etappenwanderung buchen. Dann wird einem das Gepäck von Ort zu Ort transportiert.

Something Sentimental um 5 vor 5. Bis zu den 5 Nachrichten her noch der Glenn Miller mit seinem Orchester und einem Klassiker Begin the Beguini. Und jetzt gerade, ja, was ist denn weiter als ein weiterer Klassiker? Es ist eben einer, der Edward Simoni und der Gefangenenchorus Nabucco.

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1: Die Nachrichten von SRF um 17 Uhr mit Lukas Lüthi und diesen Themen. Die Delegiertenversammlungen von SVP und Grünen. Die beiden Parteien haben Parolen gefasst zu den Abstimmungen im September. Russland und die Ukraine melden bei Angriffen zivile Todesopfer. In der ukrainischen Hauptstadt Kiew gab es Luftalarm während eines Besuchs des deutschen Außenministers. Das Wetter: In der Nacht ist es oft klar und frisch, morgen wird es dann meist sonnig. Die Delegierten der SVP und der Grünen haben sich zu ihren jeweiligen Versammlungen getroffen. Dabei standen auch die Parolenfassungen für die Abstimmung im September auf dem Programm. Die SVP-Delegierten haben in Baar im Kanton Zug die Ja-Parole zur Neutralitätsinitiative beschlossen, ohne Gegenstimme bei einer Enthaltung. Für das Vorhaben geworben hat an der Versammlung unter anderem Alt-SVP-Bundesrat Christoph Blocher. Die Initiative fordert, dass die immerwährende und bewaffnete Schweizer Neutralität in der Verfassung festgeschrieben wird. Die SVP-Delegierten sagten zudem einstimmig Nein zur Ernährungsinitiative. Die Delegierten der Grünen sagten an ihrer Versammlung in Freiburg Nein zur Neutralitätsinitiative. Zur Ernährungsinitiative haben sie bereits Ende März Stimmfreigabe beschlossen. Diese Vorlage will unter anderem, dass die Schweiz mehr Nahrungsmittel selbst herstellt. Nach dem Brand eines Restaurants in Thusis im Kanton Graubünden haben die Einsatzkräfte zwei Todesopfer geborgen. Sie seien im Gebäude gefunden worden, schreibt die Kantonspolizei Graubünden. Drei weitere Personen werden noch immer vermisst. Spezialisiertes Personal stehe weiterhin im Einsatz, so die Polizei. Die Such- und Bergungsarbeiten seien schwierig, weil das Gebäude noch immer einstürzen könne. Dieses ist vollständig ausgebrannt, acht Personen sind verletzt worden. Wieso es im Restaurant in der Nacht auf Freitag gebrannt hat, untersucht die Staatsanwaltschaft. Im Kanton Tessin ist im Verzaska-Tal ein Waldbrand ausgebrochen, in der Nähe des Ortes Brione. Die Feuerwehr sei bereits im Einsatz, meldet der Kanton Tessin via Warn-App Alert Swiss. Der Kanton ruft die Menschen dazu auf, nicht in das betroffene Gebiet zu gehen. Wer vor Ort sei, soll das Gebiet zudem sofort verlassen. Ins Ausland. Die Ukraine und Russland haben sich erneut gegenseitig angegriffen und auf beiden Seiten soll es zivile Todesopfer gegeben haben. Marisa Eckli berichtet.
2: In der ukrainischen Hauptstadt Kiew hat es auch heute wieder Luftalarm gegeben, just als der deutsche Außenminister Johann Wadefuhl vor Ort war. Im Visier von russischen Raketen war ein Vorort von Kiew, dort sollen mindestens zwei Menschen getötet worden sein. Mindestens ein Mensch ist während der nächtlichen Angriffe Russlands auf Kiew getötet worden, heißt es ebenfalls von ukrainischer Seite. Und auch aus Russland gibt es Meldungen von zivilen Todesopfern nach Drohnenangriffen aus der Ukraine. Mehrere Menschen seien getötet worden, darunter auch Kinder, heißt es von den Behörden. Getroffen worden sei unter anderem ein Wohnhaus. Die Ukraine griff Russland im Süden des Landes an. Dies, nachdem Russland gestern ein belebtes Einkaufszentrum getroffen hat in der ukrainischen Großstadt Kryvyi Rih. 16 Menschen wurden getötet, 130 verletzt.
1: Marisa Eckli hat berichtet. Nun nach Spanien. Das Land wird derzeit von unterschiedlichen Wetterextremen heimgesucht. In der Region Valencia kämpfen Einsatzkräfte gegen einen Waldbrand, der sich weiter ausbreitet. Wegen der Flammen mussten rund 1000 Menschen aus einer Gemeinde in Sicherheit gebracht werden. Das teilen die Behörden mit. Das Feuer wurde durch einen Blitzeinschlag ausgelöst. Weiter nördlich hat es an der katalanischen Mittelmeerküste heftig geregnet. Auf Bildern sind überschwemmte Straßen zu sehen. Die Feuerwehr musste zudem mehrere Menschen aus Autos retten, die von den Wassermassen eingeschlossen wurden. Es habe mindestens 7 Verletzte gegeben, berichten lokale Medien. Hunderte Personen seien in Sicherheit gebracht worden. In diesem Jahr beginnt die Weinlese in der Schweiz in vielen Regionen besonders früh. Gemäß der Nachrichtenagentur Keystone STA rund 3 Wochen früher als in anderen Jahren. Grund dafür ist der heiße, trockene Sommer. In der Bündner Herrschaft im Kanton Graubünden zum Beispiel habe die Traubenernte bereits diese Woche begonnen. In den Kantonen Thurgau und Schaffhausen sei es ab Ende August soweit, schreibt die Nachrichtenagentur weiter. In einigen Kantonen der Westschweiz habe es eine so frühe Weinlese im August noch gar nie gegeben, heißt es vom Amt für Weinbau und Agrarökologie des Kantons Neuenburg. Noch zum Blick aufs Wetter. In der Nacht wird es zunehmend klar und frisch. Die Temperaturen sinken gegen 10 Grad. Morgen ist es oft sonnig. Am Morgen gibt es zunächst Nebelfelder und tagsüber ein paar Quellwolken, vor allem über den Bergen und im Tessin. Am Nachmittag erreicht die Temperatur rund 24 Grad im Norden und 27 Grad im Süden. Das waren Nachrichten von Radio SRF. Verantwortlich heute Nachmittag Marisa Eckli.
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3: Genau, das sind wir und das machen wir auch. Musik auf ihrer Welle. Wir starten heute Samstagabend mit dem Andreas Martin und Amore Mio. Am Mikrofon der Christian Salzmann. Grüezi miteinander.

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Die fidelen Mühltaler, wo die Erde am schönsten ist, am 20.5. Damit sind wir bei den Glocken der Heimat. Und die Glocken der Heimat, das sind heute die Kirchenglocken von der reformierten Kirche Gossa im Kanton St. Gallen. Der grenzenlose Jammer um die Kirche, der glich dem Elend eines blutigen Schlachtfeldes. So hat man es am 26. Juni 1820 in der Neuen Zürcher Zeitung können lesen. Und weiter, keine Ausrufungen und keine Wehklagen konnten die Größe des Unglückes darstellen. Eigentlich hätte der 2. Juni 1820 zu einem grossen Festtag sollen werden. Eigentlich hätte man nämlich an sieben Tag die Aufrichtung feiern von der neuen Kirche. Aber bei dieser Aufrichtung ist ein schrecklicher Unfall passiert. 700 Leute sind gekommen und haben dann im oberen Stock zusammen sein von der neuen Kirche. Aber für so viele Leute ist die Zimmermannkonstruktion natürlich nicht geplant und es ist alles zusammengebrochen. 25 Tote hat es gegeben, 300 Leute zum Teil schwerst verletzt. Und dann musste man wieder anfangen aufbauen, aber damals ist es viel langsamer für sich gegangen mit dem Bau. Man hat ums Gottes Willen alles richtig machen und zwei- und dreimal alles verstärkt. Am 19. August 1921 war dann nochmal die Aufrichtung von der ganz neuen Kirche. Und im Kirchenturm, da hängen fünf Glocken von der Güsserei Rütschi. 5,5 Tonnen sind die schwer miteinander. Und auf der mittleren Glocke ist eingraviert, wir haben hier keine bleibende Stätte, sondern die zukünftige

Feuerherz, wer hat dich erfunden? Am 5 über halb 6. Ja, meine Damen und Herren, wir haben so 2, 3, 24 Grad und der Sonnenschein. Das ist ja so da, wo man sich wünscht, oder? Am 22. August. Ja, schon. Wäre eigentlich auch normal für die momentane Zeit. Aber es kommt wieder wärmer. Viel wärmer. Wie heisst das, dass es der wird? Das besprechen wir jetzt gerade. Jetzt kommt zuerst der Traufer mit «Es Münchischwach».

0: es soll gleich wieder regnen. Ja, aber das reden wir jetzt gerade. Da haben wir gerade den Richtigen in der Leitung.
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0: Zwar reden wir mit dem Jan Eitler von SRF Meteo. Hallo Jan.
2: Ja, yes, Ali.
0: Ich glaube, Regen ist nicht wirklich das Thema, aber Kühle am
2: ja,
0: Abend.
2: Ja, genau. Und es ist ja Samstag und da wird sicher der eine oder andere irgendwie noch ein bisschen länger von außen hocken, weil er irgendwie etwas geplant hat. Es lohnt sich auf jeden Fall, sich wärmer anzuziehen, weil die Temperaturen, die gehen dann wirklich schon am Oben relativ schnell einmal zurück. Also gegen Mitternacht reden wir da irgendwie von etwa 13 oder 12 Grad und wer es dann noch bis ins Morgengrauen dann aushalten würde, da hat dann Temperaturen morgen Morgen von rund 10 Grad. Das ist also wirklich eine frische Nacht und übrigens auch im Tessin geht es Richtung 13 Grad. Ausser mir ist gerade irgendwie an einem Ufer von einem grossen See. Die Wassertemperaturen, die strahlen natürlich noch ein bisschen ab. Also eine frische Nacht, man soll sich warm anziehen, wenn man kann. Und morgen, da geht es dann zuerst mal herbstlich in den Tag rein. Es hat ein paar Nebelfelder im Flachland, vielleicht auch ein paar Hochnebelfelder an den Voralpen. Die lösen sich schnell auf am Morgen. Es bilden sich dann ein paar kleine Quellwolken. Ein paar grössere gibt vor allem über den Bergen von der Zentralschweiz, Ostschweiz und auch Graubünden sowie auch im Norden sind. Weil auch im Süden starten zuerst mit ein paar Hochnebelfeldern, aber dort bilden sich dann eben auch ein paar Quellwolken. Es wird dann auch wieder wärmer durch den Tag. Es gibt rund 27 Grad im Tessin oder im Rhonetal. Und im Norden, da längt es immerhin für etwa so 22 Grad am Bodensee bis 25 Grad am Genfersee.
0: Gut, 22, 25 Grad, das nehmen wir gern, aber der Sommer kommt ja nochmal zurück nächste Woche, habe ich gelesen bei euch auf der Homepage, und zwar schon noch recht, oder?
2: Ja, also die Nächte bleiben zuerst mal bis am Dienstag recht frisch, aber es geht mit den Temperaturen schon am Montag oder am Dienstag gegen die 26 Grad drauf, im Süden haben wir 27 Grad und dann Mittwoch und Donnerstag, da wird es nochmal richtig hochsommerlich, warm bis heiß mit 28 bis 30 Grad lokal. Dazu ist es generell häufig sonnig, wir haben dann schon ein paar Quellwolken, vor allem über den Bergen. Und vor allem in der Nacht auf der Dienstag kann es mal Platzregen und Gewitter geben. Und dann auch wieder in der Nacht vom Donnerstag auf den Freitag. Aber sonst grundsätzlich ist es häufig trocken, sonnig und wie gesagt auch sommerlich warm.
0: Der Jan Eitel von SRF Meteo.

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1: Die Nachrichten von SRF um 6 mit Silvia Staub. Die Grünen und die SVP haben an ihren Delegiertenversammlungen heute über die Abstimmung im September diskutiert und die Parolen dazu gefasst. Die SVP sagt geschlossen Ja zur Neutralitätsinitiative. Die Initiative fordert unter anderem, dass die immerwährende und bewaffnete Schweizer Neutralität in der Verfassung festgeschrieben wird. Die Delegierten der Grünen sagten an ihrer Versammlung in Freiburg Nein zur Neutralitätsinitiative. Ebenfalls zur Abstimmung kommt im September die Ernährungsinitiative. Sie fordert unter anderem, dass mehr Nahrungsmittel in der Schweiz selber hergestellt werden. Dazu haben die Grünen bereits Ende März Stimmfreigabe beschlossen. Die SVP sagt einstimmig Nein zur Ernährungsinitiative. Zwei weitere Meldungen aus der Schweiz. Im Kanton Tessin ist im Verzaskertal ein Waldbrand ausgebrochen, in der Nähe des Ortes Brioni. Die Feuerwehr sei im Einsatz, meldet der Kanton Tessin über die Warn-App Alert Swiss. Der Kanton ruft die Menschen dazu auf, nicht in das betroffene Gebiet zu gehen bzw. das Gebiet sofort zu verlassen. Und in diesem Jahr beginnt die Weinlese in der Schweiz in vielen Regionen besonders früh. Gemäß der Nachrichtenagentur Kiesten Estia rund 3 Wochen früher als in anderen Jahren. Grund dafür ist der heiße und trockene Sommer. In einigen Teilen der Westschweiz beginnt die Weinlese so früh wie noch nie, sagt der Kanton Freiburg. Und damit ins Ausland. In der ukrainischen Hauptstadt Kiew hat es auch heute wieder Luftalarm gegeben, just als der deutsche Außenminister Johann Wadephul vor Ort war. In einem Vorort von Kiew sollen mindestens 2 Menschen getötet worden sein. Mindestens eine Person ist schon während Angriffen in der Nacht getötet worden. Das heißt es von ukrainischer Seite. Und auch die Ukraine hat Angriffe auf Russland geflogen und laut der ukrainischen Armee eine Ölraffinerie getroffen. Außerdem meldet Russland auch zivile Todesopfer, darunter Kinder. Das Wetter. Am Abend wird es frisch und es gibt eine klare Nacht. Morgen wird dann meist sonnig bei 24 Grad im Norden und 27 Grad im Süden. Das waren Nachrichten von Radio SRF, verantwortlich Simon Richle.

Grüezi miteinander in der Vierabendmusik-Samstagabend. Zeit zum Geniessen, zum Erfahren, was es alles gibt in unserer Schweizer Ländler- und Volksmusik. Schön, sind Sie mit dabei. Es freut mich, haben Sie zugeschaltet am Mikrofon Renate Anderig. Wir machen einen direkten Auftakt. Den gibt es aus dem Bündnerland. Es ist ein Geissertitel ab der LP 20 Jahre. Hören wir das Prättigauer Ländler-Quintett. Das sind ganz genau Toni und Andreas Bertsch an der Klarinette, Andreas Meier und Jürg Gadient, Schweizer Örgeli, mit dem Fluri Burger an der Bassgeige. Und der Titel, der Marsch, den Sie hören, ist vom Kasi Geiser und heisst «Einzug der Stierkämpfer in Zürich».

Es ist mir heute gar fröhlich zumut. Fröhlich zumut heisst das Lied von Robert Fellmann, eine Aufnahme aus dem 81. Und sie, die Frau, die da gesungen hat, hat sich auch gerade selber an der Handorgel begleitet. Das ist hohe Schule. Gleichzeitig Finger auf den rechten Knopf haben und Stimme so glasklar führen. Das ist möglich mit viel Talent. Und gehört haben sie Solo-Jodlerin Adeline Ulrich. Weiter geht es gerade nochmal mit einer Multi-Instrumentalistin. Diese Frau ist ein Riesenknüller. Sie spielt Schweizer Ägeli, Handorgel, Bassgeige, Klavier, Mandoline, Geige bis zum Cembalo. Es hört eigentlich fast nicht auf. Die Dame stammt ehemals aus Cornwall in England und hat sich niederlassen in der Schweiz und zeigt in unserer Schweizer Ländlermusik, wie hoppt der Besse, dass man parat sein kann auf der Blockflöte. Für sie jetzt die brandneue CD von der Poliana Meier. Sie heisst «Blockflöten Bambele». Der Juli erschienen 2026. Wir hören von ihrer komponierten Schottisch 5 Minuten und hören tönt sie Poliana Meier, Blockflöte, Carlo Brunner, Klarinett, Urs Lütscher, Akkordeon, Philipp Mittler, Piano und Bass. Und ich wünsche viel Vergnügen.

Ja was, unter Wasser musst du sehen, Fröhlichkeiter und witzig wie immer das Trio Eugster. Und für mich gefühlt sind es Eugster bis heute wie auf dem Altine. Eine Marke, eine Sache, die immer wieder gut ist und nur gut tut. Und jetzt machen wir einen Wechsel und stechen in wunderbar schöne Handorgelmusik. Der Toggenburger Willi Valotti hat über Jahrzehnte mit dem Luni Franz, dem Franz Schmidig Senior, zusammen gehandorgelt. Sie beide waren legendär und immer wieder legendär sind auch die Windstock-Konzerte im Ländlermusiklokal Obschweiz im Restaurant Windstock. Und was wir jetzt hören, ist eine Widmung vom Willi Valotti an unvergessene Luni Franz. Sie hören das Handorgelduett Franz Schmidig Junior mit dem Alois Schmidig am Klavier und dem Rudi Zurflu an der Bassgeige. Der Schott ist von Willi beim Luni Franz.

Sanft und wohlklingend ist das eine Eigenproduktion von SRF vom November 2025 aus der Aula vom Kloster Wettingen. Vocalino Wettingen haben Sie gehört unter der Leitung von David Russell. Das traditionelle Lied steht in Trauer, muss ich lieben. Und wir sind bereits über um 6:30 aus. SRF Musikwelle, Sie sind in der Feierabendmusik da, wo es echt und zu und her geht, wenn Altes und Neues Trumpf ist aus der Volksmusik und Ländermusik. Für Sie die neue Singleaufnahme vom 24. Juli 2026 von dem brütigen Sommer, wo wir, glaube ich, alle nicht so schnell vergessen. Vom Moritz Schaller, 2000 Meter über Meer, das Ländler-Trio, dreifach Hirsch.

Aus der italienischen Schweiz, Vodka e Gasosa aus Tenero, die Flotte in Muscardini, haben Sie gehört. Ein Sprung über die Schweizer Landschaft aus ins Surental zum Büchel-Duo Thomas Stoffer und Markus Buchholzer. Falls Sie jetzt neben nicht wüsste, was ein Büchel ist. Das ist ein Instrument, das aus dem gleichen Material wie ein Alphorn gebaut ist. Sieht ein bisschen aus wie eine verlängerte Trompete und dementsprechend hat es wie einen helleren, spritzigeren Klang als ein Alphorn. Ohren auf also für Büchel. Und sie hören, komponiert vom Alois Gilli, Stock Sensler Luft.

Prachtaufnahme. Die Aufnahme ist gemacht worden am 5. Oktober 2024 in der Pauluskirche Basel. Der Jugendjodelchor Jutz.ch unter der Führung von der Anna Kölbener und dem Timo Waldmeier haben das Album realisiert, live eben aufgenommen. Das Album heisst «Sephiroth zwischen Renaissance-Musik und Jodeltradition». Und was Sie da gehört haben, ist ein Naturjodel, ein Zäuerli. Jutz.ch zusammen mit einem Instrumentalensemble mit Gige und Cembalo. Komposition kommt von Peter Bär-Wegger, Säuerli am Renzo-Seis. Und jetzt weg von dieser Prachtaufnahme zu einer Prachtstimmung. Wir können zu den Festbänkler. Sie hören unsere Reise.

Einfach nur schön und edel. Unsere Festbänkler aus verschiedenen Dörfern aus dem St. Galler Rital. Liebe Hörerinnen und Hörer, der Petrus, ihm sei Dank die Natur und wir können wieder aufschnaufen. Fast wie, als wäre es Zeit, um sich selber wieder einmal zu besinnen, wie wichtig ist doch Wasser. Ein Tipp für morgen Vormittag nach dem 11 Uhr zu Gast im Brunch bei unserem Moderator Christian Salzmann, der bekannte Mann, wo ein Herz für Volksmusik hat.

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1: Radio SRF Echo der Zeit mit Brigitte Kramer. Samstag, der 22. August, das sind unsere Themen. Der Hitzesommer und die Politik. Die Grünen wollen Druck machen in Sachen Klimaschutz. Von billiger Stimmungsmache spricht man bei der SVP. Eindrücke der beiden Delegiertenversammlungen gleich. Verbrannte Erde im Südlibanon. Israel soll Wälder und Felder gezielt in Brand stecken. Das passe ins größere Bild der Zerstörung.
2: Das Resultat ist eindeutig. Ein Gebiet, das auf sehr lange Zeit hinaus komplett unbewohnbar sein wird,
1: sagt die Journalistin Meret Michel im Echo-Gespräch. Und Benjamin Gela gehört zu den renommiertesten Organisten der Schweiz. Bald wechselt er in die Klosterkirche Einsiedeln.
3: Es sind da vier Orgeln und so wie sie aufgestellt sind im Raum, für mich ist das der Paradies der Orgeln.
1: Besser gehe es in der Schweiz nicht. Braune Felder, verdorrte Pflanzen, ausgetrocknete Flüsse und Seen, verschwundene Gletscher. Der Rekordhitzesommer rückt das Thema Klimawandel wieder verstärkt in den Vordergrund. Auch politisch. Insbesondere bei den Grünen, zu deren Kernthemen der Klimaschutz gehört. An der heutigen Delegiertenversammlung in Freiburg wurde denn auch intensiv über den Hitzesommer diskutiert. Die Delegierten verabschiedeten eine Klimaresolution und zeigten sich kämpferisch. Inlandredaktorin Michelle Scherer.
4: An der Delegiertenversammlung in Freiburg war deutlich zu spüren, die Grünen wollen die Gunst der Stunde nutzen. Man müsse jetzt auf die Straße gehen, laut sein und kämpfen, sagte Grünen-Präsidentin Lisa Mazzone in ihrer Rede.
5: Liebe Grüne, ich bin davon überzeugt, wir haben jetzt eine historische Chance, eine andere Umweltpolitik einzufordern.
4: Einstimmig verabschiedeten die grünen Delegierten eine Klimaresolution. Anstatt erst 2050 soll die Schweiz schon ab 2040 klimaneutral sein. Gelingen soll das mit einer Solaroffensive, einem Ausbau des öffentlichen Verkehrs, Gebäudesanierungen und einer vollständigen CO2-Reduktion im Inland, statt auf Auslandkompensationen zu setzen. Die Rezepte sind nicht neu, es sind Massnahmen, welche die Grünen schon lange fordern. Doch jetzt sei der Moment gekommen, sie umzusetzen.
5: Ich spüre es in der Bevölkerung sehr, sehr stark, ein Willen, dass etwas passiert. Es kann nicht so weitergehen.
4: Die Politik müsse nun endlich handeln, sagt Mazzone und teilte in ihrer Rede einmal mehr gegen den Bundesrat aus.
5: Der Bundesrat hat während des Sommers einfach geschwiegen. Kein Wort. Gegenüber den Schwierigkeiten der Verzweiflung der Bevölkerung blieb er stumm. Und als er aus den Ferien zurückkam, flog er für die ersten Augustreden, so 22 ersten Augustreden, kreuz und quer mit dem Helikopter durch die Schweiz. So das Signal.
4: Diese Angriffigkeit scheint in den eigenen Reihen anzukommen. Als die Grünen-Präsidentin erneut forderte, Umweltminister Albert Rösti das Departement zu entziehen, gab es Szenenapplaus. Es brauche jetzt ein selbstbewusstes Auftreten, sind auch die beiden Delegierten Coralie Wenger und Michael Breu überzeugt.
6: Ja, es funktioniert, sonst wäre sie nicht so präsent in allen Medien.
7: Man muss plakativ sein, sonst kommen die Botschaften nicht an.
4: Die Partei müsse wieder lauter sein, Demonstrationen organisieren, sagt die Delegierte Joya Benninger. Sie sei während der Klimajugendbewegung zu den Grünen gekommen. Aktuell spüre sie wieder ein ähnliches Bewusstsein für Klimathemen.
8: Man sieht es auch, die Wiesen sind alle braun, die Blätter verlieren das Laub viel zu früh. Und halt auch jetzt so bei den jüngeren Generationen merke ich gerade auch wieder, wie sie merken, ja, da ist etwas, man muss jetzt halt etwas machen.
4: Neue Mitglieder und Wählerinnen und Wähler gewinnen, das ist der Fokus der Grünen, auch bei den Bäuerinnen und Bauern. Während eines Jahres erhalten diese eine Gratis-Mitgliedschaft. Einer, der selbst im bernischen Subigen einen Biohof führt, ist Grünen-Nationalrat Kilian Baumann. Der Hitzesommer habe der Landwirtschaft brutal vor Augen geführt, was der Klimawandel für sie bedeutet.
9: Es ist wirklich ein Extremsommer für die Landwirtschaft und es hat sicher vielen Bäuerinnen und Bauern gezeigt, dass eben das, was die Grünen seit mehr als 40 Jahren erzählen, nicht irgendwelche Erfindungen sind, sondern dass es wirklich eintrifft.
4: Es ist klar, die Grünen wollen die aktuelle Themenlage für sich nutzen. Der Hitzesommer ist in den Köpfen präsent. Doch bis zu den nationalen Wahlen dauert es noch ein Jahr. Ob der Rückenwind so lange anhält, ist fraglich.
1: Michel Scherer von der Delegiertenversammlung der Grünen. Auch die Delegierten der SVP haben sich heute getroffen, und zwar in Baar. Wie sie auf den Hitzesommer reagieren, Sandro Della Torre hat sich am Rande der Versammlung umgehört.
10: Man müsse Ruhe bewahren, auch nach diesen Hitzewellen. So sehen es viele unter den SVP-Delegierten und geladenen Gästen. Die Probleme sehe er schon, sagt Daniel Stüssi aus der Glana-Sektion. Er denkt an Bergstürze und den schwindenden Permafrost.
11: Ja, ich glaube schon, dass man das nicht einfach leugnen kann, diese Klimaveränderung. Allerdings das Ausmaß, wo das Ganze annimmt, man soll das ein bisschen gelassener sehen.
10: Viel tun könne da die Politik nicht. So sieht es auch Gemüsebauer Peter Christel. Und das, obwohl er die letzten Monate unter der Trockenheit gelitten habe.
12: Grundsätzlich, was will ich erwarten? Die können ja gar nichts machen. Die Natur ist über dem Bundesrat. Und die macht, was sie will. Und hat es schon, seit es die Natur gibt, gemacht, was sie will.
10: Viele Parteimitglieder im Saal sehen wenig Handlungsbedarf. Andere finden, die SVP müsse zumindest den Bäuerinnen und Bauern helfen. So sieht es etwa Lauri Kühn.
13: Ja, die SVP ist jetzt nicht die grosse Klimapartei. Aber gerade auch, weil wir uns für die Bauern einsetzen und auch gerade, weil wir uns für eher realistische Klimaziele einsetzen, im Gegensatz zu beispielsweise anderen Parteien, denke ich, dass sie bereits einiges tun.
10: Parteipräsident Marcel Dettling hat sein Wording leicht angepasst. Die Klimaerwärmung sei nicht schlecht für die Bauern, sagte er 2024. Diesen Sommer sagte er, die Klimaerwärmung sei nicht nur schlecht. Nationalrat und Milchbauer Martin Haab stützt diese Haltung, denn im Frühling könne er schon früher mähen.
14: Wir haben auch auf unserem Betrieb festgestellt, dass natürlich die Vegetationsperiode um einige Tage länger geworden ist. Und diese verlängerte Vegetationsperiode hat auch etwas Positives. Aber Wasser braucht es immer, ob die Vegetationsperiode kurz oder lang ist.
10: Eine Anpassung an den Klimawandel brauche es schon, findet Inge Schütz, Präsidentin der SVP International.
15: Wir müssen uns anpassen. Es wird wärmer werden. Wir müssen die anderen Bäume setzen. Wir müssen die Gärten vielleicht resilienter bepflanzen.
10: Aber gegen Klimaschutzmaßnahmen über Abgaben stellt sie sich, wie wohl die meisten in der Partei, vehement.
15: Wenn wir in der Schweiz uns bestrafen für irgendwelche Steuern für den CO2-Ausstoß, ist das einfach illusorisch.
10: Wer diesen Sommer dafür nutze, um für Klimaschutzmaßnahmen zu werben, sei ein Opportunist, sagt Thomas Fuchs, Präsident der Stadtberner Sektion.
16: Die Grünen probieren ja zu sagen, wenn man sie gewählt hätte, wäre es jetzt nicht so trocken gewesen. Und das erachte ich als einen Witz. Das ist einfach billige Stimmungsmache. Wir müssen jetzt schauen, dass wir überall für die Landwirtschaft etwas machen können, nötigenfalls finanzielle Hilfen. Aber sonst, für mich braucht es keine speziellen Maßnahmen.
10: Hitzesommer hin oder her, die SVP bleibt sich in Sachen Klimapolitik treu.
1: Die SVP und die Grünen haben heute auch die Parolen für die Abstimmung Ende September gefasst. Mehr dazu in der Nachrichtenübersicht mit Lukas Lüthi.
17: Die SVP-Delegierten sagen Ja zur Neutralitätsinitiative ohne Gegenstimme bei einer Enthaltung. Für das Vorhaben geworben hat an der Versammlung unter anderem Alt-SVP-Bundesrat Christoph Blocher. Die Initiative fordert, dass die immerwährende und bewaffnete Schweizer Neutralität in der Verfassung festgeschrieben wird. Die SVP-Delegierten sagten zudem einstimmig Nein zur Ernährungsinitiative. Die Delegierten der Grünen sagten an ihrer Versammlung Nein zur Neutralitätsinitiative. Zur Ernährungsinitiative beschlossen sie bereits Ende März Stimmfreigabe. Diese Vorlage will unter anderem, dass die Schweiz mehr Nahrungsmittel selbst herstellt. Drogen, Menschenhandel, Geldwäscherei. Organisierte Kriminalität gibt es auch in der Schweiz. Das sagt das Bundesamt für Polizei FEDPOL seit Jahren. Im Frühling war es dann selbst betroffen. Ein FEDPOL-Polizist soll Ermittlungsinformationen an die Drogenmafia verkauft haben. Man arbeite den Fall auf, sagt FedPol-Chefin Eva Wildi-Cortez in der Samstagsrundschau von Radio SRF. Man schaue nun, wie man sich verbessern könne, um zu verhindern, dass wieder Informationen an Organisationen wie die Mafia fließen würden.
18: Man muss immer eine Abwägung machen, oder? Die Mitarbeiter, die brauchen die Informationen, um zu arbeiten. Oder wenn man die kappt, die von den Informationen, die sie brauchen, für ihre Aufträge zu erledigen, dann können sie das nicht mehr machen, oder? Aber hier muss man schauen, oder? Sind die Zugriffsrechte korrekt gewesen? Muss man hier mehr kontrollieren? Müssen wir präventiv mehr machen? Müssen wir bei der Einstellung vielleicht weitere Kontrollen machen?
17: Sagte die Chefin des Bundesamts für Polizei, Eva Wildi-Cortez. Die Verhandlungen über ein Handelsabkommen zwischen den USA und Kanada sind gescheitert. Damit erheben die USA nun Zölle von 50% auf gewisse kanadische Produkte, das bestätigen die beiden Seiten. Die USA hatten die Zölle schon vor einem Monat angedroht und eine Frist gesetzt für Verhandlungen über ein Handelsabkommen. Diese Frist ist in der Nacht auf heute abgelaufen. Die US-Zölle werden unter anderem auf Hockeyschläger, Möbel sowie Milchprodukte aus Kanada erhoben. Der kanadische Regierungschef Mark Carney kündigte sogleich an, Kanada werde diese Zölle in gleicher Höhe erwidern. Eigentlich gilt zwischen Kanada und den USA ein Freihandelsabkommen. Die Ukraine und Russland haben sich erneut gegenseitig angegriffen und beide Seiten melden zivile Todesopfer. In der ukrainischen Hauptstadt Kiew hat es Luftalarm gegeben, just als der deutsche Außenminister Johann Wadephul für Gespräche vor Ort war. Im Visier der russischen Raketen war ein Vorort von Kiew. Dort sollen zwei Menschen getötet worden sein. Letzte Nacht ist zudem während einem russischen Angriff auf Kiew ein Mensch getötet worden. Auch russische Behörden melden zivile Todesopfer nach Drohnenangriffen aus der Ukraine. Mehrere Menschen seien getötet worden, darunter auch Kinder, heißt es. Getroffen worden sei unter anderem ein Wohnhaus. Die Ukraine griff Russland im Süden des Landes an. Nach dem Brand eines Restaurants in Thusis im Kanton Graubünden haben die Einsatzkräfte zwei Todesopfer geborgen. Sie seien im Gebäude gefunden worden, schreibt die Kantonspolizei Graubünden. Drei weitere Personen werden noch immer vermisst. Spezialisiertes Personal stehe weiterhin im Einsatz, so die Bündner Polizei. Die Such- und Bergungsarbeiten seien schwierig, weil das Gebäude einstürzen könne. Wieso es im Restaurant in der Nacht auf Freitag brannte, untersucht die Staatsanwaltschaft. Im Kanton Tessin ist im Verzaskatal ein Waldbrand ausgebrochen, in der Nähe des Ortes Brione. Die Feuerwehr sei bereits im Einsatz, meldet der Kanton Tessin via Warn-App Alert Swiss. Der Kanton ruft die Menschen dazu auf, nicht in das betroffene Gebiet zu gehen. Wer vor Ort sei, soll das Gebiet zudem sofort verlassen.
1: Zum Sport. Nach Olympia-Bronze im Februar steht das Schweizer Eishockey-Nationalteam der Frauen vor einem Neuanfang. Silvan Schweizer.
19: Beim Vierländer-Turnier in Kloten feierte Trainerin Shannon Miller ihren Einstand. Nach Siegen gegen Schweden und Finnland gab es heute zum Abschluss eine 1:2 Niederlage gegen Tschechien. Und nicht nur das, Captain Lara Stalder konnte das Spiel nach einem Sturz in die Bande nicht beenden. Die Turnierbilanz fällt damit zwiespältig aus. Zufrieden darf dafür Formel-1-Pilot George Russell sein. Der Brite gewann das Sprintrennen des Großen Preises der Niederlande. Für das Hauptrennen von morgen sicherte sich Lando Norris im McLaren die Pole-Position, und zwar vor den beiden Mercedes von George Russell und WM-Leader Kimi Antonelli.
1: Bleibt das Wetter, Lukas Lüthi.
17: In der Nacht wird es zunehmend klar und frisch, die Temperatur sinkt auf rund 10 Grad. Morgen ist es oft sonnig, am Morgen gibt es zunächst Nebelfelder und tagsüber ein paar Quellwolken, vor allem über den Bergen und im Tessin. Am Nachmittag erreicht die Temperatur dann rund 24 Grad im Norden und 27 Grad im Süden.
1: Sie hören das Echo der Zeit, so geht es bei uns weiter. Zerstörte Dörfer und Olivenhaine im Südlibanon. Viele bangen um ihre Lebensgrundlage. Und ein Leben für die Kirchenmusik. Wir treffen den künftigen Stiftsorganisten des Klosters Einsiedeln. Weite Teile des Südlibanons sind verwüstet, gleichen einer Art Mondlandschaft. Ganze Dörfer und einst blühende Olivenhaine sind zerstört. Denn trotz der eigentlich geltenden Waffenruhe greift Israel im Südlibanon weiter an, mit verheerenden Folgen für die Bevölkerung. Einwohnerinnen und Einwohner der Grenzregion werfen Israel zudem vor, ganze Landstriche gezielt in Brand zu stecken. Meret Michel ist freie Journalistin in der libanesischen Hauptstadt Beirut. Ich habe von ihr wissen wollen, wie groß das Ausmaß der Zerstörung durch Wald- und Buschbrände im Süden Libanons ist.
2: Das ist tatsächlich schwer zu sagen über das ganze Gebiet hinweg. Aber es gibt Hinweise darauf, dass diese Brände im Südlibanon, die von israelischen Drohnenangriffen verursacht werden, inzwischen ein weit verbreitetes Phänomen sind. Der Vorsteher des Zivilschutzes in der südlichen Provinz Nabatieh etwa berichtete der britischen Zeitung The Guardian, dass inzwischen die meisten ihrer Einsätze der Brandbekämpfung gelten, und er schätzt, dass in den Gebieten nahe der israelischen Grenze zwischen 30% und 40% der Landfläche von Bränden betroffen war.
1: Israel soll die Feuer absichtlich und gezielt verursacht haben und die libanesischen Feuerwehren am Löschen hindern. Was wissen Sie darüber?
2: Nun, offenbar hat die israelische Armee seit dem Inkrafttreten der Waffenruhe Mitte Juni fast täglich mit Hilfe von Drohnen Brände verursacht. Dies berichteten sowohl Umweltorganisationen sowie Zivilschutzangehörige, die vor Ort sind. Und deren Bekämpfung ist für die Einsatzkräfte auch nicht einfach. Denn zum einen müssen sie all ihre Bewegungen mit der libanesischen Armee absprechen, die Einsätze wiederum über einen Koordinationsmechanismus mit der israelischen Armee teilt. Diese muss die Einsatzorte bewilligen bzw. ihre Garantie geben, dass sie die Rettungskräfte nicht während der Arbeit angreift. In einem Fall sah es dann zum Beispiel so aus, dass die israelische Armee nur für den Löschansatz von 2 Bränden ihr Okay gab, während gleichzeitig noch andere Feuer wüteten. Und in einem anderen Fall, vergangenes Wochenende, war es den Löschkräften des Zivilschutzes zwar gelungen, einen großen Brand zu löschen, doch am nächsten Morgen kam bereits die nächste Drohne und verursachte den nächsten Brand.
1: Israel soll nicht nur Brände legen, sondern Anbauflächen auch gezielt unfruchtbar gemacht haben, zum Beispiel mit Pestiziden. Welche Hinweise, Belege gibt es dafür?
2: Es sind die staatlichen Behörden im Libanon, die in den letzten 3 Jahren regelmäßig Bodendaten im Südlibanon gesammelt haben. Das Umweltministerium zum Beispiel berichtete bereits im Januar 2024, dass der Boden im Südlibanon an manchen Stellen eine Phosphorbelastung aufweist, die 900 Mal höher ist als normale Werte. Dies, weil die israelische Armee weißen Phosphor immer wieder für Brandattacken genutzt hat. Anfang dieses Jahres wiederum gab es dann auch Berichte davon, dass sie offenbar gezielt auch Glyphosat mit tieffliegenden Flugzeugen auf Feldern und Olivenhain gespritzt hat. Glyphosat, das ist ein Pestizid, das in höheren Mengen krebserregend sein kann. Und Bodenproben der Behörden zeigten an manchen Stellen Glyphosat-Konzentrationen, die 20 bis 30 Mal über dem Normalwert lagen. Sogar der libanesische Präsident Joseph Fon verurteilte diese Attacken damals als Gesundheitsverbrechen, und manche Umweltorganisationen werfen Israel vor, mit ihrer gezielten Zerstörung von Umwelt und Landwirtschaft einen Ökozid im Südlibanon zu begehen. Ich wiederum denke, man muss diese Angriffe auf die Landwirtschafts- und Waldflächen in das größere Bild der gezielten Zerstörung des Südlibanons setzen. Dutzende Dörfer wurden fast vollständig zerstört, kritische Infrastruktur wie etwa Wasserleitungen werden kaputt gemacht, und ob das alles nicht genug sei, werden eben auch Olivenhaine, Fruchtbäume und Wälder niedergebrannt. Und das Resultat ist eindeutig: ein Gebiet, das auf sehr lange Zeit hinaus komplett unbewohnbar sein wird.
1: Und wie rechtfertigt Israel dieses Vorgehen im Südlibanon?
2: Nun, die israelische Armee rechtfertigt einzelne Einsätze eigentlich immer damit, dass sie dabei ausschließlich die Infrastruktur oder Kämpfer der Hisbollah ins Visier nimmt. So argumentieren sie auch etwa bei den gezielten Brandlegungen von Wäldern, nämlich, dass sich dort Hisbollah-Kämpfer verstecken würden. Das Problem bei dieser Argumentation ist natürlich immer dasselbe, denn selbst wenn die Begründung stimmen sollte, ist das Ausmaß der Zerstörung und ihre katastrophalen Folgen für die Zivilbevölkerung in jedem Fall immens und geht laut Menschenrechtsorganisationen wie etwa Amnesty International weit über den militärischen Nutzen hinaus. Gleichzeitig macht Israel auch kein Geheimnis Geheimnis daraus, welche Strategie sie im besetzten Grenzgebiet im Südlibanon verfolgt. Sie wollen eine Pufferzone schaffen, die von Menschen komplett entleert ist. Und man wende dabei das Gaza-Modell an, bei dem analog zu Orten wie etwa Beit Hanun im Norden von Gaza alles zerstört ist, was ein Leben dort überhaupt noch möglich macht.
1: Seit Beginn der Waffenruhe im Juni sind Hunderttausende Vertriebene in den Süden Libanons zurückgekehrt. Wenn man ihnen zuhört, finden diese Menschen dort überhaupt noch eine Lebensgrundlage?
2: Es kommt natürlich sehr darauf an, wo genau die Leute hin zurückgekehrt sind. Vor ein paar Tagen etwa habe ich mit einer jungen Frau telefoniert, die in ihre Heimatstadt Tyros zurückgegangen ist. Und sie berichtete mir vor allem, dass das Leben dort trotz der Waffenruhe auf dem Papier praktisch stillsteht. Es gibt kaum Arbeit, viele Geschäfte bleiben geschlossen. Die Menschen sind zwar wieder zu Hause, aber sie haben die Koffer gepackt, um jederzeit wieder fliehen zu können, weil sie eben nicht darauf vertrauen, dass diese Situation stabil bleiben und der Krieg nicht wieder ausbrechen könnte. Doch in der Grenzregion, also dort, wo Israel so gezielt alles zerstört, können die Menschen im Moment ohnehin nicht zurückkehren. Denn das Gebiet ist noch immer von der israelischen Armee besetzt und diese hat klargemacht, dass sie niemanden zurücklassen wird, solange die Hisbollah noch eine Gefahr für Israel darstellt. Mit dieser Argumentation können sie die Besatzung natürlich noch sehr lange aufrechterhalten. Dazu müssen wir nur nach Gaza schauen, wo die Hamas, die ja einiges schwächer ist als die Hisbollah, auch nach 3 Jahren Krieg nicht wie angekündigt, zerstört wurde. Und tatsächlich vermuten viele Beobachter, dass genau dies, also eine permanente Besatzung im Südlibanon, das Ziel der israelischen Regierung ist.
1: Sagt die Journalistin Meret Michel in Beirut. Was wären Gottesdienste ohne Orgelklänge? Woche für Woche sorgen Organistinnen und Organisten in den Kirchen Land auf, Land ab für die musikalische Umrahmung und die Begleitung des Gesangs. Die meisten von ihnen tun das nebenberuflich oder als Hobby. Es gibt aber auch einige wenige, die ihren Lebensunterhalt hauptberuflich mit Kirchenmusik verdienen. Einer von ihnen ist Benjamin Gela, der Domorganist der Solothurner St. Ursen-Kathedrale. Demnächst wechselt er in die Klosterkirche Einsiedeln. Ein besonderer Schritt. Alex Moser hat ihn bei einem seiner letzten Konzerte in Solothurn begleitet.
20: Erstaunlich viele Menschen strömen an diesem Dienstagabend in die St. Ursen-Kathedrale. Die Reihen füllen sich rasch, bis die Kirche fast voll besetzt ist. Dann wird es still. Benjamin Gela und seine Frau Jung Min Lee nehmen an 2 verschiedenen Orgeln Platz und beginnen zu spielen. Es sei nicht einfach ein Beruf, sondern vor allem eine Berufung, sagt Benjamin Gela. Er arbeitet zu 50% als Domorganist der St. Ursen-Kathedrale. Daneben verdient er seinen Lebensunterhalt mit Konzerten und Unterricht.
3: Man hat dann schon Glück, in der Schweiz kann man als Musiker davon leben. Wir haben wunderschöne Kirchen, die sind alle im Top-Zustand restauriert, die Orgeln auch. Deshalb finde ich, man muss sich engagieren, damit diese Orgelmusik lebt. Dazu gehört auch, dass man auch zum Beispiel im Unterricht tätig ist. Das verstehe ich jetzt so auch.
20: Jede Kirchenorgel habe einen eigenen Charakter und komme aus einer anderen Zeit. Die ältere der beiden Orgeln in der Solothurner St. Ursen-Kathedrale stammt beispielsweise aus dem Jahr 1773.
3: Für Organisten interessant sind oft so historische Orgeln, ja, die ein gewisses Alter haben und dann dadurch eine gewisse Ausstrahlung. Es ist auch das Tolle bei der Orgelmusik, ist diese Möglichkeit, in die Zeit zu reisen, Klänge aus anderen Epochen relativ authentisch hören.
20: Doch nach 9 Jahren in Solothurn ist nun Schluss. Benjamin Gela zieht weiter. Er ist ab Oktober der neue Stiftsorganist des Klosters Einsiedeln. Vom Bischofssitz Solothurn geht er nun an einen weiteren Ort, der mit viel Prestige verbunden ist. Das Kloster Einsiedeln ist der wichtigste Wallfahrtsort der Schweiz. Die Schwarze Madonna in der Gnadenkapelle zieht jedes Jahr Hunderttausende Pilgerinnen und Pilger an.
3: Was natürlich anders ist, hier ist es eine Kirchgemeinde, also eine Pfarrei, und im Kloster ist es halt ein Kloster. Es sind Benediktiner, für sie ist Musik ganz wichtig. Die sind da seit Jahrhunderten Und sie pflegen Musik, ja, es gibt eine Tradition, eine Geschichte. Es gibt so komponierte Musik aus dem Kloster Rhein-Siedeln zum Beispiel. Die Liturgie ist ihnen sehr wichtig und also das ist eine, wirklich eine sehr hohe Qualität.
20: Eine hohe Qualität wird auch Benjamin Gelas Spiel attestiert. Da stellt sich die Frage, was ist eigentlich das höchste Ziel für einen Organisten? Wo liegt der Olymp der Kirchenmusik? Vielleicht in der Kathedrale Notre-Dame de Paris? Gela winkt ab.
3: Na, also in Paris spielen die Organisten, damit sie Zugang zu Instrumente haben. Ja. Aber die Kirche hat nicht die Mittel, die sie in der Schweiz hat, oder? Es gibt ja keine Kirchensteuer. Und dann sind alle diese berühmten großen Organisten, die haben alle so Professorstellen, aber die können nicht leben vom Gottesdienst spielen. Ja, wir haben dieses Glück hier in der Schweiz. Ja.
20: Für den 49-Jährigen ist klar, mit seinen Stationen als Domorganist in Solothurn und künftig als Stiftsorganist in Einsiedeln hat er persönlich bereits eine Spitzenposition erreicht.
3: Ja, also eigentlich über Rhein-Siedeln sehe ich jetzt nichts. Ja. Also da müsste man vielleicht ins Ausland, aber das haben wir auch nicht vor.
1: So viel Echo der Zeit für heute Samstag, den 22. August. Redaktionsschluss 18.26 Uhr. Pascal Bieber war für die Sendung verantwortlich. Für die Nachrichten Marisa Eckli, am Mikrofon Brigitte Kramer.
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1: Die Nachrichten von SRF um 8 mit Silvia Staub. Der Handelsstreit zwischen den USA und Kanada geht in die nächste Runde. Kanada verhängt ab dem 8. September Zölle auf Produkte aus den USA als Reaktion auf neue US-Zölle. Die USA haben nämlich Zölle von 50% auf kanadische Produkte verhängt, nachdem heute Morgen die Verhandlungen über ein Handelsabkommen gescheitert sind. Nun folgt also die Reaktion aus Kanada in Form von Gegenzöllen. Sie sollen in den Bereichen Stahlindustrie, Milchprodukte oder Elektrogeräte gelten. Es gehe darum, den kanadischen Markt zu schützen, das sagte Kanadas Premierminister Mark Carney heute Abend.
2: Canada will match Washington's new tariffs dollar for dollar in order to protect Canadian workers, farmers, families and businesses.
1: Dollar für Dollar werde Kanada die Zölle erwidern, so Carney. Die Zölle der USA gelten unter anderem für Hockeystöcke, Möbel sowie Milchprodukte aus Kanada. Zwei Meldungen aus der Schweiz. Im Verzaskatal im Kanton Tessin ist heute Nachmittag ein Waldbrand ausgebrochen, in der Nähe des Ortes Brione. Die Feuerwehr sei im Einsatz, meldete der Kanton Tessin über die App Alert Swiss. Der Kanton ruft die Menschen dazu auf, nicht in das betroffene Gebiet zu gehen bzw. es sofort zu verlassen. Und die Weinlese in der Schweiz beginnt dieses Jahr in vielen Regionen besonders früh, rund 3 Wochen früher als in anderen Jahren. Grund dafür ist der heiße und trockene Sommer. In einigen Teilen der Westschweiz beginnt die Weinlese so früh wie noch nie, sagt der Kanton Freiburg. In Großbritannien hat es einen schweren Verkehrsunfall gegeben. Auf einer Autobahn ist ein falsch fahrendes Auto mit 5 Menschen frontal mit einem Polizeiauto kollidiert. Darin saßen 2 Beamte. Alle 7 Betroffenen sind bei diesem Unfall ums Leben gekommen, schreibt die Polizei. Das Auto fuhr kurz davor in der falschen Richtung auf die Autobahn nahe der Stadt Middlesbrough. Laut Medienberichten war es vorher von einem anderen Polizeiauto verfolgt worden. Und noch zum Sport. Fußball. In der Schweizer Super League gewinnt Luzern gegen Lausanne Sport mit 1:0. Und es bleibt das Wetter. Morgen wird es meist sonnig. Nach einem frischen Morgen gibt es am Nachmittag um die 24 Grad, im Süden bis zu 27 Grad. Das waren Nachrichten von Radio SRF, verantwortlich Simone Richle.

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1: Die Nachrichten von SRF um 9 mit Silvia Staub. Der Handelsstreit zwischen den USA und Kanada geht in die nächste Runde. Kanada verhängt ab dem 8. September Zölle auf Produkte aus den USA als Reaktion auf neue US-Zölle. Die USA haben nämlich Zölle von 50% auf kanadische Produkte verhängt, nachdem am Morgen die Verhandlungen über ein Handelsabkommen gescheitert sind. Nun folgt also die Reaktion aus Kanada in Form von Gegenzöllen. Sie sollen in den Bereichen Stahlindustrie, Milchprodukte oder Elektrogeräte gelten. Es gehe darum, den kanadischen Markt zu schützen. Das sagte Kanadas Premierminister Mark Carney heute Abend.
2: Canada will match Washington's new tariffs, dollar for dollar, in order to protect Canadian workers, farmers, families and businesses.
1: Dollar für Dollar werde Kanada die Zölle erwidern, so Carney. Die Zölle der USA gelten unter anderem für Hockeystöcke, Möbel sowie Milchprodukte aus Kanada. Zwei Meldungen aus der Schweiz. Im Verzaskatal im Kanton Tessin ist heute Nachmittag ein Waldbrand ausgebrochen, in der Nähe des Ortes Brioni. Die Feuerwehr sei im Einsatz, meldete der Kanton Tessin über die App Alert Swiss. Der Kanton ruft die Menschen dazu auf, nicht in das betroffene Gebiet zu gehen bzw. es sofort zu verlassen. Und die Weinlese in der Schweiz beginnt dieses Jahr in vielen Regionen besonders früh. Rund 3 Wochen früher als in anderen Jahren. Grund dafür ist der heiße, trockene Sommer. Weinlese im August, das sei für Teile der Westschweiz so früh wie noch nie, sagt der Kanton Freiburg. Im Norden Großbritanniens hat es einen schweren Verkehrsunfall gegeben. Auf einer Autobahn ist ein falsch fahrendes Auto mit 5 Menschen frontal mit einem Polizeiauto kollidiert. Darin saßen 2 Beamte. Alle 7 Betroffenen sind bei diesem Unfall ums Leben gekommen, schreibt die Polizei. Das Auto war in der Nähe der Stadt Middlesbrough in der falschen Richtung auf die Autobahn gefahren. Laut Medienberichten war es vorher bereits von der Polizei verfolgt worden. Noch zum Sport. Fußball: In der Schweizer Super League gewinnt Luzern gegen Lausanne Sport mit 1:0. Und es bleibt noch das Wetter. Morgen wird es meist sonnig. Nach einem frischen Morgen gibt es am Nachmittag dann um die 24 Grad. Im Süden wird es bis zu 27 Grad warm. Das waren Nachrichten von Radio SRF. Verantwortlich Simon Riechle.

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1: Die Nachrichten von SRF um 10 mit Silvia Staub. Die Grünen-Partei hat heute an ihrer Delegiertenversammlung über ihre Politik diskutiert. Sie erhofft sich Aufwind wegen des außergewöhnlich heißen Sommers. Es gibt wieder neue Zölle zwischen den USA und Kanada, das nachdem die gemeinsamen Verhandlungen gescheitert sind. Seit zwei Wochen kämpft Serbien gegen Waldbrände, jetzt eilt die EU zu Hilfe. Das Wetter wird morgen sonnig nach einer frischen Nacht.

0: Hitze, ausgetrocknete Gewässer und Brände in ganz Europa. Der außergewöhnlich heiße Sommer rückt den Klimawandel wieder mehr ins Rampenlicht. Zum Teil auch in der Politik. Davon will die Grüne Partei in der Schweiz profitieren. Sie hat heute ihre Delegiertenversammlung abgehalten und will Klima- und Umweltthemen wieder mehr in den Mittelpunkt stellen. Die Grünen hoffen, bei den Wahlen im Herbst 2027 wieder mehr Stimmen zu holen, ähnlich wie schon 2019, als grüne Parteien in ganz Europa zugelegt hatten. Diesmal dürfte das aber schwieriger werden, sagt unsere Bundeshausredaktorin Nathalie Christen.
1: Bei ihrem historischen Wahlerfolg 2019 konnten die Schweizer Grünen auch profitieren von einer internationalen Klimabewegung mit Greta Thunberg an der Spitze. Doch von einer solchen Bewegung ist zurzeit trotz Bränden und Dürren nichts in Sicht. Zudem ist auch offen, wie stark das Thema nächstes Jahr vor den Wahlen noch tragen wird. Der Weg zu einem grünen Erfolg dürfte diesmal also steiniger sein.
0: Das sagt Bundeshausredaktorin Nathalie Christen in der SRF-Tagesschau. Der Handelsstreit zwischen den USA und Kanada geht in die nächste Runde. Kanada verhängt ab dem 8. September Zölle auf Produkte aus den USA, das als Reaktion auf neue US-Zölle. Die USA haben nämlich Zölle von 50% auf kanadische Produkte verhängt, nachdem am Morgen die Verhandlungen über ein Handelsabkommen gescheitert sind. Nun folgt also die Reaktion aus Kanada in Form von Gegenzöllen. Sie sollen in den Bereichen Stahlindustrie, Milchprodukte oder Elektrogeräte gelten. Es gehe darum, den kanadischen Markt zu schützen. Das sagte Kanadas Premierminister Mark Carney heute Abend.
2: Canada will match Washington's new tariffs dollar for dollar in order to protect Canadian workers, farmers, families and businesses.
0: Dollar für Dollar werde Kanada die Zölle erwidern, so Mark Carney. In Serbien wütet seit mehr als zwei Wochen ein Waldbrand. Über 3000 Hektar Wald sind bereits abgebrannt. Das ist in etwa die Fläche der Stadt Luzern. Das betroffene Gebiet liegt rund 80 Kilometer von der serbischen Hauptstadt Belgrad entfernt und zählt zu den bedeutendsten Vogelschutzgebieten in Europa. Jetzt schickt die EU Hilfe. Sie schickt vier Löschhelikopter aus Rumänien, Tschechien und der Slowakei sowie Feuerwehrleute aus Rumänien und Deutschland nach Serbien. Das bestätigt der EU-Botschafter für Serbien auf X. Gestern hatte Serbien die EU um Hilfe gebeten. Obwohl das Land kein EU-Mitglied ist, hat Serbien im Rahmen des EU-Katastrophenschutzmechanismus Zugang zu Nothilfe der EU. Und noch eine Meldung vom Sport im Fußball. In der Schweizer Super League gewinnt Luzern gegen Lausanne Sport mit 1:0. Zu weiteren Meldungen des Tages in der Übersicht. Die Grünen und die SVP haben heute an ihren Delegiertenversammlungen die Parolen zur Abstimmung im September gefasst. Zur Neutralitätsinitiative sagt die SVP ja, die Grünen-Partei nein. Bei der Ernährungsinitiative sagt die SVP nein. Die Grünen hatten schon im März Stimmfreigabe dafür beschlossen. Nach dem verheerenden Brand eines Hauses in Thusis im Kanton Graubünden haben die Einsatzkräfte heute zwei Todesopfer geborgen. Man habe sie im Gebäude gefunden, sagt die Polizei. Drei weitere Menschen werden noch immer vermisst. Die Sucharbeiten seien schwierig, weil das mehrstöckige Haus, in dem sich auch ein Restaurant befand, noch immer einstürzen könnte. In diesem Jahr beginnt die Weinlese in der Schweiz in vielen Regionen besonders früh. Rund drei Wochen früher als in anderen Jahren. Grund dafür ist der heiße, trockene Sommer. In einigen Teilen der Westschweiz sei das so früh wie noch nie, sagt der Kanton Freiburg. Es bleibt noch der Blick aufs Wetter. Nach einem frischen Start in den Tag wird es morgen oft sonnig. Am Morgen hat es zunächst noch Nebelfelder und tagsüber ein paar Quellwolken, vor allem über den Bergen und im Tessin. Am Nachmittag wird es rund 24 Grad warm, im Süden gibt es 27 Grad. Das waren Nachrichten von Radio SRF, verantwortlich Simon Richle.

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1: Die Nachrichten von SRF um 23 Uhr mit Patrick Seiler. Guten Abend. Hitze, ausgetrocknete Gewässer und Brände in ganz Europa. Der außergewöhnliche Sommer rückt den Klimawandel wieder ins Rampenlicht. Zum Teil auch in der Politik. Davon will die Grüne Partei in der Schweiz profitieren. Sie hat heute ihre Delegiertenversammlung abgehalten und will Klima- und Umweltthemen wieder mehr in den Mittelpunkt stellen. Die Grünen hoffen, bei den Wahlen im Herbst 2027 wieder mehr Stimmen zu holen, ähnlich wie schon 2019 als Grüne Parteien in ganz Europa zugelegt hatten. Diesmal dürfte das aber schwieriger werden, sagt unsere Bundeshausredaktorin Nathalie Christen.
2: Bei ihrem historischen Wahlerfolg 2019 konnten die Schweizer Grünen auch profitieren von einer internationalen Klimabewegung mit Greta Thunberg an der Spitze. Doch von einer solchen Bewegung ist zurzeit trotz Bränden und Dürren nichts in Sicht. Zudem ist auch offen, wie stark das Thema nächstes Jahr vor den Wahlen noch tragen wird. Der Weg zu einem grünen Erfolg dürfte diesmal also steiniger sein,
1: sagt Nathalie Christen in der SRF-Tagesschau. In Serbien wütet seit mehr als zwei Wochen ein Waldbrand. Über 3000 Hektar Wald sind bereits abgebrannt.

Das ist in etwa die Fläche der Stadt Luzern. Das betroffene Gebiet liegt rund 80 Kilometer von der Hauptstadt Belgrad entfernt und zählt zu den bedeutendsten Vogelschutzgebieten Europas. Nun schickt die EU Hilfe, sie schickt 4 Löschhelikopter aus Rumänien, Tschechien und der Slowakei sowie Feuerwehrleute aus Rumänien und Deutschland nach Serbien. Das bestätigt der EU-Botschafter für Serbien auf X. Gestern hatte Serbien die EU um Hilfe gebeten. Obwohl das Land kein EU-Mitglied ist, hat Serbien im Rahmen des EU-Katastrophenschutzmechanismus Zugang zur Nothilfe der EU. Immer wieder greift Russland die Ukraine mit Raketen an und die kann sich nur noch schlecht wehren, weil ihr die nötigen Luftabwehrsysteme fehlen. Nun hat der französische Präsident Emmanuel Macron Hilfe angekündigt. Er habe mit dem ukrainischen Präsidenten Volodymyr Zelensky telefoniert und ihm versprochen, dass die Ukraine mehr Unterstützung erhalte und dass mehr Abfangraketen an die Ukraine geliefert werden sollen. Gleichzeitig kritisiert Macron Russland. Er wirft dem Land Terror vor und schreibt, Russland greife systematisch die ukrainische Zivilbevölkerung an. Erst gestern Freitag starben in der Ukraine mindestens 16 Menschen in einem Einkaufszentrum, das von Russland beschossen wurde. Zum Fußball in der Schweizer Super League verliert der FC Zürich gegen Basel mit 1:2. Schon vorher hat Luzern gegen Lausanne Sport gewonnen mit 1:0. Das Wetter. Morgen ist es meist sonnig. Nach einem frischen Morgen gibt es am Nachmittag rund 24 Grad und im Süden bis 27 Grad. Das waren Nachrichten von Radio SRF. Verantwortlich Patrick Seiler.

0: Die Nachrichten von SRF um Mitternacht mit Patrick Seiler und den besten Wünschen für einen schönen Sonntag. Die Schlagzeilen. Hoffen auf die Klimawelle. Grüne wollen Schwung verwahren. Doch im Vergleich zu 2019 scheint der Rückenwind zu fehlen. Dann Dollar für Dollar. Kanada schlägt nach gescheiterten Gesprächen mit eigenen Zöllen gegen US-Waren zurück. Und Schutz gegen Luftangriffe. Frankreich will der Ukraine mehr Raketen liefern. Das Wetter meist sonnig nach einem frischen Morgen um 24 Grad am Nachmittag, im Süden bis 27 Grad. Hitze, ausgetrocknete Gewässer und Brände in ganz Europa. Der außergewöhnliche Sommer rückt den Klimawandel wieder mehr ins Rampenlicht, zum Teil auch in der Politik. Davon will die Grüne Partei in der Schweiz profitieren. Sie hat ihre Delegiertenversammlung abgehalten und will Klima- und Umweltthemen wieder mehr in den Mittelpunkt stellen. Die Grünen hoffen, bei den Wahlen im Herbst 2027 wieder mehr Stimmen zu holen, ähnlich wie schon 2019, als grüne Parteien in ganz Europa zugelegt hatten. Diesmal dürfte das aber schwieriger werden, sagt unsere Bundeshausredaktorin Nathalie Christen.
1: Bei ihrem historischen Wahlerfolg 2019 konnten die Schweizer Grünen auch profitieren von einer internationalen Klimabewegung mit Greta Thunberg an der Spitze. Doch von einer solchen Bewegung ist zurzeit trotz Bränden und Dürren nichts in Sicht. Zudem ist auch offen, wie stark das Thema nächstes Jahr vor den Wahlen noch tragen wird. Der Weg zu einem grünen Erfolg dürfte diesmal also steiniger sein,
0: sagte Nathalie Christen in der SRF-Tagesschau. Der Handelsstreit zwischen den USA und Kanada geht in die nächste Runde. Kanada verhängt ab dem 8. September Zölle auf Produkte aus den USA als Reaktion auf neue US-Zölle. Die USA haben nämlich Zölle von 50% auf kanadische Waren verhängt, nachdem am Morgen die Verhandlungen über ein Handelsabkommen gescheitert sind. Nun folgt also die Reaktion aus Kanada in Form von Gegenzöllen.

0: sollen. Sie sollen in den Bereichen Stahlindustrie, Milchprodukte oder Elektrogeräte gelten. Es geht darum, den kanadischen Markt zu schützen, sagte Kanadas Premierminister Mark Carney.
1: Canada will match Washington's new tariffs dollar for dollar in order to protect Canadian workers, farmers, families and businesses.
0: Dollar für Dollar werde Kanada die Zölle erwidern, so Carney. Die Zölle der USA gelten unter anderem für Hockeystöcke, Möbel sowie Milchprodukte aus Kanada. Immer wieder greift Russland die Ukraine mit Raketen an und die kann sich nur noch schlecht wehren, weil ihr die nötigen Luftabwehrsysteme fehlen. Nun hat der französische Präsident Emmanuel Macron Hilfe angekündigt. Er habe mit dem ukrainischen Präsidenten Volodymyr Zelensky telefoniert und ihm versprochen, dass die Ukraine mehr Unterstützung erhalte und dass mehr Abfangraketen an die Ukraine geliefert werden sollen. Gleichzeitig kritisiert Macron Russland. Er wirft dem Land Terror vor und schreibt, Russland greife systematisch die ukrainische Zivilbevölkerung an. Erst am Freitag starben in der Ukraine mindestens 16 Menschen in einem Einkaufszentrum, das von Russland beschossen wurde. In Serbien wütet seit mehr als zwei Wochen ein Waldbrand. Über 3000 Hektar Wald sind bereits abgebrannt. Das ist in etwa die Fläche der Stadt Luzern. Das betroffene Gebiet liegt rund 80 Kilometer von der Hauptstadt Belgrad entfernt und zählt zu den bedeutendsten Vogelschutzgebieten Europas. Nun schickt die EU Hilfe in Form von vier Löschhelikoptern und aus Rumänien, Tschechien und der Slowakei sowie Feuerwehrleuten aus Rumänien und Deutschland. Das schreibt der EU-Botschafter für Serbien auf X. Obwohl das Land kein EU-Mitglied ist, hat Serbien im Rahmen des EU-Katastrophenschutzmechanismus Zugang zu Nothilfe der EU. Zu zwei kurzen Meldungen aus der Schweiz. Nach dem Großbrand in Thusis im Kanton Graubünden haben die Einsatzkräfte zwei Todesopfer geborgen. Sie sind laut Polizei im ausgebrannten Gebäude gefunden worden. Noch immer suchen die Rettungskräfte nach drei weiteren Vermissten. Das sei schwierig, weil das Gebäude noch immer einstürzen könnte, sagt die Polizei. Und die Weinlese in der Schweiz beginnt dieses Jahr in vielen Regionen besonders früh, rund drei Wochen früher als in anderen Jahren. Grund dafür ist der heiße und trockene Sommer. Weinlese im August, das sei für Teile der Westschweiz so früh wie noch nie, das sagt der Kanton Freiburg. Und noch eine Meldung vom Sport. Im Fußball in der Schweizer Super League verliert der FC Zürich gegen Basel mit 1:2. Schon vorher hat Luzern gegen Lausanne-Sport gewonnen mit 1:0. Die Wetterprognose für heute Sonntag, den 23. August. Es wird heute oft sonnig, am Morgen gibt es zunächst Nebelfelder und tagsüber ein paar Quellwolken, vor allem über den Bergen und im Tessin. Nach einem frischen Morgen gibt es am Nachmittag rund 24 Grad, im Süden wird es 27 Grad warm. Und das waren die Nachrichten von Radio SRF. Verantwortlich ist heute Nacht Patrick Seiler. Verkehrsinfo SRF von 06, A1 Zürich-Bern zwischen der Verzweigung Herkingen und Öhensingen in beiden Richtungen Gefahr durch Personen auf der Fahrbahn. Dann weiter noch A12 Freiburg Richtung Vevey. In Rosson besteht Stau wegen eines Fahrzeugbrandes.

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1: Die Nachrichten von SRF um 1 Uhr mit Patrick Seiler. Rom weigert sich trotz neuer EU-Regeln, nach Deutschland weitergereiste Migrantinnen und Migranten wieder zurückzunehmen. Vize-Regierungschef Matteo Salvini äußerte sich dazu an einem Treffen seiner Partei im norditalienischen Trient. Er kritisierte deutsche Hilfsorganisationen, die im Mittelmeer Bootsflüchtlinge retten und nach Italien bringen. Viele dieser Menschen reisten anschließend nach Deutschland weiter. Solange Berlin solche Einsätze unterstütze, habe Deutschland kein Recht, Migranten nach Italien zurückzuschicken. Eigentlich sieht das europäische Asylrecht vor, dass Schutzsuchende in dasjenige Land überstellt werden können, über das sie die EU betreten haben. Rom blockiert entsprechende Rücküberstellungen jedoch seit längerem und verweist auf überlastete Aufnahmezentren. Kunsträuber in Europa gehen immer aggressiver vor und auch Schweizer Museen geraten zunehmend ins Visier. Das berichtet die NZZ am Sonntag. Sie hatte Einblick in einen unveröffentlichten Bericht der EU-Polizeibehörde Europol. Demnach brechen Täter Türen und Vitrinen vermehrt mit Äxten, Vorschlaghammern oder sogar Sprengstoff auf. Die Ermittler sehen dahinter Netzwerke der organisierten Kriminalität. In der Schweiz wurden zuletzt historische Pendeluhren in Löllockel sowie ein antiker Münzschatz in Lausanne gestohlen. Der Schweizer Kunstrecht-Experte Andrea Rascher spricht gegenüber der Zeitung von einem entromantisierten Kunstraub. Beutestücke wie die Uhren aus Löllockle würden meist in Einzelteile zerlegt und auf legalem Weg weiterverkauft. In anderen Fällen forderten die Täter Lösegeld für die Rückgabe der Werke. Im Konflikt mit den USA droht die Führung in Teheran, in Iran, den Nachbarstaaten und der Weltgemeinschaft unverhohlen. Jedes Land, das sich an den US-Wirtschaftssanktionen gegen den Iran beteilige, werde als Feind betrachtet, das sagte der Chef des Nationalen Sicherheitsrates im iranischen Staatsfernsehen. Hintergrund sind neue US-Sanktionen, die Washington für Montag angekündigt hat. Gleichzeitig bleibt die Lage im Persischen Golf angespannt. Das US-Militär sichert zwar unter großem Aufwand täglich die Durchfahrt von Schiffen, beladen mit insgesamt rund 8 Millionen Fass Öl durch die Straße von Hormuz. Das ist aber weniger als die Hälfte der normalen Menge vor Ausbruch des Konfliktes. Und noch zum Fußball. In der Schweizer Super League verliert der FC Zürich gegen Basel mit 1:2. Schon vorher hat Luzern gegen Lausanne Sport gewonnen mit 1:0. Und das Wetter heute Sonntag. Es wird ein meist sonniger Tag. Nach einem frischen Morgen steigt

Die Temperaturen am Nachmittag auf 24 Grad im Norden und 27 Grad im Süden. Das waren die Nachrichten von Radio SRF, verantwortlich Patrick Seiler.

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1: Die Nachrichten von SRF um 2 Uhr mit Patrick Seiler. Italien weigert sich trotz neuer EU-Regeln, nach Deutschland weitergereiste Migrantinnen und Migranten wieder zurückzunehmen. Vize-Regierungschef Matteo Salvini äußerte sich dazu an einem Treffen seiner Partei im norditalienischen Trient. Er kritisierte deutsche Hilfsorganisationen, die im Mittelmeer Bootsflüchtlinge retten und nach Italien bringen. Viele dieser Menschen reisten anschließend nach Deutschland weiter. Solange Berlin solche Einsätze unterstütze, habe Deutschland kein Recht, Migranten nach Italien zurückzuschicken. Eigentlich sieht das europäische Asylrecht vor, dass Schutzsuchende in dasjenige Land überstellt werden können, über das sie die EU betreten haben. Rom blockiert entsprechende Rücküberstellungen jedoch seit längerem und verweist auf überlastete Aufnahmezentren. Kunsträuber in Europa gehen immer aggressiver vor und auch Schweizer Museen geraten zunehmend ins Visier. Das berichtet die NZZ am Sonntag. Sie hatte Einblick in einen unveröffentlichten Bericht der EU-Polizeibehörde Europol. Demnach brechen Täter Türen und Vitrinen vermehrt mit Äxten, Vorschlaghämmern oder sogar Sprengstoff auf. Die Ermittler sehen dahinter Netzwerke der organisierten Kriminalität. In der Schweiz wurden zuletzt historische Pendeluhren in Le Locle sowie ein antiker Münzschatz in Lausanne gestohlen. Der Schweizer Kunstrechtexperte Andrea Rascher spricht gegenüber der Zeitung von einem entromantisierten Kunstraub. Beutestücke wie die Uhren aus Le Locle würden meist in Einzelteile zerlegt und auf legalem Weg weiterverkauft. In anderen Fällen forderten die Täter Lösegeld für die Rückgabe der Werke. Im Konflikt mit den USA droht die Führung im Iran den Nachbarstaaten und der Weltgemeinschaft unverhohlen. Jedes Land, das sich an den US-Wirtschaftssanktionen gegen den Iran beteilige, werde als Feind betrachtet. Das sagte der Chef des Nationalen Sicherheitsrates im iranischen Staatsfernsehen. Hintergrund sind neue US-Sanktionen, die Washington für Montag angekündigt hat. Gleichzeitig bleibt die Lage im Persischen Golf angespannt. Das US-Militär sichert zwar unter großem Aufwand täglich die Durchfahrt von Schiffen, beladen mit insgesamt rund 8 Millionen Fass Öl durch die Straße von Hormuz. Das ist dabei weniger als die Hälfte der normalen Menge vor Ausbruch des Konfliktes. Die Regierung der Zentralafrikanischen Republik zieht Konsequenzen aus dem Einsturz einer Goldmine vor wenigen Tagen. Der zuständige Bergbauminister hat die Schließung der Anlage im Westen des Landes angeordnet. Der Minister begründete den Entscheid damit, dass Sicherheitsvorschriften und behördliche Richtlinien missachtet worden seien. Die Mine war bereits zuvor stillgelegt, wurde von illegalen Minenarbeitern jedoch weiter betrieben. Beim Unglück kamen mehr als 100 Menschen ums Leben, mehrere wurden verletzt. Das Wetter heute Sonntag, es wird ein meist sonniger Tag. Nach einem frischen Morgen steigen die Temperaturen am Nachmittag auf 24 Grad im Norden und 27 Grad im Süden. Das waren Nachrichten von Radio SRF, verantwortlich Patrick Seiler.